0: Gewinner, das war Clouseau an der ARD-Hitnacht. Wir fragen Sie in dieser Nacht, welchen tiefen, welchen geheimen oder auch welchen offenen Wunsch haben Sie denn? Was ist es, was bis zum Jahresende vielleicht unbedingt noch in Erfüllung gegangen sein soll? Das können Sie uns gerne erzählen an der 0800 80 80 110. Die Romy hier, hallo?
1: Hallo Romy, Roberto mal wieder, ich lausche dir wieder.
0: Schön.
1: Was ich mir wünsche, also mit Geld weiß ich nicht, Geld ist nicht alles. Also ich wünsche mir eigentlich, dass meine Familie gesund bleibt, dass ich selber gesund bleibe und dass wirklich irgendwann mal auf der ganzen Welt Frieden ist, dass sich die Menschen untereinander alle verstehen und dass keiner mehr hungern muss. Ja, ich freue mich, wie gesagt, wieder dann die Nacht bei dir zuzuhören. Wünsche allen einen wunderschönen Mittwoch.
0: Dankeschön, Roberto. Wünschen wir Ihnen auch einen guten Start in den Tag, einen schönen Mittwoch. Das ist ja auch ein toller Wunsch, ne, wenn man anderen Menschen was Gutes wünscht. Ich bin übrigens auch für Weltfrieden. Das sehen wir hier schon die ganze Zeit. Ne?

0: 2.30 Uhr, es ist halb drei. Hier ist der Verkehrsservice in der ARD-Hitnacht. Die A7 Ulm-Würzburg ist zwischen Ellwangen und Dingelsbühl-Fichtenau gesperrt bis 5.30 Uhr wegen Wartungsarbeiten. Die A23 Heide Richtung Hamburg ist zwischen Heide-West und Heide-Süd gesperrt. Die A24 Hamburg Richtung Berlin ist zwischen Hamburg-Horn und Jenfeld wegen Bauarbeiten gesperrt bis Freitagabend. Und die A31 Oberhausen Richtung Gronau ist zwischen Schermbeck und Lemberg wegen eines Polizeieinsatzes gesperrt. A48 Koblenz Richtung Dreieck Vulkaneifel ist zwischen Laubach und Ulmen wegen eines defekten LKW gesperrt. Wahrscheinlich noch eine halbe Stunde bis um drei. Das behalten wir für Sie im Blick. Und dann haben wir noch die A113 Neukölln-Schönefeld. Die Strecke ist zwischen Spätstraße und Schönefeld Nord in beiden Richtungen wegen Wartungsarbeiten gesperrt bis um fünf. Das waren die Verkehrsmeldungen. Wir wünschen Ihnen eine gute Fahrt.
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0: Mein Name ist Rumi Anders und Sie? Sie hören die ARD-Hitnacht. Gute Nacht, Deutschland, und eine schöne Zeit mit uns.

0: alte Hitnachtsgemeinde. Dankeschön für all die lieben Nachrichten, die uns bisher erreicht haben. Dankeschön für die netten Anrufe, die uns bisher erreicht haben. ard-hitnacht@mdr.de oder, wo es eben noch schneller geht, 0800 80 80 110. Wir fragen Sie doch in dieser Nacht nach Ihren Wünschen, nach den kleinen Wünschen, nach den großen. Und das muss nicht zwangsläufig immer mit Geld zu tun haben, auf keinen Fall. Die Romy ist hier, wer ist denn dran? Hallo.
1: Alexander Moser aus dem Großraum München.
0: Ja?
1: Ich wünsche den Papst eine gute Genesung.
0: Och.
1: Und eine gute Erholung im Krankenhaus. Und hoffe, dass er in Bälde wieder entlassen wird. Mhm. Gute Nacht.
0: Liebe Grüße nach Bayern, gute Nacht. Genau, dem Papst geht es auch gesundheitlich gerade gar nicht gut. Haben Sie vielleicht auch in den Nachrichten gehört. Dankeschön, Alexander, für diesen sehr, sehr netten Gruß an den Papst. Die ARD-Hitnacht mit Lieblingshits. Hier ist Bruce Springsteen. Voila.

0: Willkommen in der ARD Hitnacht 0800 80 80 110. Da erreichen Sie uns per Telefon 0800 80 80 110. Die Romy hier, hallo.
1: Hallo, hier ist Helga aus Freiburg im Breisgau.
0: Hallo Helga.
1: Den Wünschen, die der Herr vor mir ausgesprochen hat, schließe ich mich voll und ganz an. Für mich selbst habe ich im Augenblick allerdings nur den Wunsch nach Gesundheit. Ihnen alles Gute.
0: Dankeschön, Ihnen auch. Na klar, Gesundheit, das ist so wichtig. Ihr Lieben, danke für die Mails und Anrufe. Und willkommen nochmal in der ARD-Hitnacht.

Ein Hinweis für die Straßen aus dem Verkehrszentrum der ARD-Hitnacht. Die A1 Lübeck Richtung Fehmarn ist zwischen Rathekau und Pansdorf gesperrt nach einem Unfall. Liebe Nachtschwärmer, liebe Frühaufsteher, unterwegs im Auto. Bleibt wach, seid achtsam, kommt gut und sicher an.

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1: Um 3 Uhr mit Ronald Lessig. Bei der Operation von Papst Leo XIV. Ist Lungenkrebs festgestellt worden. Das haben die Ärzte des Gemelli-Klinikums nach dem operativen Eingriff am Abend bestätigt. Aus Rom, Anna Giordano.
2: Zunächst hieß es aus dem Vatikan, die Operation sei erfolgreich und nach Plan verlaufen. Die histologische Untersuchung habe ergeben, dass es sich bei dem Lungenknoten um einen bösartigen Tumor handelt. Nach Vatikaninformationen war dies von den Ärzten schon vermutet worden. Um den Tumor vollständig zu entfernen, wurde der gesamte untere Lappen der rechten Lunge entfernt. Das ist ein Standardvorgehen bei dieser Art von Befund und bedeutet den dauerhaften Verlust von 20-25% des Lungenvolumens. Papst Leo XIV. Soll sich von der Operation nun eine knappe Woche lang erholen.
1: Union und SPD haben ihren Streit über die Einführung einer Zuckersteuer laut Medien beigelegt. Aus dem federführenden Finanzministerium verlautete demnach, dass das Kabinett heute eine sogenannte Formulierungshilfe beschließen will. Aus der Nachrichtenredaktion Kevin Bieler.
3: Der Kompromiss sieht den Angaben zufolge vor, für Getränke mit einem Zuckergehalt ab 5 Gramm je 100 Milliliter eine Steuer zu erheben. Das wäre zum Beispiel bei Saftschorlen oder bei vielen Eistees der Fall. Ab kommendem Juli soll darauf ein Steuersatz von 26 Cent pro Liter kommen. Bei einem höheren Zuckergehalt soll der Satz auf 32 Cent steigen. Ausnahmen soll es für kleinere Hersteller geben. Der Bund rechnet mit Millioneneinnahmen durch die Zuckersteuer. Ziel ist es außerdem, die Verbraucher zu gesünderer Ernährung zu bringen.
1: Grüne und SPD unterbrechen die Sondierungsgespräche mit der Linken in Berlin. Das haben beide Parteien in einer gemeinsamen Erklärung mitgeteilt. Aus der Nachrichtenredaktion Gisela Faumer.
4: Grund für die Unterbrechung ist eine neue Erklärung der Linksfraktion zum Thema Antisemitismus. Darin bekennen sich alle Abgeordneten zum Existenzrecht von Israel und nennen dafür eigene Parteitagsbeschlüsse als Grundlage. Das sorgt für Irritationen bei Grünen und der SPD. Sie hätten gerne, dass sich die Linken auf ein gemeinsames Papier der Sondierungspartner aus der vergangenen Woche beziehen. Darin haben alle drei Parteien festgelegt, wie sie mit Antisemitismusvorfällen umgehen. Von Grünen und SPD heißt es deshalb jetzt, man müsse bewerten, ob dieses Papier noch Geltung hat. Die Linke in Berlin reagierte überrascht auf den Schritt.
1: In der Fußball-Champions League hat Bayern München am Abend bei Viking Stavanger 3:3 gespielt. Der RB Leipzig besiegte PSV Eindhoven mit 1:0. Und die deutschen Fußballerinnen haben am Abend ihr Testspiel gegen Japan im Bremer Weserstadion mit 1:2 für sich entschieden. Das waren die Nachrichten. Das Wetter in Deutschland. Tagsüber meist trocken, gebietsweise Schauer bei bis zu 13 Grad im Erzgebirge und 22 Grad am Hochrhein. Am Donnerstag freundlich, im Süden Nebel, 15 bis 23 Grad. Es ist 3:03 Uhr.
5: Achtung Autofahrer, wir haben einen Falschfahrer auf der A44 Düsseldorf-Essen. Zwischen Düsseldorf-Stockholm und Düsseldorf-Nord kommt Ihnen ein Falschfahrer entgegen. Bitte äußerst rechts fahren und nicht überholen. Falschfahrer auf der A44 Düsseldorf-Essen zwischen Düsseldorf-Stockholm und Düsseldorf-Nord. Dann haben wir aktuell die A1 Lübeck Richtung Fehmarn. Die Strecke ist zwischen Rathekau und Pransdorf gesperrt, da gab es einen Unfall. Und die A7 Ulm-Würzburg ist zwischen Ellwangen und Dingelsbühl-Fichtenau wegen Wartungsarbeiten gesperrt, bis 5:30. Die A7 Hamburg Richtung Hannover ist im Kreuz Hannover Ost gesperrt wegen eines defekten Fahrzeugs. Und die A23 Heide Richtung Hamburg ist zwischen Heide West und Heide Süd gesperrt. A24 Hamburg Richtung Berlin. Die Strecke ist zwischen Hamburg Horn und Jenfeld wegen Bauarbeiten bis Freitagabend gesperrt. Eine Umleitung ist eingerichtet. Und die A48 Koblenz Richtung Dreieck Vulkaneifel ist zwischen Laubach und Ulmen gesperrt. Da ist ein defekter LKW und diese Sperrung geht wahrscheinlich noch eine Stunde, bis 4:00. A113 Neukölln-Schönefeld ist zwischen Spätstraße und Schönefeld-Nord in beiden Richtungen wegen Wartungsarbeiten bis 5:00 nachher gesperrt. Das waren die Verkehrsmeldungen. Wir wünschen Ihnen eine gute Fahrt.
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5: Liebe Nachtschwärmer, ihr lieben Frühaufsteher, Dankeschön für all eure lieben Nachrichten, die uns bisher erreicht haben, auch an der 0800 80 80 110. Die Romy hier, moin moin.
6: Moin, wir arbeiten jetzt hier
5: okay. Und
6: wir grüßen das Radio. Dankeschön.
5: Bitteschön, wir danken. Wer das Radio grüßt,

Leider ist die Falschfahrermeldung immer noch aktuell. Falschfahrer auf der A44 Düsseldorf-Essen zwischen Düsseldorf-Stockholm und Düsseldorf-Nord. Äußerste Vorsicht, Ihnen kommt ein Falschfahrer entgegen. Äußerst rechts fahren und nicht überholen. Wir geben natürlich durch, wenn die Gefahr vorüber ist. Die ARD-Hitnacht mit einer Falschfahrermeldung für die A44 Düsseldorf-Essen zwischen Düsseldorf-Stockholm und Düsseldorf-Nord. Äußerste Vorsicht.

Gott sei Dank kam die Entwarnung von der Polizei. Entwarnung für die A44 Düsseldorf-Essen. Kein Falschfahrer mehr zwischen Düsseldorf-Stockholm und Düsseldorf-Nord.

0: Musik von Ronan Keating in der ARD-Hitnacht. Udo aus Hoyerswerda hat uns geschrieben, ard-hitnacht@mdr.de. Hallo Romy, Ausrufezeichen. Mein Wunsch wäre, dass man das Problem Geisterfahrer endlich mal in den Griff kriegt. In letzter Zeit hat das sehr stark zugenommen, warum auch immer. Und ich weiß nicht, schreibt er, was das für Menschen sind, die das Leben anderer gefährden und überhaupt nicht merken, dass sie da völlig falsch sind. Denen gehört die Fahrerlaubnis für immer entzogen. Bleibt gesund, euer Udo. Udo, klar, danke auch Ihnen für die Nachricht. Es ist noch jemand am Telefon, hallo?
1: Guten Morgen, Romy, hier ist Hermann aus Dorsten.
0: Ja.
1: Ich wollte nur sagen, mein Wunsch wäre, meine Frau und ich und unsere beiden Hunde, Fifi und Blacky, gesund bleiben und dass endlich Frieden gibt zwischen Russland und der Ukraine. Es wird langsam Zeit.
0: Tja. Dankeschön für all eure lieben Nachrichten, die bisher bei uns eingetroffen sind, per Mail und auch am Telefon. Dankeschön, dass ihr uns geschrieben haben. Und an Sie, die Sie gerade frisch hinzugekommen sind, hier an die ARD-Nacht, ein herzliches Willkommen. Heute nochmal zur Erklärung mit dem Thema Wünsche wünschen. Was sind denn Ihre geheimen Wünsche? Welche sind nicht geheim? Große und kleine Wünsche, was ist das? Ganz vorne, und was eben auch immer wieder kommt, klar, Gesundheit, Liebe und

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0: Es ist kurz nach 3:30. Der Verkehrsservice in der ARD-Hitnacht. Die A7 Ulm-Würzburg ist zwischen Ellwangen und Dingelsbühl-Fichtenau gesperrt wegen Wartungsarbeiten. Und zwar in beiden Richtungen bis 5:30. Die A7 Hamburg Richtung Hannover ist im Kreuz Hannover-Ost wegen eines defekten Fahrzeugs gesperrt. Und die A23 Heide Richtung Hamburg ist zwischen Heide-West und Heide-Süd nach Überflutungen gesperrt. Außerdem die A24 Hamburg Richtung Berlin ist zwischen Hamburg-Horn und Jenfeld wegen Bauarbeiten bis übermorgen Abend gesperrt, also bis Freitagabend. Eine Umleitung ist eingerichtet. Und wir haben die A48 Koblenz Richtung Dreieck Vulkaneifel. Die Strecke ist zwischen Laubach und Ulmen wegen eines defekten LKW gesperrt. Wahrscheinlich noch eine halbe Stunde bis 4:00. Dann haben wir die A113 Neukölln-Schönefeld. Die ist zwischen Spätstraße und Schönefeld Nord in beiden Richtungen wegen Wartungsarbeiten gesperrt bis 5:00. Das waren die Verkehrsmeldungen. Wir wünschen Ihnen eine gute Fahrt.
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0: Ein Lächeln, ein guter Kaffee. Und schon geht's auch mit dem Start in den Mittwoch. Selbst wenn es kurz nach 4:00 ist. Hier Musik von den Dire Straits. Ich bin Romy Anders. Hi.

0: Die ARD-Hitnacht hier, 0800 80 80 110. Wir fragen in dieser Nacht nach Ihren Wünschen und vielleicht haben Sie auch einen Wunsch, den wir hier direkt erfüllen können. Hallo, wer ist denn dran?
1: Hallo, hier ist Peter van Eyck aus Witten.
0: Hey.
1: Eine wunderbare Sendung.
0: Ach, danke.
1: Aber ich möchte Sie doch bitten, dass Sie Ihren Moderatoren sagen, ab und zu einmal die Uhrzeit zu sagen, damit ich weiß, wie spät wir haben. Vielen Dank auch.
0: Oh ja, die Moderatoren haben verstanden. Lieber Peter, manche sagen, es ist gleich 3:45. Andere aber verstehen das nicht. Die sagen, es ist 3:45 oder 16:45 oder vielleicht geht ihr auch 16:30 oder 15:45 nach um. Was sie alle verstehen ist, es ist 3:42 am Mittwochmorgen. Guten Morgen.

Die ARD-Hitnacht mit Hold Me. Eine wunderschöne Nummer, ein Familienprojekt, muss man dazu sagen, gesungen von Vater und Tochter. Morten Harket, hier zusammen mit seiner Tochter Tomine. Ein Lied, das Ende September veröffentlicht wurde und das auf dem Soloalbum drauf ist, das demnächst rauskommt. Hold Me ist einfach toll. When the going gets tough.

0: bei dem Lungenknoten um einen bösartigen Tumor handelt. Nach Vatikaninformationen war dies von den Ärzten schon vermutet worden. Um den Tumor vollständig zu entfernen, wurde der gesamte untere Lappen der rechten Lunge entfernt. Das ist ein Standardvorgehen bei dieser Art von Befund und bedeutet den dauerhaften Verlust von 20-25% des Lungenvolumens. Papst Leo XIV. Soll sich von der Operation nun eine knappe Woche lang erholen.
1: Die schwarz-rote Koalition hat offenbar ihren Streit über die Einführung einer Zuckersteuer auf Getränke beigelegt. Wie aus dem Bundesfinanzministerium verlautete, wird sich heute das Kabinett damit beschäftigen. Nach Medienberichten ist eine Steuer in zwei Stufen vorgesehen, für Getränke mit einem Zuckergehalt ab 5 oder 8 Gramm pro 100 Milliliter. Auf diese soll ein Steuersatz von 26 bzw. 32 Cent pro Liter gelten. Für kleinere Unternehmen soll es Ausnahmen geben. In der Straße von Hormus sind nach britischen Angaben erneut zwei Schiffe angegriffen worden. Dabei handelte es sich um einen Tanker und ein Containerschiff. Zu möglichen Opfern oder Schäden gab es zunächst keine Angaben. Die Nachrichtenagentur Reuters berichtet, nach Insiderinformationen wolle der Iran seine Taktik in der Straße von Hormus ändern und offensiver gegen Schiffe vorgehen. So solle der Ölpreis hochgehalten werden und Einfluss auf die US-Zwischenwahlen im November genommen werden. In der Fußball-Champions League hat sich Bayern München 3:3 vom norwegischen Meister Viking Stavanger getrennt. Aus der Sportredaktion Finn Hornberg.
2: Es war ein fehlerhafter Abend der Bayern. Schon nach 71 Sekunden gerieten die Münchner in Rückstand. Stavanger erhöhte sogar noch vor der Halbzeit auf 2:0. Nach dem Seitenwechsel kam der FCB mit Schwung aus der Kabine. Harry Kane stellte mit seinem Doppelpack auf 2:2, ehe Luis Diaz zur Führung traf. Dann allerdings der Wendepunkt im Spiel. In der 73. Spielminute hatte Michael Olise seine Emotionen nicht im Griff. Erst das Foulspiel, dann die Unsportlichkeit, machte in der Summe gelb-rot. Die Norweger setzten daraufhin zur Schlussoffensive an und trafen durch Hermann Haugen zum umjubelten Ausgleich. Neben den Bayern war mit RB Leipzig ein weiteres deutsches Team in der Königsklasse aktiv. Leipzig gewann gegen PSV Eindhoven mit 1:0.
1: Das waren die Nachrichten. Das Wetter in Deutschland. Tagsüber meist trocken, gebietsweise noch ein paar Schauer bei bis zu 13 Grad im Erzgebirge und 22 Grad am Hochrhein. Am Donnerstag oft freundlich, im Süden länger Nebel bei 15 bis 23 Grad, am Freitag sonnig bis 22 Grad. Es ist 4:03 Uhr.
3: Und hier ist der Verkehrsservice in der ARD-Hitnacht. Die A7 Ulm-Würzburg ist zwischen Ellwangen und Dingelsbühl-Fichtenau gesperrt, wegen Wartungsarbeiten bis 5.30 Uhr, also noch anderthalb Stunden. Die A23 Heide Richtung Hamburg ist zwischen Heide-West und Heide-Süd gesperrt. Die A24 Hamburg Richtung Berlin ist zwischen Hamburg-Horn und Jenfeld wegen Bauarbeiten bis übermorgen Abend, also bis Freitagabend, 20 Uhr gesperrt. Eine Umleitung ist eingerichtet. Und die A48 Koblenz Richtung Dreieck Vulkaneifel ist zwischen Laubach und Ulmen weiterhin gesperrt wegen eines defekten LKW. Außerdem, letzte Meldung, die A113 Neukölln-Schönefeld ist zwischen Spätstraße und Schönefeld-Nord gesperrt in beiden Richtungen wegen Wartungsarbeiten und zwar noch eine Stunde, also bis um 5. Das war's von uns, das waren die Verkehrsmeldungen. Wir wünschen Ihnen eine gute Fahrt.
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3: Noch hören Sie die ARD-Hitnacht, gesendet aus Erfurt, aus den schönen Studios von MDR Thüringen. Ich bin Romy Anders und grüße Sie. Hi.

0: 0800 80 80 110. Können Sie uns jederzeit anrufen, liebe ARD-Hitnachtgemeinde. Es ist schon wieder 4.11 Uhr. Guten Morgen, willkommen im neuen Tag. Mittwoch heute, der 14. Oktober. Und wer ist jetzt am Telefon? Die Romy hier. Hallo, hallo, hallo.
1: Ja, guten Morgen. Mein Name ist Manfred und ich trage zurzeit noch Zeitungen aus. Bin noch circa 3 Stunden unterwegs.
0: Oh Gott.
1: Ich rufe aus dem äußersten Westen an. Und zwar aus Gangel. Das liegt zwischen Aachen und Mönchengladbach. 5 Minuten bis zur holländischen Grenze. Okay. Ansonsten möchte ich der Romy sagen, dein für mich angenehmes Programm. Ich war selbst 40 Jahre lang moderierender Discjockey. Und mein Wunsch wäre, noch einmal moderieren, ein tanzsüchtiges Publikum auf die Tanzfläche zu ziehen und einen schönen Abend zu haben.
0: Oh Manfred, das haben Sie so schön erzählt. Danke für den Anruf. Und seien Sie ganz herzlichst gegrüßt.

5 zu. Es ist 4.23 Uhr. Guten Morgen und allerbeste Grüße aus der ARD-Hitnacht. Mensch, das war eine Überraschung gestern Abend, die Meldung vom Euro-Jackpot. Der ist geknackt worden. 120 Millionen gehen an einen glücklichen Gewinner irgendwo in Nordrhein-Westfalen. Und es ist sicher ein Wunsch nicht weniger Menschen, einmal im Leben so ein Glück zu haben und dermaßen abzusahen. Ich meine, über 100 Millionen, das hat nun wirklich auch nie jeder auf seinem Konto, ne? Und daher, wir fragen in dieser Nacht nach Ihrem ganz persönlichen Wunsch. Also was sollte bis Ende des Jahres noch in Erfüllung gegangen sein? Ist das vielleicht auch ein Geldgewinn? Oder hat Ihr Wunsch mit Geld jetzt gar nicht so viel zu tun? Was ist es? Was wünschen Sie sich? Können Sie uns erzählen an der 0800 80 80 110 oder Sie schreiben an ard-hitnacht@mdr.de. Udo aus Hoyerswerda hat vorhin geschrieben, er wünscht sich weniger Geisterfahrer und dass die Straßen sicherer werden. Dankeschön, Udo. Und der Sven aus Heilbronn schreibt, ich würde mir wünschen, dass alle, und alle großgeschrieben, alle Menschen einfach nur menschlich miteinander umgehen. Wenn jeder dem anderen sein Glück gönnt, könnte jeder in Frieden leben. Liebe Grüße aus der Nachtschicht, höre sehr gern eure Sendung. Und Sven, das unterschreibe ich sofort. Dankeschön für Ihre nette Nachricht.

0: 4.31 Uhr. Der Verkehrsservice in der ARD-Hitnacht. Die A7 Ulm-Würzburg ist zwischen Ellwangen und Dinkelsbühl-Fichtenau gesperrt. Da laufen nach wie vor Wartungsarbeiten in beiden Richtungen. Und zwar bis 5.30 Uhr, also noch eine Stunde. Dann haben wir die A23 Heide Richtung Hamburg, ist zwischen Heide West und Heide Süd gesperrt nach Überflutungen. Und die A24 Hamburg Richtung Berlin ist zwischen Hamburg-Horn und Jenfeld wegen Bauarbeiten bis übermorgen Abend gesperrt, also bis Freitagabend 20 Uhr. Es gibt eine Umleitung. Dann ist aktuell die A48 Koblenz Richtung Dreieck Vulkaneifel. Die Strecke ist zwischen Laubach und Ulmen gesperrt wegen eines defekten LKW. Und die A113 Neukölln-Schönefeld ist zwischen Spätstraße und Schönefeld-Nord in beiden Richtungen wegen Wartungsarbeiten gesperrt bis um 5, also noch eine halbe Stunde. Das waren die Verkehrsmeldungen. Wir wünschen Ihnen eine gute Fahrt.
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0: Wissen Sie, was am Aufstehen jetzt um kurz nach 5:30, was da so richtig toll ist? Nichts, gar nichts. Aber das ist egal, Sie haben ja uns. Wir helfen beim Start in den Tag. Die ARD-Hitnacht hier, ich bin Romy Anders. Hi, grüß Sie, guten Morgen.

Einen guten Start in den Tag Ihnen. Mittwoch, heute der 14. Oktober. Es ist 4.46 Uhr. Es geht mir gut. Ihnen hoffentlich auch. Marius Müller in Westernhagen. Schönen Tag, hier ist die ARD-Hitnacht.

Luna Shadow, Lieblingshits in der ARD-Hitnacht. Sexy Eyes, Dr. Hook. Dazu vielleicht ein guter Kaffee, ein Lächeln und auf geht's. Wir wünschen Ihnen einen schönen Mittwoch.

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1: Um 5 Uhr mit Klaus Regideck. Papst Leo XIV. Hatte einen bösartigen Lungentumor. Das haben die Ärzte des Gemelli-Klinikums in Rom bestätigt. Details von ARD-Korrespondentin Anna Giordano.
2: Zunächst hieß es aus dem Vatikan, die Operation sei erfolgreich und nach Plan verlaufen. Der Papst sei danach aufgewacht und in sein Zimmer zurückgekehrt. Die histologische Untersuchung habe ergeben,

0: auch eine zweistufige Steuer auf zuckerhaltige Getränke vor. Das Gesetz soll heute vom Kabinett auf den Weg gebracht werden. 12 US-Senatoren, die Hälfte davon Republikaner, fordern den Ausstieg aus der Vereinbarung über russischen Diesel. Die hatte US-Präsident Trump abgeschlossen. Die Senatoren schreiben in einem Brief an Trump, der Vertrag schade den Sicherheitsinteressen der USA und sei Verrat an der Ukraine. Gut 30 Jahre nach dem Mord an US-Rapper Tupac Shakur ist der Drahtzieher zu 40 Jahren Haft verurteilt worden. Eine Richterin verkündete das Strafmaß in Las Vegas. Shakur war einer der einflussreichsten und erfolgreichsten Rapper der 90er Jahre und gilt bis heute für den Hip-Hop als prägende Figur. In der Fußball-Champions League hat der FC Bayern am Abend bei Viking Stavanger in Norwegen 3:3 gespielt. Der 0:1 Rückstand schon nach gut einer Minute weckte bei Sportvorstand Max Eberl Erinnerungen an die Bundesliga-Partie gegen Augsburg. Dabei waren die Bayern nach 8 Sekunden in Rückstand geraten.
1: Ich stehe wieder hier, wie nach dem Augsburg-Spiel, und im Grunde haben wir es gleich wieder gemacht. Also wir bringen uns wieder gleich am Anfang in die Not hinein. Wir machen den Eckball, wir verlieren bei der Ecke den Gegner aus den Augen, starten wieder mit dem Ballast im Rucksack, ärgerlich, drücken dann, ähnlich wie gegen Augsburg, und fressen dann den Konter. Das ist eine Reihe von Fehlern, es sind zu viele Fehler, und dann kannst du eben auch hier in Stavanger nicht gewinnen.
0: Zudem sah Michael Olise gelb-rot, weil er einem Gegenspieler den Ball an den Kopf geworfen hat. Zu diesem Zeitpunkt hatte Bayern noch 3:2 geführt. Im zweiten Spiel mit deutscher Beteiligung hat RB Leipzig den niederländischen Club PSV Eindhoven zu Gast. Das Spiel haben die Leipziger mit 1:0 gewonnen. Das waren die Nachrichten mit Klaus Reginek.
2: Schönen Dank und guten Morgen. Gleich haben wir es 5:03 und wir schauen mit Simone auf die Straßen.
3: Ja, Vorsicht bitte auf der A66, Frankfurt Richtung Wiesbaden. Am Wiesbadener Kreuz, da befindet sich auf der Verbindung zur A3 Richtung Köln ein Fahrradfahrer auf der Fahrbahn. Obacht bitte da.
2: Und das Ganze bei auch noch teilweise nebligem Wetter.
3: Das ist ganz schön dicke Suppe teilweise draußen. Also neblig, trüb geht's rein. Und dann gibt's heute so einen Mix aus Sonne und Wolken und teilweise auch längerem Sonnenschein. Trocken bleibt's dazu und die Temperaturen heute 13 bis maximal 19 Grad.
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2: Jetzt muss ich dich enttäuschen, Simone. Weil gestern hast du ja dein großes Lob vom Pförtner bekommen.
3: Ja.
2: Heute sind wir wieder getrennt voneinander hier morgens reingegangen. Ja. Gestern waren wir ja zusammen und da hat er dich ja so über den Klee gelobt und ich stand so ein bisschen blöd dabei. Heute Morgen war ich wieder der Beste. Herr Frühling, Sie sind der Beste.
3: Und ich habe ihn heute Morgen gefragt, wie er heißt.
2: Schmidt.
3: Genau.
2: Heißt er wirklich Schmidt?
3: Ja, aber Karl-Heinz mit Vornamen. Den wollten wir noch wissen.
2: Ganz ehrlich, wenn einer ein Karl-Heinz ist, dann unseren Karl-Heinz von der Pforte, oder?
3: Das ist super. Ja, liebe Grüße.
2: Grüße.

0: Glenn Frey. Guten Morgen um 5:11. Jetzt kommt Joan Jett and the Blackhearts, aber nicht mit dem Song, der eigentlich immer läuft, sondern mit einer Nummer aus den 60er Jahren, den sie irgendwie in die 80er transferiert haben, aber genial, wie ich finde.
1: Ja, und vor allen Dingen hat das Ding was ganz schön...
0: Was? Anrüchig?
1: Ja, ihre Stimme ist schon...
0: Du meinst...

0: bringen Sie sphärisch in den Mittwochmorgen um 18 Minuten nach 5 mit Jean-Michel Jarre.
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0: Und jetzt mit Christine Findt-Eisdorn.
2: Oh nein, das eingepackte Ladekabel passt nicht zum Handy. Auf Reisen hatte ich das Problem schon öfter. Damit das nicht bei jeder Schraube oder Glühbirne passiert, haben kluge Menschen Normen abgestimmt. Zum Beispiel DIN als deutsche Industrienorm oder ISO als internationale Standards. Heute ist der Weltnormentag. Ehrlich, ich bin die Letzte, die alles im Leben normiert haben möchte. Aber im Alltag bin ich schon froh, dass vieles vereinheitlicht ist, was sonst im Chaos enden würde. Ob im Baumarkt, im Qualitäts- oder Umweltmanagement. Und ich überlege, gibt es auch eine Norm für das Zusammenleben von uns Menschen? Natürlich nicht im Sinn, dass alles im Leben geregelt oder normiert sein soll. Unsere demokratische Gesellschaft lebt ja gerade davon, dass sie vielfältig ist und bunt. Aber eine Grundlage, auf der unser Zusammenleben geregelt ist, die gibt es schon, die Menschenwürde. Jeder Mensch ist gleich an Würde. Egal, welches Geschlecht jemand hat, welche Herkunft, Hautfarbe, Religion oder wer wen liebt. Und unser deutsches Grundgesetz formuliert in Artikel 1 klipp und klar, die Würde des Menschen ist unantastbar. Leider gibt es weltweit und auch in unserem Land immer mehr Menschen, die diese Menschenwürde verleugnen und mit Füßen treten. Die glauben, manche Menschen wären mehr wert und hätten deshalb mehr Rechte als andere. Aus Frust darüber hat der Frankfurter Fotograf Martin Leisel ein tolles Projekt begonnen. Es heißt, seid mutig, seid Menschen. Martin fotografiert und interviewt quer durch die Republik sehr unterschiedliche Menschen. Ob Bäcker oder Jurist, junge Aktivistin oder Oma gegen Rechts, Amateurfußballer oder Lehrerin, sie alle engagieren sich mutig und vielfältig für Menschenwürde und Demokratie. Seid Menschen. Das erinnert auch an die Holocaust-Überlebende Margot Friedländer. Sie hat immer wieder betont, es gibt kein weißes und kein schwarzes Blut. Wir haben alle rotes Blut. Aber im Gegensatz zu Schrauben oder Qualitätsnormen sind wir Menschen vielfältig, einmalig. Martin Leisels Projekt für Vielfalt spornt an, sei mutig, widersprich, wo Menschenwürde mit Füßen getreten wird. Setz dich ein für unsere bunte Demokratie mit anderen und sei ein Mensch für ganz unterschiedliche Menschen mit gleicher Würde.
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0: die haben einfach den Groove, oder?
1: Voll. Ich klingt so nach Sommer.
0: Ja, absolut. Ja. Die Beach Boys hier in HR1. Es ist jetzt 5:30. Kurzer Blick auf die Straßen.
1: Da schaut's auch gut aus. Momentan keine Verkehrsmeldung, aber es ist neblig draußen. Fahren Sie auf jeden Fall vorsichtig.
0: Das ist ja die nahtlose Überleitung zum Wetter.
1: Korrekt. Und neblig bleibt's heute vielerorts. Manchmal hält es sich sogar bis in die Mittagsstunden rein, aber dann verzieht er sich und dann gibt es so einen Wechsel aus Sonne und Wolken. Teilweise auch scheint die Sonne ein bisschen länger. Die Temperaturen bei trockenem Wetter 13 bis maximal 19 Grad, die gibt es dann im Landkreis Groß-Gerau Nachmittag.
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0: Hallo, guten Morgen. Gestern haben wir Udo kennengelernt, der auf der A7 unterwegs war und sagte, er mag es, das war so schön, uns im Radio zu hören und dann geht irgendwann die Sonne im Rückspiegel auf. Das fand ich so ein tolles Bild, das hat mir gut gefallen.
1: Ja, und vielleicht ist das ja heute Morgen bei ihm wieder so nachher, wenn er unterwegs ist mit dem Auto. Vielleicht bei Ihnen ja auch ja. Und Sie sagen, ja, das kann ich total gut nachvollziehen, mir geht's ja quasi ganz genauso.
0: Und mit den zwei Vögeln mal zu plaudern, das wäre einfach schön, um in den Tag reinzukommen. Wir freuen uns da sehr drüber, wenn Sie sich jetzt einfach melden unter 069 155 4x1. Sie erzählen uns, warum sind Sie schon wach? Was bringt der Tag heute? Und dann kriegen Sie unser Zertifikat, dass Sie ein fleißiger Frühaufsteher sind. 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
1: Hat nicht jeder.
0: Nee, das ist das. Da, also das. Nee. 069 155 4x1. So einfach geht's.

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0: Das gefällt mir, Simone. Das gefällt mir. Das wird dir auch gefallen, denn unsere Leitung geht heute Morgen nach Fuldatal-Iringshausen zu Achim. Hallo, schönen guten Morgen.
1: Morgen, hi, grüßt euch.
0: Moin.
2: Hey. Und
0: du bist dabei, den Marktwagen fertig zu machen, um nach Vellmar auf den Markt zu fahren.
1: So ist es. Wochenmarkt, Mittwochs und Samstags. Und ja, das ist so meine Beschäftigung heute Morgen.
2: Und was hast du auf deinem Wagen geladen?
1: Ja, im Prinzip von A, Aubergine bis Z, Zwiebeln, Blumen, Eier, alles, was man so für den täglichen Lebensbedarf braucht.
0: Okay, und bleibt es also im Wagen oder musst du das dann da alles noch unter so einem Schirm aufbauen?
1: Nee. Ja, also das Gemüse, das ist auf dem LKW, der Wagen ist ja extra. Da habe ich noch zwei fleißige Mitarbeiter, die da helfen. Dann bauen wir Schirme auf, wie man das so kennt, Hänger aufklappen und das Gemüse dann mit Hubwagen vom LKW ziehen. So, und dann wird das alles schön dekoriert, ansehnlich aufgebaut, dass die Kunden so ein feines Bild haben und Lust haben einzukaufen.
0: So, wann fängt das an? Wann geht der Markt dann los?
1: Ja, offiziell um 8, aber wie es immer so ist, es gibt ja noch ein paar mehr Frühaufsteher als uns. und manche wollen ihre Eier schon für den Frühstückstisch haben. Also die ersten Kunden kommen so ab 7.
0: Oh, okay.
1: Deswegen haben wir jetzt erstmal ein strammes Programm.
0: Aber das ist schon eine Mordschafferei, ne? Wenn man das immer alles aufbauen und danach wieder rein und so weiter, das ist auch schon körperlich, ne?
1: Ja, also ein bisschen, also Workout und Work-in brauchen wir nicht, das gibt's.
2: Genau, das Fitnessstudio könnt ihr euch sparen. Und das bei Wind und Wetter, ne? Also ich habe immer mega Respekt, wenn ihr da im Winter bei wirklich Minusgraden steht teilweise. Also das ist schon...
0: Wie machst du das?
1: Ja, also wenn es richtig kalt ist, ist gar nicht so das Problem. Da haben wir extra noch einen Vorhang um den Hänger drumherum. Da kann man sich schön die Heizung anmachen, da wird es muckelig warm.
0: Ah.
1: Problem ist es mehr, wenn so plus 1, 2 Grad sind, wenn dann für den Vorhang noch nicht lohnt und dann noch so ein bisschen Wind ist und vielleicht auch noch regnerisch, das sind eigentlich die schlimmsten Tage. Dann macht es keinen Spaß. Wind
0: Aber
1: ist für uns der Tod.
0: Good News, Achim, das steht heute nicht an. Heute ist es, glaube ich, einfach trocken und ganz angenehm. Das wird noch.
1: Ja, so haben Sie jedenfalls deine Kollegen vorausgesagt. Ich hoffe, das ist so passt.
0: Ja,
2: wir hoffen es auch. Was habt ihr heute im Angebot?
1: Das kann ich dir noch nicht mal sagen, weil ich auch, weil mein Chef das macht. Ich bin nur hier so ein eigener Mitarbeiter, will ich mal nennen. Und kümmere mich um die Märkte Mittwoch, Donnerstag, Samstags drum. Aber für den Einkauf ist er zuständig. Und da haben wir dann eine Liste und dann sehe ich dann gleich, was wir im Angebot haben. Oder beziehungsweise im Moment ist Blumenkohl, Brokkoli. Reichlich.
2: Lecker.
1: Da werden wir da wohl heute auch ein kleines Angebot starten, denke ich.
0: Sehr schön. Also, wenn Sie heute in Vellmar den freundlichen Achim auf dem Markt sehen, dann sagen Sie mal schöne Grüße. Ich habe dich heute Morgen schon im Radio gehört. Und du bist Mitglied im 5-Uhr-Club.
1: Alles klar, vielen Dank.
0: Danke dir und einen tollen Tag wünschen wir.
1: Ja, danke.
2: Viel Spaß.
0: Tschüss.
2: Ciao.

0: Wenn du einen Friseursalon hast, wo mindestens zwei Menschen arbeiten, würde sich der Name auch anbieten.
1: Cutting Crew.
0: The Cutting Crew.
1: Ist cool.
0: Und dann läuft den ganzen Tag dieses Lied hier.
2: Ich könnte es aber rauf und runter.
0: Ist doch auch gut, oder?
1: Es ist mega.
0: Hier kommen sie.
3: Cutting Crew.

0: wir müssen mal ganz kurz über Fußball sprechen heute Morgen um 6:08. Die Bayern, die haben sich ja ein ordentliches blaues Auge geholt gestern.
1: Ja, das war ein ganz schöner Krimi im hohen Norden. Der kleine Champions-League-Neuling Viking Stavanger führt zur Pause 2:0 gegen die großen Bayern. Das war schon mal eine Riesenüberraschung. Harry Kane, Luis Diaz, okay, haben das Ding gedreht. Tatsächlich auf 3:2 und dann greifst du dir an den Kopf, fliegt Michael Olise mit Gelb-Rot vom Platz, weil er Viking-Kapitän Trippic den Ball an den Kopf geworfen hat. Das ist wirklich ein bisschen wie im Kindergarten. Und dann passiert es natürlich in der 90. Minute, fällt gegen 10 Bayern der Ausgleich zum 3:3 und ganz Stavanger. Dieses Stadion steht natürlich Kopf. Und Bayern-Vorstand Max Eberl, der ist bedient.
2: Also wir bringen uns wieder gleich am Anfang in die Not hinein. Starten wieder mit dem Ballast im Rucksack, ärgerlich, und fressen dann den Konter. Also dann bist du bei 3:2, dann hast du das Spiel gedreht, dann bringen wir uns einfach mit einer dummen gelb-roten Karte wieder in die Unterzahl. Das ist eine Reihe von Fehlern, es sind zu viele Fehler, und dann kannst du eben auch hier in Stavanger nicht gewinnen.
0: Ja, Kopf hoch, weitermachen. Dafür läuft es in der Liga

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1: 6 Uhr. Papst Leo wegen Lungenkrebs behandelt. Bundesregierung einigt sich auf Zuckersteuer. Uni Marburg wird bald 500 Jahre alt. Das Wetter erst neblig, später Sonnenwolken, 13 bis 19 Grad. Die Nachrichten mit Volker Kinkel. Guten Morgen. Bei Papst Leo ist Lungenkrebs festgestellt worden. Das hat das Ärzteteam des Gemelli-Krankenhauses in Rom mitgeteilt, nach einer Operation des 71-Jährigen. Vom Vatikan heißt es, der Papst habe den Eingriff gut überstanden. ARD-Korrespondentin Anna Giordano.
2: Die histologische Untersuchung habe ergeben, dass es sich bei dem Lungenknoten um einen bösartigen Tumor handelt. In der Medizin spricht man von Lungenadenokarzinom. Nach Vatikaninformationen war dies von den Ärzten schon vermutet worden. Um den Tumor vollständig zu entfernen, wurde der gesamte untere Lappen der rechten Lunge entfernt. Das ist ein Standardvorgehen bei dieser Art von Befund und bedeutet den dauerhaften Verlust von 20 bis 25% des Lungenvolumens.

0: Auffassung. Co-Fraktionschef Schulze hat dazu im RBB gesagt:
1: Die hat zum Teil wortgleich die Formulierungen aus der Vereinbarung mit SPD und Grünen drin. Wir stehen zum Existenzrecht Israels, alle gemeinsam. Wir sind Gegner von Terror, wir sind Gegner von Gewalt und wir wollen, dass jüdische Menschen in Berlin ein sicheres Leben haben. Das haben wir heute auch als Linke erklärt. Insofern bin ich schon überrascht, dass jetzt dieser Schritt kommt.
0: Weiterer Kritikpunkt von SPD und Grünen: Die Abgeordnete Vanessa Emde ist in die Linksfraktion aufgenommen worden. Ihr werden antisemitische Aussagen vorgeworfen. Nächstes Jahr wird die Universität Marburg 500 Jahre alt. Aber schon heute ist der offizielle Startschuss für das Jubiläum. Eine Fahrradstaffel von Studierenden kommt in Marburg an. Gestern hatte sie in Homberg-Efze symbolisch den Staffelstab entgegengenommen, denn da ist 500 Jahre Reformation in Hessen gefeiert worden. Der FC Bayern hat in der Fußball-Champions League gestern Abend unentschieden gespielt. 3:3 beim norwegischen Club Viking Stavanger. ARD-Sportreporter André Siems.
2: Schon in der zweiten Minute ging Stavanger nach einer Ecke in Führung. Eine gute halbe Stunde später kam mit der zweiten Chance das zweite Tor für Viking. Erst in der zweiten Halbzeit und einem Dreierwechsel der Bayern wurde es besser. Die Münchner drehten das Spiel durch zwei Treffer von Harry Kane und einem Tor von Luis Diaz. Dann sah eine Viertelstunde vor dem Ende Michael Olise gelb-rot nach einem Foul und einer Unsportlichkeit. Die Partie kippte daraufhin erneut und in der Nachspielzeit machte Stavanger doch noch den 3:3-Ausgleich.
0: RB Leipzig hat gegen PSV Eindhoven aus den Niederlanden 1:0 gewonnen und auch die deutschen Fußballerinnen haben gewonnen, ein Testspiel gegen Japan 2:1. Und das passiert heute noch. Rund 4 Jahre nach den Anschlägen auf die Nord Stream Pipelines in der Ostsee steht einer der mutmaßlichen Täter vor Gericht am Oberlandesgericht Hamburg. Regierung und Krankenkassen wollen ihre offizielle Prognose zu den Finanzen der gesetzlichen Krankenversicherung abgeben. Sie ist wichtig für die Beitragsentwicklung. Und in der Handball-Champions League tritt die MT Melsungen beim ABC Nantes an. Das Heimspiel gegen Nantes hatten die Nordhessen klar gewonnen. Das waren die Nachrichten.
3: Danke, Volker. Und wir schauen um 6:03 auf die Straßen mit Simone.
4: Guten Morgen, da sieht's gut aus. Keine Verkehrsmeldungen.
3: Swupp, sind wir beim Wetter.
4: Und da sieht's sehr neblig aus. Also vor allen Dingen in den Tälern und an den Flüssen. Da hält sich die dicke Suppe so bis zum Mittag, aber verzieht sich dann auch. Und dann gibt's einen Wechsel aus Sonne und Wolken. Und in den meisten Teilen Hessens kommt tatsächlich dann auch die Sonne raus. Und dann wird's auf jeden Fall heute eine Ecke wärmer als gestern. Ich fand's, gestern war schon teilweise mit diesem Nieselregen
3: wenig gemütlich.
4: Huiuiui, 14 bis 19 Grad kriegen wir heute Nachmittag.
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3: Schön, dass Sie mit uns in diesen Mittwoch starten.
4: Wollen wir ein bisschen was verteilen?
3: Was denn verteilen?
4: Küsschen.
3: Oh!

0: Einen schönen guten Morgen mit Musik von Meredith Brooks um 12 Minuten nach 6. Ich finde, der Song, der jetzt kommt hier, der ist wie eine Rakete mit zwei so Zündstufen. Mhm. Also erstmal fängt er schon fett an und dann kommt halt nach 17 Sekunden die Stimme von Steve Perry dazu von Journey und dann zweite.
1: Dann hebt sie ab, die Rakete.
0: Go!

0: 20 nach 6. Schönen guten Morgen. HR1 ist hier. Vor 500 Jahren hat sich im Lahntal etwas Revolutionäres zugetragen. Philipp der Großmütige in Marburg dachte sich, ach, ich gründe mal eine Uni, weil ich bin ein moderner Fürst und ein guter Typ, und hat die Philipps-Universität in Marburg gegründet. Okay, 1527, also eigentlich erst im nächsten Jahr 500 Jahre, aber es wird ab jetzt schon angefangen zu feiern dort in Marburg.
1: So, und wer hat da studiert? Die wohl bekannteste evangelische Theologin Deutschlands. Schönen guten Morgen, Margot Käßmann.
2: Guten Morgen.
1: Wie war das denn damals? Können Sie sich noch an den ersten Tag an der Uni Marburg erinnern?
2: Ich habe mich gefreut, nach Marburg zu kommen. Ich hatte ja vorher schon studiert in Tübingen, in Edinburgh, in Göttingen, und nach Marburg war so ein bisschen für mich nach Hause kommen. Ich bin da ja in der Elisabethschule zur Schule gegangen und bin in Marburg auch geboren. Also ich habe mich gefreut auf Marburg und war natürlich aufgeregt. Die Universität war mir neu.
0: Okay, das heißt, Sie haben aber dann den Vergleich, wo Sie anderswo auch waren. Was hat Marburg im Gegensatz zu anderen Unistädten so besonders gemacht?
2: Also Marburg ist einfach eine wunderbare Universitätsstadt, weil alles so dicht beisammen ist. Das ist für eine Studentin ganz besonders schön. Das zerfleddert nicht. Ich meine, ich weiß natürlich, dass die Naturwissenschaften oben auf den Lahnbergen sind. Aber für Studierende ist diese Stadt, die einerseits klein ist, aber dann dieses studentische Flair hat, diese Vielfalt. Also das ist eine ganz tolle Atmosphäre gewesen. Und ich habe in der Zeit dann auch mein erstes Kind bekommen in Marburg. Und es war so entspannt damals für Frauen, Theologie studieren. Das war ja alles noch gar nicht so normal. Aber ich fand, es war eine unwahrscheinlich entspannte Atmosphäre. Und das habe ich sehr genossen.
0: Die Uni Marburg wird 500 und ab heute wird das auch gefeiert. Mitfeiern wird eben auch Margot Käßmann, einst Studentin der Theologie in Marburg. Herzlichen Dank.

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6: Jetzt ist es 6:30. Einen schönen guten Morgen. Hier ist HR1. Volker Kinkel aus unseren Nachrichten ist da und Top-Thema bei dir heute früh. Papst Leo hat Lungenkrebs.
7: Ja, das ist in der Gemelli-Klinik in Rom jetzt festgestellt worden. Der Papst war ja gestern ins Krankenhaus gegangen, nachdem seine Ärzte bei ihm einen Knoten in der Lunge festgestellt hatten. Bei der Operation hätten sie dann gesehen, dass es ein bösartiges Karzinom ist und haben ihm den unteren Lappen der rechten Lunge entfernt. Das ist die Standardbehandlung in dem Fall. Die Operation ist gut gelaufen, sagen die Ärzte. Jetzt soll sich Papst Leo noch eine Woche in der Klinik erholen. Ob er dann seine geplante Südamerika-Reise macht, ist noch offen. Bisher ist sie aber nicht abgesagt. Außerdem Thema: Union und SPD haben sich auf die Einführung einer Zuckersteuer geeinigt. Heute soll das Kabinett die Pläne auf den Weg bringen. Und in der Fußball-Champions League hat Bayern München 3:3 bei Vikingstar Wanger gespielt. RB Leipzig gewinnt gegen PSV Eindhoven 1:0.
6: Und bei uns jetzt mehr Aktuelles aus unseren Regionalstudios.
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9: Alte Handys, kaputte Kopfhörer oder der Toaster, der längst nicht mehr funktioniert. In vielen Schubladen schlummern echte Rohstoffschätze und zum heutigen Tag des Elektroschrotts ruft die Stadt Hanau zum Recyceln auf. Denn deutschlandweit wird nicht mal jedes dritte alte Elektrogerät richtig gesammelt. Dabei stecken darin wertvolle Rohstoffe, etwa Kupfer oder Lithium. Wer in Hanau Elektroschrott loswerden will, kann ihn kostenlos zum Wertstoffhof bringen. Kleinere Geräte nehmen oft auch Elektro- und Supermärkte zurück. Und am Samstag gibt's auf dem Hanauer Wertstoffhof einen Tag der offenen Tür. Dort können Besucher kaputte Geräte mitbringen und gemeinsam mit Experten versuchen, sie zu reparieren. Marcel Ronge, Hanau.
10: Wer in Frankfurt den Weg zur Arbeit teilt, ist vielleicht schon Teil der erfolgreichsten Mitfahr-App Deutschlands. Sie vermittelt Beschäftigte, die ähnliche Arbeitswege haben und bringt sie für gemeinsame Autofahrten zusammen. Seit dem Start im Oktober 2024 wurden bereits 54.000 Mitfahrten vermittelt. Damit ist die Frankfurter Plattform mit mehr als 5.000 registrierten Nutzerinnen und Nutzern die erfolgreichste ihrer Art in Deutschland. Mitmachen können Beschäftigte teilnehmender Unternehmen wie Fraport und Siemens. Jetzt soll das Projekt wachsen und weitere Unternehmen einbinden. Denn jeder gemeinsame genutzte Autositz kann helfen, Verkehr, Parkplatzbedarf und Emissionen zu reduzieren. Peppi Bellezelli, Frankfurt.
6: Guten Morgen, 6.32 Uhr. Wir schauen mit Simone auf die Straßen.
11: Aktuell keine Verkehrsmeldung. Ihnen allen eine gute und sichere Fahrt.
6: Dann gehen wir doch direkt ab ins Wetterstudio zu Martin Gutt. Und ich glaube, es ist heute insgesamt etwas freundlicher als gestern.
12: Dieser Oktobermittwoch zeigt sich hier in Rhein-Main von seiner eher freundlichen und auch milden Seite. Denn wenn sich die Wolken von gestern und die Nebelschwaden aus der Nacht verzogen haben, wird es nett und sonnig. Bis es soweit ist, hängen vor allem in den Tallagen entlang von Rhein und Main oder auch im Kinzigtal die Nebelschwaden bis kurz vor Mittag herum. Dann sind sie weg und der Rest vom Tag gehört der Sonne. Und dann geht es auch nach oben. Mit bis zu 18, 19 Grad wird es am Nachmittag schön mild.
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6: So, jetzt soll sie also kommen. Diese Zuckersteuer haben wir gerade gehört, ne? Mhm. Und haben mal ausgerechnet, also das ist schon spürbar. Haben wir das richtig gerechnet, wenn man jetzt so eine 1,5 Liter Flasche kauft, so eine große, zum Beispiel über 50 Cent mehr dann, oder? Kommt das hin?
11: Kommt hin, inklusive Mehrwertsteuer.
6: Hatten
11: doch,
6: wir
11: doch,
6: so,
11: doch, das müsste hinkommen.
6: Ausgerechnet, krass. Mhm. Riecht nach Hamsterkäufen.
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0: An dieser Stelle um 19 Minuten vor 7 in HR1 wollen wir Ihnen eine tolle Geschichte erzählen. Es geht dabei um ein warmes Essen. Ein warmes Essen, das Menschen einen Moment lang das Gefühl gibt, du bist nicht allein.
1: Ja, und vor allem steckt manchmal hinter so einem warmen Essen auch eine Geschichte, die wirklich ans Herz geht. Heute wird nämlich im Kasseler Rathaus groß aufgetischt für Menschen, die sich ein warmes Mittagessen oft sonst nicht leisten können.
0: Und hinter dieser ganzen Geschichte steckt Richard Brox, ein Mann, der selbst mehr als 30 Jahre obdachlos war. Das heißt, er weiß aus eigener Erfahrung, was das bedeutet.
2: Nichts zu essen zu haben am Tag über. Keine Möglichkeiten zu haben, duschen zu gehen, seine Wäsche zu waschen. Aber am schlimmsten ist so das Gefühl, wenn man morgens aufwacht, nicht zu wissen, wo man abends schlafen geht.
1: Und heute hat sich sein Leben komplett verändert. Er schreibt Bücher und ist ein erfolgreicher Autor geworden. Vergessen hat aber seine Vergangenheit nie.
0: Ja, ganz im Gegenteil. Und deswegen organisiert und bezahlt er eben solche Essensaktionen aus eigener Tasche. Aus Dankbarkeit, sagt er, und weil er was zurückgeben möchte, gerade eben auch in Kassel.
2: Wenn ich da war, wurde mir immer geholfen. Und da bin ich der Stadt derart dankbar, dass ich mir gesagt habe, jetzt wo es mir als Autor gut geht, kann ich doch diesen Menschen einfach etwas zurückgeben. Meine Dankbarkeit, meine Demut.
0: Das finde ich wirklich, also das ist richtig, richtig faszinierend. Deswegen ein großer Dank an Richard Brox, der Mann, der es geschafft hat, aus der Obdachlosigkeit erfolgreicher Autor zu werden und heute für anderen Menschen, denen es eben nicht so gut geht, in Kassel ein warmes Mittagessen spendiert.

0: Also ich finde ja, nach diesem Überklassiker hier von Queen wird es jetzt Zeit für ein bisschen neue Musik. Mhm. Denn Bryan Adams. Bryan Adams kommt ja 2027 auf die hr1-Bühne, auf den Domplatz in Fulda. Und das mit einem neuen Album im Gepäck. Das erscheint schon in ein paar Wochen, am 6. November. How's it going, heißt es dann.
1: Yes, und für dieses Album hat er sich ein bisschen intensiver mit seiner Heimat Kanada beschäftigt. Und musikalisch, ja, Rock ist natürlich drin bei Bryan Adams, aber Folk und Country, ja? Das steckt da auch drin in diesem neuen Album How's it going. Und der Titelsong, der ist gerade frisch erschienen.
0: Ist übrigens so eine Art, ja, normale Begrüßung anscheinend in Kanada, dass man sagt, how's it going, also wie geht's denn so? Und Bryan Adams geht's offensichtlich gut, denn die Nummer klingt echt nach guter Laune, aber wie gesagt, so ein bisschen Country?
1: Voll.
0: Hört man schon hier, oder? Super. Das ist der neue Bryan Adams in HR1.

0: 7 Uhr. Papst Leo wegen Lungenkrebs behandelt. Bundesregierung einigt sich auf Zuckersteuer. Uni Marburg wird bald 500 Jahre alt. Das Wetter erst neblig, später Sonne und Wolken, 13 bis 19 Grad. Die Nachrichten mit Volker Kinkel. Guten Morgen. Bei Papst Leo ist Lungenkrebs festgestellt worden. Das hat das Ärzteteam des Gemelli-Krankenhauses in Rom mitgeteilt, nach einer Operation des 71-Jährigen. Vom Vatikan heißt es, der Papst habe den Eingriff gut überstanden. ARD-Korrespondentin Anna Giordano.
1: Die histologische Untersuchung habe ergeben, dass es sich bei dem Lungenknoten um einen bösartigen Tumor handelt. Nach Vatikaninformationen war dies von den Ärzten schon vermutet worden. Um den Tumor vollständig zu entfernen, wurde der gesamte untere Lappen der rechten Lunge entfernt. Das ist ein Standardvorgehen bei dieser Art von Befund und bedeutet den dauerhaften Verlust von 20-25% des Lungenvolumens.
0: Nach monatelangem Hin und Her hat sich die schwarz-rote Koalition auf die Einführung einer Steuer auf zuckerhaltige Getränke geeinigt. Das hat das Bundesfinanzministerium mitgeteilt. Das Kabinett will heute darüber beraten. Aus der Nachrichtenredaktion Lisa Kupper.
2: Der Kompromiss sieht demnach eine zweistufige Steuer auf Erfrischungsgetränke vor. Es geht um 5 oder 8 Gramm Zucker pro 100 Milliliter. Die Abgabe betrifft vor allem große Hersteller. Die Steuer soll nicht für Getränke mit Süßungsmitteln sowie reine Frucht- und Obstsäfte gelten und ab Juli nächsten Jahres kommen. Sie soll nicht nur Steuereinnahmen, sondern die Verbraucher

0: Universität Marburg 500 Jahre alt, aber schon heute ist der offizielle Startschuss für das Jubiläum. HR-Reporterin Anna Spieß.
1: Um 14 Uhr kommt eine Fahrradstaffel von Studierenden in Marburg an. Gestern sind sie in Homberg-Efze gewesen und haben da den Staffelstab symbolisch entgegengenommen. Da ist nämlich 500 Jahre Reformation in Hessen gefeiert worden. Landgraf Philipp hatte die Uni Marburg als eine der ersten protestantischen Hochschulen gegründet, nachdem die Reformation in seiner Landgrafschaft eingeführt worden war. Heute Nachmittag wird dann auf dem Schloss in Marburg gefeiert. Das eigentliche Uni-Jubiläum mit über 300 Veranstaltungen findet aber nächstes Jahr statt.
0: In der Fußball-Champions League hat der FC Bayern München gestern Abend unentschieden gespielt beim norwegischen Club Viking Stavanger 3:3. RB Leipzig hat dagegen zu Hause den ersten Sieg in der Champions League-Saison geholt, 1:0 gegen PSV Eindhoven aus den Niederlanden. Und auch die deutschen Fußballfrauen haben gewonnen, ein Testspiel gegen Japan 2:1. Und das passiert heute noch. Bundeskanzler Merz gibt eine Regierungserklärung zum bevorstehenden EU-Gipfel ab. Dabei geht es um die EU-Erweiterung, den Ukraine-Krieg und die Lage im Nahen Osten. Rund 4 Jahre nach den Anschlägen auf die Nord Stream Pipelines in der Ostsee steht einer der mutmaßlichen Täter vor Gericht am Oberlandesgericht Hamburg. Und zum Abschluss der Wasserspielsaison im Kasseler Bergpark Wilhelmshöhe lädt der Verein Bürger für das Welterbe zu musikalischen Wasserspielen ein im Palais Bellevue. Das waren die Nachrichten.
2: Guten Morgen und wir schauen jetzt um 6:35 mit Simone auf die Verkehrslage.
3: Jawohl, hallo, die A67 Mannheim Richtung Darmstadt zwischen Lorsch und Gernsheim. Stockender Verkehr, da gab es einen Unfall auf dem linken Fahrstreifen. Und die A643 Mainz Richtung Wiesbaden zwischen Dreieck Mainz und dem Schiersteiner Kreuz ebenfalls streckenweise stockend. Wir wünschen gute Fahrt.
2: Und wir wünschen uns auch gutes Wetter, denn gestern war es ja dann doch eher grau und nieselig und regnerisch. Aber angeblich soll es heute besser werden. Martin Gutt.
4: Bei uns in Rhein-Main hängen die Nebelschwaden vor allem eben noch in den Tallagen herum, zum Beispiel entlang von Rhein, Main und entlang der Kinzig. Aber bis kurz vor Mittag haben sie sich verdünnisiert und dann scheint auch dort, wie zuvor schon, oft bei uns die Sonne. Der Nachmittag gehört dann auch der milden Luft. Zwischen Rüdesheim und Hanau geht's hoch auf bis zu 18, 19 Grad. Morgen hängt der Grauschleier vor allem im Rheingau noch ein bisschen länger drin, bis zum Nachmittag. Aber sonst kriegen wir wieder milde 17 Grad, genauso wie am Freitag.
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2: So, ich weiß doch, wie es ist. Simone, ich weiß doch, wie es ist. Unsere Hörerinnen und Hörer, die mögen es doch auch mal ein bisschen anspruchsvoller, oder?
3: Hm? Ja.
2: Ja.
3: Ja.
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2: 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November im Lokschuppen in Marburg, wenn Sie erraten, was die weltberühmte Lenkradtrommlerin Christiane in ihrem Auto trommelt. Und Gott sei Dank, sie singt noch ein bisschen mit. Das hilft, aber es ist heute
3: herausfordernd.
2: Das meinte ich.
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3: Also es macht sie schon nett, finde ich, ne?
2: Macht sie nett.
3: Aber es ist schon nicht ohne. 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

0: Markus aus Butzbach ist schon dabei, Eva aus Gießen, Anna aus Battenberg und wir erweitern unsere Gästeliste.
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0: Für unsere große HR1-Party am 21. November in Marburg geht es möglicherweise um Jennifer aus Büdingen. Hallo!
2: Nein! Oh mein Gott!
0: Oh mein Gott! Jennifer, du bist hellwach! Hallo! Alles
2: ja,
0: gut?
2: Ja, oh, ich freue mich.
0: Ja, nun warte erst mal. Vielleicht stimmt's ja nicht, was du sagst.
2: Also, das war für mich überhaupt kein Thema.
0: Kein Problem. Wir hören noch mal ganz kurz rein. Unsere Christiane ist eine weltbekannte Lenkradtrommlerin und sie macht das mit Hingabe. Und mein Kollege hat mir erzählt, du hättest die Lösung ihm nicht nur gesagt, sondern sogar vorgesungen, Jennifer. Ja? Pass auf. Wir machen es jetzt so. Ich spiele es jetzt noch mal ein und dann setzt du mit deinem Gesang ein. So stelle ich mir das vor, okay?
2: Ich gebe mein Bestes.
0: Ja, das ist gut. Pass auf, jetzt.
3: La la la la da li da da.
2: Crazy for you, baby.
0: Es klingt so gut!
2: Aerosmith wäre neidisch.
0: Absolut, das würden die nie so hinkriegen, wie wir das jetzt hier gemacht haben.
4: Herzlichen Glückwunsch, das war super.
2: Vielen lieben Dank.
0: Jennifer, du darfst mit 3 weiteren Freunden oder Freundinnen auf unsere Party kommen.
2: Ja, mega.
0: Hervorragend. Wir wünschen dir ganz, ganz viel Spaß jetzt schon und noch einen tollen Tag.
2: Ja, ebenfalls. Vielen Dank.
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0: Guten Morgen in HR1 um 7.21 Uhr. Was gestern noch recht harmlos klang, das hat sich dann in dieser Harmlosigkeit leider nicht bestätigt. Papst Leo hat Krebs. Der Knoten in seiner Lunge hat sich als bösartiger Tumor herausgestellt. ARD-Korrespondent Tillmann Kleinjung in Rom war auch überrascht, dass es jetzt dann doch so eine ernsthafte Erkrankung ist.
1: Um kurz vor 8, da hieß es, die Operation ist gut gelaufen, genauso wie wir uns das im Umfang und auch in der Zeit vorgestellt haben. Der Papst ist bereits wieder auf seinem Zimmer. Wir haben auch gehört, dass er schon wieder gesprochen hat, dass er ein Abendessen wollte. Das waren zunächst Signale, die eher beruhigt haben. Dann kam 2 Stunden später gegen 22 Uhr eine Nachricht, die sein persönlicher Arzt gemeinsam mit dem behandelnden Chirurg veröffentlicht hat. Und dort hieß es dann eben, dass man Papst Leo im Zuge dieser Operation den rechten unteren Lungenlappen entfernt hat und außerdem eben ein Lungenkarzinom entfernt hat. Sprich, der Knoten, von dem Papst Leo am Sonntag beim Angelus gesprochen hat, das ist ein bösartiger Knoten. Das hat eine sogenannte Schnellschnittuntersuchung noch während der OP. Und jetzt muss man die gründlicheren Gewebeprobenuntersuchungen abwarten, um zu wissen, wie es weitergeht. Also ob eine Anschlussbehandlung notwendig wird, beispielsweise eine Bestrahlung. All das wird man in den kommenden Tagen erfahren und wird der Patient vor allem erfahren, Papst Leo der 14.
0: Ja, und für den 71-jährigen Papst ist das natürlich erstmal ein Schock, diese Diagnose. Allerdings sprechen die Ärzte von einer guten Prognose. Wie wird das begründet?
1: Also die OP hat nicht ewig gedauert. Der Eingriff an sich hat etwa 90 Minuten gedauert. Es wurde Videotechnik angewandt. Das heißt, es ist kein ganz großer Eingriff gewesen. Also da gibt es durchaus Indizien, die dafür sprechen, neben der guten Physis des Papstes, dass sich Papst Leo relativ schnell erholen wird. Was ihn aber immer begleiten wird, ist diese Diagnose Krebs. Das heißt, er muss sich regelmäßig Nachsorgeuntersuchungen unterziehen, wie so viele Menschen, die eben an Krebs erkrankt sind.
0: Papst Leo der 14. hat Lungenkrebs. Er ist gestern Abend operiert worden und hat die OP erstmal gut überstanden. Informationen von Rom-Korrespondent Tillmann Kleinjung.
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6: Guten Morgen, es ist jetzt 7:30, hier ist TAR1. Papst Leo ist operiert worden, Volker Kinkel aus unseren Nachrichten. Es geht ihm aber soweit gut.
7: Ja, seine Ärzte sagen, die Operation sei gut verlaufen. Sie war ja auch geplant. Allerdings haben sie ihm einen Teil der Lunge dann weggenommen, denn der Knoten, den die Ärzte vor kurzem entdeckt hatten, hat sich als bösartiges Karzinom herausgestellt, also Lungenkrebs. Die Operation, die die Ärzte beim Papst vorgenommen haben, ist aber eine Standardbehandlung. Er hat jetzt weniger Lungenvolumen, damit kann man aber trotzdem ein ganz normales Leben führen. Unklar ist jetzt nur noch, ob Papst Leo seine Südamerika Reise wie geplant macht. Bisher ist sie zumindest nicht abgesagt. Außerdem Thema heute früh, die Zuckersteuer soll kommen. Union und SPD haben sich nach langer Diskussion darauf geeinigt und wollen heute schon im Kabinett darüber abstimmen. Und die deutschen Fußballerinnen haben ihr Testspiel gegen Japan gewonnen. 2:1.
6: Und jetzt gibt's mehr Aktuelles aus unseren Regionalstudios.
8: Hier ist das Studio Rhein-Main.
9: Wer in Frankfurt den Weg zur Arbeit teilt, ist vielleicht schon Teil der erfolgreichsten Mitfahr-App Deutschlands. Sie vermittelt Beschäftigte, die ähnliche Arbeitswege haben und bringt sie für gemeinsame Autofahrten zusammen. Seit dem Start im Oktober 2024 wurden bereits 54.000 Mitfahrten vermittelt. Damit ist die Frankfurter Plattform mit mehr als 5.000 registrierten Nutzerinnen und Nutzern die erfolgreichste ihrer Art in Deutschland. Mitmachen können Beschäftigte teilnehmender Unternehmen wie Fraport und Siemens. Jetzt soll das Projekt wachsen und weitere Unternehmen einbinden. Denn jeder gemeinsame genutzte Autositz kann helfen, Verkehr, Parkplatzbedarf und Emissionen zu reduzieren. Peppi Bellezelli, Frankfurt.
10: Ein schwulenfeindliches Lied haben Fans von Eintracht Frankfurt beim Auswärtsspiel in Köln vor einem Jahr gesungen. Und genau dieser Liedtext stand auch bis vor wenigen Tagen im Fanforum auf der Internetseite der Eintracht. Am Wochenende spielt Frankfurt wieder gegen Köln, diesmal zu Hause im Waldstadion. Jetzt wurden diese Einträge von der Eintracht-Seite entfernt. Der queere Köln-Fanclub Andersrum Rot-Wies begrüßt das. Die Gesänge, in denen Köln als Schwulenhauptstadt bezeichnet wird, seien homophob und gehörten weder ins Stadion noch ins Internet. Die Lieder störten sie zwar nicht, aber sie seien peinlich für alle, die sie singen. Tobias Lübben, Frankfurt.
6: Guten Morgen, es ist gleich 7.32 Uhr. Hier kommt die Verkehrsübersicht mit Simone.
11: Hallo, die A7 Kassel Richtung Fulda zwischen Kirchheim und dem Hattenmacher Dreieck. Da steht ein defekter LKW auf dem rechten Fahrstreifen. Die A60 Mainz Richtung Rüsselsheim zwischen Ginsheim-Gustavsburg und Bischofsheim. 2 Kilometer Stau und stockender Verkehr. A67 Mannheim Richtung Darmstadt zwischen Lorsch und Gernsheim. 3 Kilometer Stau, da gab es einen Unfall auf dem rechten Fahrstreifen. Etwa 20 Minuten brauchen Sie hier länger. Und die A643 Mainz Richtung Wiesbaden zwischen, hoppala, Herr Frühling, Mainz Richtung Wiesbaden zwischen Mainz-Mombach und dem Schiersteiner Kreuz. 2 Kilometer stockender Verkehr. Das Mikro ist zum Sprechen da, ja, nicht zum Draufhauen.
6: Fallerie und Fallera. Tut mir leid, ich bin da irgendwie gegengestoßen gerade. Jetzt sind auch alle wach. So, der Regen von gestern ist weg. Dafür gibt es heute erstmal Nebel, später aber auch Sonne. Martin Gutt.
12: Dieser Oktobermittwoch zeigt sich hier in Rhein-Main von seiner eher freundlichen und auch milden Seite. Denn wenn sich die Wolken von gestern und die Nebelschwaden aus der Nacht verzogen haben, wird es nett und sonnig. Bis es soweit ist, hängen vor allem in den Tallagen entlang von Rhein und Main oder auch im Kinzigtal die Nebelschwaden bis kurz vor Mittag herum. Dann sind sie weg und der Rest vom Tag gehört der Sonne. Und dann geht es auch nach oben. Mit bis zu 18, 19 Grad wird es am Nachmittag schön mild.
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11: Brauchst du was zum Austoben heute?
6: Nee, ich bin ja jetzt gerade versehentlich gegengestoßen. Ja. Entschuldigung. Andere Leute, die nicht so kritikfähig wie ich, selbst kritikfähig wären, hätten gesagt, wer hat denn da das Mikrofon hingehängt?
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6: Wer war das?
11: HR1.
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0: Jetzt ist es genau 7.42 Uhr. Wir wünschen einen schönen guten Morgen hier in hr1. Eine der wichtigsten Energieverbindungen Europas wird gesprengt. Und bis heute ist nicht sicher, wer den Auftrag dafür gegeben hat. Es geht um die Gaspipelines Nord Stream 1 und 2 in der Ostsee. September 22, Explosion, sie werden zerstört. Die Ermittlungen danach laufen ab wie in einem Krimi. Im Sommer 2025 wird dann ein Verdächtiger festgenommen und der steht ab heute in Hamburg vor Gericht. Darüber sprechen wir mit Holger Schmidt, unserem ARD-Terrorismus-Experten. Guten Morgen.
1: Hallo, guten Morgen.
0: Ein Ukrainer ist der Mann, der Anführer dieser Operation sein soll. Was weiß man über den? Was hat der für einen Hintergrund?
1: Na, der soll der Kommandeur an Bord eines Segelschiffes, der Andromeda, gewesen sein, von der aus dieser ganze Anschlag durchgeführt worden sein soll. Und in der Tat, wie du es gesagt hast, ist wie im Krimi. Es ist auch die Beweisführung, die heute in der Anklage des Generalbundesanwaltes in Hamburg vorgelesen werden wird. Da denkt man, das ist wie im schlechten Film. Da spielt zum Beispiel ein Blitzerfoto eine Rolle, wie die mit einem Transporter vom Hafen wegfahren, zu schnell sind und man sagen kann, guck mal, der und der, die sind auf jeden Fall dabei. Und so ist es Stück für Stück gelungen, dem Bundeskriminalamt, der Bundespolizei, dem Generalbundesanwalt, gemeinsam mit dänischen und schwedischen Ermittlern wirklich ein Bild von diesem Kommando zu zeichnen. Und im Prozess wird es dann darum gehen, überzeugt das das Gericht? Und natürlich wird es um die Frage gehen, wer stand dahinter? Wer ist der Auftraggeber gewesen? So. Die deutlich schwierigere Frage. Aber wer die Täter waren und dass er dazugehört, das ist für den Generalbundesanwalt klipp und klar.
0: Genau, das ist ja sozusagen die zweite Dimension. Ob er es war, okay, aber wer steckt dahinter? Hat eine staatliche Stelle in der Ukraine diesen Auftrag gegeben? Und wenn, hat Präsident Zelensky irgendwas davon gewusst? Welche Antworten könnte der Prozess da liefern?
1: Ja, aus Sicht der Verteidigung ist das deswegen eine ganz spannende Frage, weil sie sagt, wenn er es gewusst hat und wenn das ein Auftrag oder quasi eine militärische Operation war, dann ist ja sowieso die Frage, ob man unseren Mandanten, also den heute Angeklagten, überhaupt bestrafen kann. Denn in gewissen Zusammenhängen, unter gewissen Umständen ist es im Krieg erlaubt, auch ziviles Eigentum zu beschädigen. So argumentiert die Verteidigung. Ich persönlich bin skeptisch, ob man das so weit aufklären kann, dass man am Ende sagen kann, ob es Präsident Zelensky gewusst hat oder nicht, wenn es denn so war. Aber juristisch ist das nicht entscheidend. Juristisch ist nur die Frage, staatliche Operation oder in irgendeiner Form ein privates Kommando. Darum wird es gehen. Und die Frage, die uns alle bewegt, weil wir Präsident Zelensky so als Symbolfigur der Ukraine da sehen, das ist eigentlich für die Juristen gar nicht so wichtig. Spannend wird es trotzdem.
0: In Hamburg beginnt heute der Prozess gegen einen Ukrainer, der an dem Anschlag auf die Ostsee-Pipeline 1 und 2 beteiligt gewesen sein soll. Einschätzungen von Holger Schmidt, unserem Terrorismus-Experten. Vielen Dank.
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Rose, Carly Simon in HR1, gefolgt von Billy Idol, White Wedding. Und da hat er gesagt, als ich den Song geschrieben habe, da hat meine Schwester gerade ihre Hochzeit geplant und sie war schwanger in dem Moment. So, und da ist ihm so der Gedanke gekommen, okay, 50 Jahre früher wäre das zu dem Zeitpunkt eine Zwangsheirat gewesen, eine sogenannte Shotgun-Wedding, wie man das wohl in den USA nennt. Aber Gott sei Dank sind wir da schon ein bisschen weiter und deswegen konnte sie eine ganz normale, eine schöne, romantische White Wedding haben. Hier kommt die Nummer.

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1: 8 Uhr. Papst Leo wegen Lungenkrebs behandelt. Bundesregierung einigt sich auf Zuckersteuer. Uni Marburg wird bald 500 Jahre alt. Das Wetter, teils noch Nebel, sonst Sonne und Wolken, 13 bis 19 Grad. Die Nachrichten mit Volker Kinkel. Guten Morgen. Bei Papst Leo XIV. Ist Lungenkrebs festgestellt worden. Das hat das Ärzteteam des Gemelli-Krankenhauses in Rom mitgeteilt, nach einer Operation des 71-Jährigen. Vom Vatikan heißt es, der Papst habe den Eingriff gut überstanden. ARD-Korrespondentin Anna Giordano.
2: Die histologische Untersuchung habe ergeben, dass es sich bei dem Lungenknoten um einen bösartigen Tumor handelt. In der Medizin spricht man von Lungenadenokarzinom. Nach Vatikaninformationen war dies von den Ärzten schon vermutet worden. Um den Tumor vollständig zu entfernen, wurde der gesamte untere Lappen der rechten Lunge entfernt. Das ist ein Standardvorgehen bei dieser Art von Befund und bedeutet den dauerhaften Verlust von 20-25% des Lungenvolumens.
1: Die schwarz-rote Koalition hat sich auf die Einführung einer Zuckersteuer geeinigt. Aus dem Bundesfinanzministerium heißt es, dass die Pläne heute im Kabinett auf den Weg gebracht werden sollen. Geplant ist, dass die Steuer ab Juli 2027 auf Getränke erhoben wird, die mit Zucker gesüßt werden. Für kleinere Hersteller soll sie aber nicht gelten. In Berlin haben Grüne und SPD die Sondierungsgespräche mit den Linken unterbrochen. Grund ist, dass die Abgeordneten der Linksfraktion eine andere Erklärung zum Thema Antisemitismus unterschrieben haben, als die Parteispitzen vereinbart hatten. ARD-Reporterin Sabine Müller.
3: Als Grundlage dieser Erklärung werden ausdrücklich linke Parteitagsbeschlüsse genannt, nicht das gemeinsame rot-grün-rote Papier zum Umgang mit Antisemitismus, das die Spitzen von Linken, Grünen und SPD letzte Woche beschlossen hatten und das innerhalb der Linken teils heftig kritisiert wird. Die Linksfraktion hatte am Nachmittag auch die umstrittene Neuköllner Abgeordnete Vanessa Emde in die Fraktion aufgenommen, der Antisemitismus vorgeworfen wird. Unklar blieb zunächst, wie kritisch die Lage ist, ob die Sondierungen kurz vor dem Scheitern stehen.
1: Nächstes Jahr wird die Universität Marburg 500 Jahre

0: Sportreporterin Ina Kast.
1: Zwar gingen die Japanerinnen durch einen Stellungsfehler des DFB-Teams in der 15. Minute durch Bayerns Tanikawa in Führung, doch ein schöner Angriff von Bühl und Torschützin Dallmann führte zum 1:1. In der zweiten Halbzeit wechselte Bundestrainer Christian Wück ordentlich durch, was dem Spielfluss aber nicht schadete. Clara Bühl belohnte sich nach toller Vorlage von Kössler für ein starkes Länderspiel und erzielte den 2:1-Siegtreffer.
0: Und das passiert heute noch. Rund 4 Jahre nach den Anschlägen auf die Nord Stream Pipelines in der Ostsee steht einer der mutmaßlichen Täter vor Gericht, am Oberlandesgericht Hamburg. Regierung und Krankenkassen wollen ihre offizielle Prognose zu den Finanzen der gesetzlichen Krankenversicherung abgeben. Sie ist wichtig für die Beitragsentwicklung. Und in der Handball-Champions League tritt die MT Melsungen beim HBC Nord an. Das Heimspiel gegen Nord hatten die Nordhessen klar gewonnen. Das waren die Nachrichten.
2: Guten Morgen, 7:35. Wir schauen mit Simone auf die Straßen.
3: Die A3 Frankfurt Richtung Würzburg zwischen Frankfurt Süd und dem Offenbacher Kreuz. Stockender Verkehr nach einem Unfall auf dem mittleren Fahrstreifen. Die A45 Aschaffenburg Richtung Gießen zwischen Gammacher Kreuz und Gießener Südkreuz. 4 Kilometer stockend. Am Gießener Südkreuz ist nämlich die Verbindung zur A485 Richtung Gießener Nordkreuz wegen eines kaputten Fahrzeugs gesperrt. Und die A67 nach Mannheim Richtung Darmstadt ist zwischen Lorsch und Gernsheim nach einem Unfall mit insgesamt 4 Fahrzeugen gesperrt. Dadurch 6 Kilometer Stau. Gibt eine Umleitungsempfehlung, am besten ab Lorsch über die U3, die führt über die B47 zur A5 Anschlussstelle Bensheim. Gute Fahrt wünschen wir.
2: Wir bekommen heute typisches Herbstwetter, das heißt also erst Nebel, später aber auch Sonnenschein. Martin Gutt.
4: Bei uns in Rhein-Main hängen die Nebelschwaden vor allem eben noch in den Tallagen herum, zum Beispiel entlang von Rhein, Main und entlang der Kinzig. Aber bis kurz vor Mittag haben sie sich verdünnisiert und dann scheint auch dort, wie zuvor schon, oft bei uns die Sonne. Der Nachmittag gehört dann auch der milden Luft. Zwischen Rüdesheim und Hanau geht's hoch auf bis zu 18, 19 Grad. Morgen hängt der Grauschleier vor allem im Rheingau noch ein bisschen länger drin, bis zum Nachmittag. Aber sonst kriegen wir wieder milde 17 Grad, genauso wie am Freitag.
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2: Wichtig ist für Simone nur, okay, es ist trocken, damit sie ihr Lieblingsgerät heute wieder zum Einsatz bringen kann.
6: Ich bin so stolz.
2: Na komm.
6: Stolze Besitzerin einer, Achtung, Kehrmaschine. Leute, das ist der Game Changer.
2: Also,
6: ja, nichts mehr nur mit dem Besen da das ganze Laub irgendwie zusammenkehren.
2: Hat die so Bürsten, die sich so automatisch drehen, wenn man es schiebt oder was?
6: Genau, richtig.
2: Ach komm.
6: Quasi mechanisch, jetzt nicht irgendwie elektro angetrieben oder so.
2: Und auch nicht so nerviger Laubbläser.
6: Nee, gar nichts.
2: Dieser Lärm die ganze Zeit, oder?
6: Da fährst du halt 4-5 Mal hin und her und zack, es ist danach alles aufgesammelt.
2: Und das ist ja auch ein Workout, gell? Guck mal die Oberarme an von der Frau, das ist ein Workout. Super.
6: Kehrmaschine, Leute. Kehrmaschine. Game Changer.
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0: Guten Morgen um 20 Minuten nach 8. Hier ist HR1. Was haben die Brüder Grimm, Otto Hahn und zum Beispiel Konrad Duden gemeinsam? Haben alle an der Uni in Marburg studiert.
1: Ja, und nächstes Jahr wird die Philipps-Universität 500 Jahre alt, aber ab heute wird gefeiert.
0: Wir haben heute Morgen mit einer anderen ehemaligen Studentin gesprochen, und zwar Margot Kessmann, Deutschlands wohl bekannteste evangelische Theologin, aufgewachsen in Stadtallendorf, geboren in Marburg. Ja, und sie liebt die Uni dort einfach ganz besonders, hat sie uns erzählt.
2: Ich denke, dass die Universität Marburg weite Ausstrahlung hat. Natürlich, Marburg ist bekannt. Ich kann gar nicht verstehen, dass an der neuen Autobahn A49 Marburg nicht auf dem Abfahrtsschild steht. Das regt mich jedes Mal auf, wenn ich da lang fahre. Weil das ist doch die Stadt mit dieser Kultur, mit dieser Tradition. Und persönlich geht es mir so, wenn ich auf Marburg zufahre und sehe das Schloss, dann denke ich natürlich immer an Martin Luther und Zwingli. Und dann denke ich, wie weit die gereist sind, um nach Marburg zu kommen. Weil man muss sagen, das ist für die Theologiegeschichte weltweit so bekannt, dieses Religionsgespräch in Marburg. Also das ist wirklich eine Stadt mit Tradition.
1: Und Margot Kessmann ist der Uni Marburg auch ganz persönlich dankbar.
2: Ich komme nicht aus einer Akademikerfamilie. Also Bildung für alle anzubieten. Marburg war für mich nie so elitär und abgehoben, sondern tatsächlich eine Universität, die Menschen, woher sie kommen, Bildung ermöglichen will. Und das ist, glaube ich, heute wieder ganz wichtig, weil heute wieder in Deutschland Bildungsabschluss und soziale Herkunft zusammenhängen. Und zu sagen, wir bieten Bildung für alle an, dafür steht Marburg für mich, für so eine Offenheit, auch Weltoffenheit.
0: Und deshalb wünscht Margot Kessmann der Uni Marburg für die Zukunft?
2: Also ich wünsche der Uni Marburg, dass sie sich ihrer Tradition bewusst ist, aber immer in der Lage ist, sich auch zu erneuern, sich zu verändern. Das muss eine Universität. Die kann nicht nur alt und ehrwürdig dastehen und sagen, wir haben 500 Jahre Tradition, sondern die muss sich fragen, wie sind wir jetzt in unserer Zeit Universität? Was müssen wir ändern? Nicht nur an Lernmethoden und nicht nur an Inhalten, sondern auch an Atmosphäre von Universität, damit Menschen Lust haben auf Bildung. Und ich denke, das ist das ganz Entscheidende.
0: Margot Kessmann, ehemalige Studentin an der Uni Marburg, die ab heute den 500. Geburtstag feiert. Der ist eigentlich erst nächstes Jahr, aber gefeiert wird schon ab heute. 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
4: Hey, es ist jetzt 8:30. Schönen guten Morgen. Hier ist hr1. Union und SPD haben sich geeinigt, die Zuckersteuer soll kommen. Volker Kinkel aus unseren Nachrichten, was heißt das dann konkret?
5: 26 Cent sollen aufgeschlagen werden, wenn 5 Gramm Zucker pro 100 Milliliter enthalten sind und 32 Cent bei einem Zuckergehalt von 8 Gramm pro 100 Milliliter Flüssigkeit. Greifen soll das Ganze ab Juli 27. Nicht betroffen sind kleinere Unternehmen, Fruchtsäfte oder mit Ersatzstoffen gesüßte Getränke. Die Steuer hat zwei Zwecke. Zum einen soll sie die Gesundheit fördern und zum anderen helfen, den Krankenkassenbeitrag stabil zu halten. Finanzminister Klingbeil wollte eigentlich noch mehr Einnahmen machen, aber vor allem aus der Union hat es Widerstand gegeben, jetzt also ein Kompromiss. Nach dem Kabinett heute muss dann der Bundestag abstimmen. Außer dem Thema, Papst Leo hat Lungenkrebs. Im Krankenhaus ist ihm ein Teil der Lunge herausgenommen worden. Seine Ärzte sind zufrieden mit dem Verlauf der Operation. Und in der Fußball-Champions League hat Bayern München 3:3 bei Viking Stavanger gespielt. RB Leipzig gewinnt gegen PSV Eindhoven 1:0.
4: Und jetzt gibt's mehr Aktuelles aus unseren Regionalstudios.
6: Hier ist das Studio Rhein-Main.
7: Schon seit Jahren gibt es große Probleme auf der Bahnstrecke Gelnhausen im Main-Kinzig-Kreis über Nidda bis Gießen. Baustellen und Sperrungen, Zugausfälle, Schienenersatzverkehr. Speziell zwischen Nidda und Gießen dauert die Sperrung noch länger als gedacht. Die Bahn sagt, dass erstmal nur der Abschnitt zwischen Gießen und Hungen wieder öffnet. Zwischen Hungen und Nidda fahren dann immer noch Ersatzbusse. Die Bahn begründet das unter anderem damit, dass Materialien verzögert geliefert wurden. Die Lahn-Kinzig-Strecke wird schon seit März modernisiert. Dabei baut die Bahn 5 neue Stellwerke zwischen Gießen und Nidda, die dann auch elektronisch betrieben werden können. Ricardo Mastrocola, Studio Rhein-Main.
8: Wer in Frankfurt den Weg zur Arbeit teilt, ist vielleicht schon Teil der erfolgreichsten Mitfahr-App Deutschlands. Sie vermittelt Beschäftigte, die ähnliche Arbeitswege haben und bringt sie für gemeinsame Autofahrten zusammen. Seit dem Start im Oktober 2024 wurden bereits 54.000 Mitfahrten vermittelt. Damit ist die Frankfurter Plattform mit mehr als 5.000 registrierten Nutzerinnen und Nutzern die erfolgreichste ihrer Art in Deutschland. Mitmachen können Beschäftigte teilnehmender Unternehmen wie Fraport und Siemens. Jetzt soll das Projekt wachsen und weitere Unternehmen einbinden. Denn jeder gemeinsame genutzte Autositz kann helfen, Verkehr, Parkplatzbedarf und Emissionen zu reduzieren. Peppi Bellezelli, Frankfurt.
4: Guten Morgen um 8.32 Uhr. Die Verkehrsübersicht mit Simone.
9: Hallo, die A3 Frankfurt Richtung Würzburg zwischen Frankfurt Süd und dem Offenbacher Kreuz. Ein Unfall auf den beiden rechten Fahrstreifen, durch 3 Kilometer stockender Verkehr. A66 Frankfurt Richtung Fulda zwischen Schlüchtern Süd und Schlüchtern Nord. 2 Kilometer Stau, da gab es einen Unfall. Die A67 Mannheim Richtung Darmstadt zwischen Lorsch und Gernsheim. 4 Kilometer Stau wegen Bergungsarbeiten, das Ganze auf dem Standstreifen. Und eine Meldung noch von der A661 Oberursel Richtung Egelsbach zwischen Bad Homburger Kreuz und Frankfurt-Eckenheim. Streckenweise Stop and Go. Bitte kommen Sie gut und sicher an.
4: Der Regen von gestern ist weg, dafür teilweise noch ein bisschen Nebel, später aber auch Sonnenschein. Martin Gut.
10: Dieser Oktobermittwoch zeigt sich hier in Rhein-Main von seiner eher freundlichen und auch milden Seite. Denn wenn sich die Wolken von gestern und die Nebelschwaden aus der Nacht verzogen haben, wird es nett und sonnig. Bis es soweit ist, hängen vor allem in den Tallagen entlang von Rhein und Main oder auch im Kinzigtal die Nebelschwaden bis kurz vor Mittag herum. Dann sind sie weg und der Rest vom Tag gehört der Sonne. Und dann geht es auch nach oben. Mit bis zu 18, 19 Grad wird es am Nachmittag schön mild.
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4: Hab heute Morgen ein paar Mal schon gelesen, versehentlich statt Zuckersteuer wird eingeführt, Zuckerstreuer wird eingeführt.
9: Einfach noch mehr drauf.
4: Ein Buchstabe, der viel verändert. Wusstet ihr eigentlich? Hm? Bei dieser Gelegenheit, dieser gläserne Zuckerstreuer, den es in vielen Cafés gibt, ne?
9: Ja.
4: Den man so umdreht und dann kommt da eine fest dosierte Menge raus. So,
9: ja.
4: Zack, zack, ja, mit dieser angeschrägten Streutülle.
9: Jetzt willst du wissen, wie viel da rauskommt.
4: Das ist eine Erfindung, nein, von einem Mann aus Nidderau-Windecken. Dieser Zuckerstreuer ist in Nidderau-Windecken erfunden worden.
9: Da hast du recht. Ich glaube, die Geschichte hast du mir schon mal erzählt.
4: Ne, hab ich ja. Der süße Heinrich, das war sozusagen der Spitzname damals.
9: So. Leute,
4: Besser-Besser-Punkt.
9: Sag's ja schon immer. Ja, Nidderau. Leute, sag's ja schon immer.
4: Besser-Besser-Punkt.
9: Den kriegst du jetzt auf jeden
4: Fall. Das sind so Dinge, damit können Sie bei Günther Jauch eine Million gewinnen. Dann denken Sie aber auch an mich, ja?
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0: The Cure um 18 Minuten von 9. Einen schönen guten Morgen in HR1. In Hamburg beginnt gleich ein Prozess, der auch eine enorme politische Bedeutung hat. Angeklagt ist da ein ukrainischer Ex-Soldat. Er soll Koordinator des Anschlags auf die Nord Stream Pipeline sein. Viele Kritiker der deutschen Ukraine-Hilfen sagen, da wird unsere Infrastruktur zerstört und wir geben dann da weiterhin noch Milliarden hin. So darf das nicht sein. Marie-Agnes Strack-Zimmermann ist FDP-Europaabgeordnete und vertritt genau die gegenteilige Meinung. Sie verteidigt die deutsche Ukraine-Unterstützung. Schönen guten Morgen.
1: Guten Morgen.
0: In der Anklage der Bundesanwaltschaft heißt es, es gebe genügend Belege, dass der Anschlag auf die Pipelines im Auftrag staatlicher Stellen der Ukraine gesteuert wurde. Ganz ehrlich, tun Freunde, denen man hilft, sowas?
1: Naja, Sie müssen das ein bisschen einbetten, wann das passiert ist, nämlich vor 4,5 Jahren mit Beginn des vollen Angriffs Russland auf die Ukraine. Man ging davon aus, dass es Russland ist, nach dem Motto, jetzt unterstützt ihr die Ukraine, jetzt kriegt er von uns nichts mehr. Mhm. Das ist natürlich eine Geschichte, wenn Sie die nach 4,5 Jahren sehen, was Russland gerade mit Raffinerien, mit zivilen Zielen in der Ukraine macht, bekommt das eine ganz neue Deutung. Trotzdem, wir sind ein Rechtsstaat und wenn jemand etwas zerstört hat, dass das vor Gericht kommt, geht ja in Ordnung.
0: Aber trotzdem ist es vielleicht ein Anlass, den Blick mal ein bisschen zu weiten. Ist man vielleicht mit seiner Unterstützung für dieses Land auch manchmal doch etwas zu blauäugig?
1: Nein, es ist überhaupt keiner blauäugig. Wladimir Putin will dieses Land vernichten. Und wir wären bescheuert, wenn wir die Ukraine nicht unterstützen würden. Denn wenn Wladimir Putin mit diesen Angriffen Erfolg hat, dann sage ich Ihnen, dann werden wir alle ein anderes Leben führen müssen. Wir müssen davon ausgehen, dass Wladimir Putin, wenn er damit Erfolg hat, weitermacht. Und deswegen gilt unsere Solidarität humanitär, wirtschaftlich, militärisch der Ukraine.
0: Aber wie lange sollen wir das denn überhaupt noch weitermachen? Weil so wie es bisher läuft, muss man ja sagen, hat die Sache keinen wirklich durchschlagenden Erfolg.
1: Es geht darum, dass ein Land angegriffen worden ist, völkerrechtswidrig, und dieses Land sich wehrt. Wladimir Putin hat überhaupt keinen Erfolg militärisch. Und was wäre denn die Alternative? Wir machen gar nichts, dann übernimmt Wladimir Putin die Ukraine. Daneben ist Weißrussland, da steht er schon mit einem Bein drin. Und ich darf daran erinnern, dass das nächste Land Polen ist. Was haben wir für eine Alternative? Zu glauben, wir machen nichts und dann läuft das schon. Das ist ganz schrecklich naiv. Und wir sehen ja gerade, dass Wladimir Putin, weil er militärisch keinen Erfolg hat, schon gegen uns einen Schattenkrieg führt. Ja. Hybride Angriffe, Staatsterrorismus, Cyberangriffe und das Schlimmste, die Beeinflussung im Netz, damit wir uns gegenseitig an den Hals gehen. Das ist das Prinzip Wladimir Putins. Und wir müssten mit dem Klammerbeutel gepudert sein, das laufen zu lassen. Als nächstes sind wir dran. Deswegen ist es keine Formel, sondern das Überleben Europas.
0: Wir dürfen in der Hilfe für die Ukraine nicht nachlassen, auch wenn jetzt der Prozess startet, wo möglicherweise ein Ukrainer eben einen Anschlag auf diese Nord Stream Pipeline verübt hat, sagt Marie-Agnes Strack-Zimmermann, die FDP-Europaabgeordnete. Ich danke Ihnen ganz herzlich.
1: Ich danke Ihnen auch.
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0: die Hot House Flowers. Cool, oder? Richtig guter Sound aus Irland, Don't Go. Und was hat dieser Song mit dem Karrierebeginn von Celine Dion zu tun?
1: Das hängt mit dem ESC zusammen.
0: Richtig, die Hot House Flowers sind nämlich beim Eurovision Song Contest 1988 als Intervall Act in Irland aufgetreten, also nur so als Musikgruppe, nicht im Wettbewerb. Mhm. Und das war genau der ESC, wo Céline Dion mit Ne partez pas sans moi gewonnen hat für die Schweiz. Und das war der Beginn ihrer Weltkarriere. Hot House Flowers. So, gut, dass wir das noch geklärt haben. Ich fand's wichtig.
1: Ja, danke, Tim.
0: Mein Name ist Tim Fröhling.
1: Simone Reuteil.
0: Mehr Besserwissereien morgen ab 5. Und gleich kommt Matthias Münch. So, ganz entspannter Vormittag. Auch mit Bruce Springsteen jetzt hier. Streets of Philadelphia. Sag du.
1: Philadelphia.
0: Danke, tschüss.

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6: 9 Uhr. Bundesregierung einigt sich auf Zuckersteuer. Papst Leo wegen Lungenkrebs behandelt. Uni Marburg wird bald 500 Jahre alt. Das Wetter, Sonne und Wolken, 13 bis 19 Grad. Die Nachrichten mit Volker Kinkel. Guten Morgen. Union und SPD haben ihren Streit über die Einführung einer Zuckersteuer auf Getränke beigelegt. Das hat das Bundesfinanzministerium mitgeteilt. Das Kabinett soll heute über den Kompromiss beraten. ARD-Hauptstadtkorrespondent Jakob Mayer.
7: Nach mehreren Medienberichten soll die Steuer ab Juli kommenden Jahres wirksam werden. Auf gesüßte Getränke mit einem Zuckergehalt ab 5 Gramm pro 100 Milliliter gilt demnach ein Steuersatz von 26 Cent. Bei einem Zuckergehalt von 8 Gramm sind es 32 Cent. Mit der Zuckersteuer will Bundesfinanzminister Lars Klingbeil Einnahmen für den Bundeshaushalt generieren und Getränkehersteller anregen, den Zuckergehalt von Getränken zu senken. Hessens Ministerpräsident Boris Rhein von der CDU nennt die Zuckersteuer im Kölner Stadtanzeiger ein falsches Signal. Es gehe nicht darum, die Gesundheit zu fördern, sondern Bürger für die Haushaltslöcher des Bundes zur Kasse zu bitten.
6: Bei Papst Leo XIV. Ist Lungenkrebs festgestellt worden. Das hat das Ärzteteam des Gemelli-Krankenhauses in Rom mitgeteilt, nach einer Operation des 71-Jährigen. Vom Vatikan heißt es, der Papst habe den Eingriff gut überstanden. ARD-Korrespondentin Anna Giordano.
8: Die histologische Untersuchung habe ergeben, dass es sich bei dem Lungenknoten um einen bösartigen Tumor handelt. Nach Vatikaninformationen war dies von den Ärzten schon vermutet worden. Um den Tumor vollständig zu entfernen, wurde der gesamte untere Lappen der rechten Lunge entfernt. Das ist ein Standardvorgehen bei dieser Art von Befund und bedeutet den dauerhaften Verlust von 20-25% des Lungenvolumens.
6: Die Anschläge auf die Nord Stream Pipelines vor 4 Jahren beschäftigen ab heute die Justiz. In Hamburg beginnt der Prozess gegen einen der mutmaßlichen Täter. Die Bundesanwaltschaft wirft dem ehemaligen Offizier der ukrainischen Armee vor, das Team geleitet zu haben, das die Pipelines sprengte. Durch sie wurde russisches Erdgas nach Deutschland transportiert. In Berlin haben Grüne und SPD ihre Sondierungsgespräche mit den Linken unterbrochen. Grund ist ein Beschluss der Linksfraktion bei ihrer konstituierenden Sitzung gestern. Da hatten zwar alle Abgeordneten eine Erklärung zum Umgang mit Antisemitismus unterschrieben, allerdings nicht den Text, auf den sich die Linke vorher mit Grünen und SPD geeinigt hatten. Die wollen jetzt prüfen, ob ihnen die Erklärung ausreicht. Nächstes Jahr wird die Universität Marburg 500 Jahre alt. Aber schon heute ist der offizielle Startschuss für das Jubiläum. HR-Reporterin Anna Spieß.
9: Um 14 Uhr kommt eine Fahrradstaffel von Studierenden in Marburg an. Gestern sind sie in Homberg-Efze gewesen und haben da den Staffel

0: Kabinett will heute die geplante Pflegekommission einsetzen. Sie soll bis Januar Vorschläge für eine grundlegende Reform des Systems erarbeiten. Und zum Abschluss der Wasserspielsaison im Kasseler Bergpark Wilhelmshöhe lädt der Verein Bürger für das Welterbe zu musikalischen Wasserspielen im Palais Bellevue. Das waren die Nachrichten.
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2: Die A3 Köln Richtung Frankfurt zwischen Raunheim und Kelsterbach. Ein LKW-Unfall auf dem Standstreifen. Dadurch 2 Kilometer stockender Verkehr. Die A3 Frankfurt Richtung Würzburg zwischen Frankfurt Süd und Offenbacher Kreuz. Da sind die beiden rechten Fahrstreifen wegen Bergungsarbeiten gesperrt. Im Moment 5 Kilometer Stau. A5 Heidelberg Richtung Darmstadt zwischen Heppenheim und Seeheim-Jugenheim. Streckenweise stockend. Die A66 Frankfurt Richtung Fulda. Zwischen Schlüchtern Süd und Schlüchtern Nord hat es einen Unfall gegeben. Die ist jetzt gesperrt, dort dadurch 3 Kilometer Stau. Und die Umleitungsempfehlung ab Schlüchtern Süd über die U41. Da ist ein Fahrzeug mehrfach in die Schutzplanken gefahren und die Fahrbahn ist jetzt verschmutzt. A67 Mönchhof-Dreieck Richtung Mannheim zwischen Groß-Gerau und Griesheimer Dreieck. 3 Kilometer stockender Verkehr. Der Grund, die Tagesbaustelle auf dem rechten Fahrstreifen. Und die A643 Mainz Richtung Wiesbaden zwischen Mainz-Mombach und Schiersteiner Kreuz. 2 Kilometer stockender Verkehr nach einem Unfall auf der Verbindung zur A66 Richtung Frankfurt.
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2: Das hat Martin Gutt für uns.
3: Bei uns in Rhein-Main hängen die Nebelschwaden vor allem eben noch in den Tallagen herum, zum Beispiel entlang von Rhein-Main und entlang der Kinzig. Aber bis kurz vor Mittag haben sie sich verdünnisiert und dann scheint auch dort, wie zuvor schon, oft bei uns die Sonne. Der Nachmittag gehört dann auch der milden Luft. Zwischen Rüdesheim und Hanau geht's hoch auf bis zu 18, 19 Grad. Morgen hängt der Grauschleier vor allem im Rheingau noch ein bisschen länger drin, bis zum Nachmittag. Aber sonst kriegen wir wieder milde 17 Grad, genauso wie am Freitag.
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2: Und wenn Sie nichts anderes zu tun haben, hier ein kleiner Tipp. Wie wäre es denn mit einem Walk in the Park? Schöne Herbstbäume angucken und schauen, dass man nicht von irgendeiner der letzten Kastanien noch getroffen wird.

0: 20 nach 9, hier ist HR1. Also alle, die öfter Bus fahren, hätten ihre helle Freude an Busfahrer Kevin Messerschmidt aus Groß-Gerau. Der liebt seinen Job, der ist immer gut für ein Späßchen, hat die Ruhe weg. Und morgen könnte Kevin zu Deutschlands Lieblingsbusfahrer gekürt werden. Ein Fahrgast hat ihn nominiert.
1: Weil er es einfach toll findet, wie ich meinen Job mache. Und an Weihnachten beziehungsweise in der Adventszeit fahre ich mit einer Weihnachtsmütze und einem kleinen LED-Tannenbaum in der Windschutzscheibe, was halt sehr gut ankommt. Und auch mein Späßchen mache mit den Fahrgästen, das kommt halt sehr gut an.

0: Der Fahrgast, der Kevin als Lieblingsbusfahrer Deutschlands vorgeschlagen hat, der hat eine ganz besondere Fahrt mit Kevin beschrieben. Da war Raunheim nach einem Verbrechen völlig verstopft mit Einsatzfahrzeugen.
1: Da hatte ich auch einen Fahrgast, der ist dann in Rüsselsheim eingestiegen und hat rumgemotzt, weil ich so viel Verspätung hatte. Da habe ich gesagt, Entschuldigung, wir können nicht immer was für unsere Verspätungen. Und aktuell durch Raunheim ist es sowieso erschwert und alles. Und wie mir das erklärt hatte, hat der Fahrgast dann auch kurz darüber nachgedacht. Hat schon auch bei mir entschuldigt, dass er so mich angefahren hat. Und es hat halt anscheinend der Fahrgast, der mich nominiert hat, das alles mitbekommen.
0: Auch in dieser Situation ist Kevin ruhig und freundlich geblieben. Morgen fällt die Entscheidung, dann werden die 5 beliebtesten Busfahrer und Fahrerinnen in Berlin gekürt. Wir drücken natürlich unserem hessischen Vertreter Kevin ganz fest die Daumen.
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13: 9.30 Uhr.
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15: Die Zuckersteuer soll kommen. Union und SPD haben sich nach langer Diskussion darauf geeinigt und wollen nachher schon im Kabinett darüber abstimmen. Sie ist ab Mitte 27 geplant und soll nur auf zuckerhaltige Getränke erhoben werden, nicht auf Fruchtsäfte oder mit Ersatzstoffen gesüßte. Papst Leo hat Lungenkrebs. Seine Ärzte haben ihm deshalb gestern einen Teil der Lunge entfernt. Die Standardbehandlung in dem Fall sei gut gelaufen, sagen seine Ärzte. Jetzt soll sich Papst Leo noch eine Woche in der Klinik erholen. Der mutmaßliche Drahtzieher der Anschläge auf die Nord Stream Pipelines in der Ostsee muss sich jetzt in Hamburg vor Gericht verantworten. Durch die Röhren war früher russisches Erdgas gepumpt worden. Laut Anklage soll der Anschlag im Auftrag staatlicher ukrainischer Stellen erfolgt sein. Die ukrainische Regierung weist das zurück. Und jetzt mehr Aktuelles aus unseren Regionalstudios.
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16: Nach einem schweren Unfall auf der A66 bei Gründau-Rotenbergen sucht die Polizei jetzt nach einem Lkw-Fahrer. Der soll gestern Abend einen Unfall mit insgesamt 4 Verletzten mitverursacht haben und anschließend einfach weitergefahren sein. Auslöser war eine Autofahrerin, die beim Auffahren auf die Autobahn die Kontrolle über ihren Wagen verlor. Als andere Fahrzeuge deshalb bremsen mussten, wich der Lkw aus und übersah dabei offenbar ein Auto. Es kam zu mehreren Zusammenstößen. Eine Frau wurde schwer verletzt, 3 weitere Menschen leicht. Die A66 in Richtung Hanau war über 2,5 Stunden gesperrt. Vom gesuchten Lkw ist bisher nur bekannt, dass sein Anhänger ein Main-Spessart-Kennzeichen hatte. Marcel Ronge, Gründau.
17: Fast 2,5 Jahre ist es her, dass das erste mit der afrikanischen Schweinepest infizierte Wildschwein im Kreis Groß-Gerau gefunden worden ist. Über 2.300 positiv getestete Tiere stehen in der Statistik für Südhessen. Zäune, Hygienemaßnahmen und spezielle Bejagung haben seitdem für eine deutliche Entspannung gesorgt. Im Kreis Bergstraße zum Beispiel, dem Kreis mit den meisten Infektionen, gab es im letzten Halbjahr gerade mal 27 Fälle im Kerngebiet, den letzten am 2. Juli. Wie es weitergeht mit Regeln, Zoneneinteilungen und Beschränkungen, das will das hessische Landwirtschaftsministerium heute Abend in Groß-Gerau auf einer öffentlichen Infoveranstaltung bekannt geben. Um 19 Uhr im Georg-Büchner-Saal. Petra Demand, Groß-Gerau.
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18: Die A3 Frankfurt Richtung Würzburg zwischen Frankfurt Süd und Offenbacher Kreuz 5 Kilometer Stau. Die Unfallstelle ist jetzt geräumt. A66 Frankfurt Richtung Fulda zwischen Schlüchtern Süd und Schlüchtern Nord 4 Kilometer Stau wegen Bergungsarbeiten. Der rechte Fahrstreifen ist hier wieder frei. Und die A67 Mönchhof-Dreieck Richtung Mannheim zwischen Groß-Gerau und Griesheimer Dreieck. 2 Kilometer stockender Verkehr wegen einer Tagesbaustelle auf dem rechten Fahrstreifen.
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18: Ja, wie es weitergeht, sagt uns Martin Gutt.
2: Alle nebligen Grauschleier verziehen sich hier in Rhein-Main bis etwa zur Mittagszeit und dann hat die Sonne meist freie Bahn, zusammen noch mit einigen Wolken. Freie Bahn hat dann auch die milde Luft, die lässt nachher immerhin bis zu 18, 19 Grad zu. In der Nacht entsteht verstärkt Nebel und der hängt morgen vor allem im Rheingau länger drin, dort bleibt es daher etwas frischer. Aber am Freitag scheint überall wieder mehr die Sonne und dann wird es mit um die 20 Grad auch ordentlich warm.
18: Wir sind HR1, das ist der Mittwochvormittag in Hessen. Schön, dass Sie dabei sind. Ja, wir können den nächsten Hit eigentlich ganz leicht selber machen. Alles, was man dazu braucht, ist ein Keyboard und ein bisschen Edeltrödel vom Schrottplatz. Fertig. Hier sind Depeche Mode. 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

0: 9.42 Uhr, hier ist hr1. Die Bundesregierung meldet eine Einigung bei der Zuckersteuer. Die soll ja einerseits die Gesundheit fördern, andererseits dem Finanzminister Geld in die Kassen spülen. Wohl deshalb nennt Hessens Ministerpräsident Rhein die Zuckersteuer eine Teuersteuer. Jakob Meyer aus dem ARD-Hauptstadtstudio. Wir haben das mal durchgerechnet. Eine 1,5 Liter Flasche Cola, die heute 1,99 kostet, würde ab nächstem Sommer statt 1,99 2,55 kosten, wenn der Hersteller den Zuckergehalt nicht senkt. Wer ist denn nun der Gewinner in diesem Streit um die Zuckersteuer?
1: Ja, du hast es schon gesagt, einmal der Bund natürlich durch die geplante Steuer, die soll ab Juli kommenden Jahres wirken, erwartet das Bundesfinanzministerium fürs kommende Jahr Einnahmen von rund 690 Millionen Euro. 2028 sollen es dann sogar 925 Millionen Euro sein, also Geld, das die Bundesregierung dringend braucht. Und auf der anderen Seite könnten auch Bürgerinnen und Bürger profitieren. Also wenn die Hersteller von Getränken weniger Zucker reintun, soll das gesundheitliche Lenkungswirkung entfalten, also dafür sorgen, dass weniger Menschen an Krankheiten leiden, die durch zu viel Zuckerkonsum verursacht werden, Fettleibigkeit oder Herz-Kreislauf-Erkrankungen. Vorbild ist da ein Vorschlag der Finanzkommission Gesundheit.
0: Mhm. Hessens Ministerpräsident Boris Rhein hat ja schon gesagt, er wäre gegen die neue Steuer. Geht es ihm dabei um die Bürger oder um die Getränkehersteller?
1: Also es geht ihm zunächst mal um die Bürger, und zwar sagt er, es ist das falsche Signal. Es geht dem Bund gar nicht darum, die Gesundheit zu fördern, sondern die Bürger wieder zur Kasse zu bitten und da die Haushaltslöcher des Bundes zu füllen. Und dann schaut er natürlich auch auf die Getränkeindustrie und sagt, das gefährde Arbeitsplätze in derselben. Allerdings muss man auch sagen, nach der Vorlage, die heute im Bundeskabinett beraten wird, sind Hersteller, die bis zu 1 Million Liter im Jahr produzieren, ausgeschlossen. Für sie gilt diese Steuer also nicht.
0: Wird das denn jetzt so durchkommen oder ist damit zu rechnen, dass da jetzt die Ministerpräsidenten so massiv querschießen, dass das noch geändert wird?
1: Also da könnte noch Widerstand kommen, denn auch 9 zuständige Länderministerinnen und Minister aus der Union, also von CDU und CSU, haben sich dagegen ausgesprochen, gegen die Steuern, in einem Brief an Bundeskanzler Friedrich Merz. Sie sagen, das ist zu viel staatliche Lenkung und das belastet den Kauf von Lebensmitteln unnötigerweise zusätzlich. Also die sind dagegen, also da könnte es noch Diskussionen geben.
0: Ab Juli nächsten Jahres soll es eine neue Zuckersteuer geben. Ob sie wirklich kommt, ist aber noch nicht ausgemacht. Dankeschön, Jakob Meyer.
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Blink-182 in HR1 und jetzt sowas wie Elvis Reloaded in der Rolle des Elvis, der ähnlich schöne Chris Isaak.

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1: 10 Uhr. Prozess gegen Nord Stream-Anschlag beginnt. Genesungswünsche für den Papst aus aller Welt. Polizei warnt nach Datenleck bei Autohäusern. Das Wetter, Sonne und Wolken, 13 bis 19 Grad. Die Nachrichten mit Volker Kinkel. Der Fall sorgt auch international für großes Interesse. Rund 4 Jahre nach dem Anschlag auf die Nord Stream Pipelines in der Ostsee beginnt heute in Hamburg der Prozess gegen einen Ukrainer, der daran beteiligt gewesen sein soll. ARD-Reporterin Elke Spanner.
2: Der Angeklagte soll damals das Sabotagekommando angeführt haben. Das war laut Anklage mit einer gecharterten Segeljacht von Rostock aus auf die Ostsee gefahren und hatte Sprengsätze an den Nord Stream Gasleitungen befestigt. Das Ganze war wenige Monate, nachdem Russland seinen Angriffskrieg auf die Ukraine begonnen hatte. Der 50-Jährige war Offizier der ukrainischen Armee. Der Generalbundesanwalt geht in der Anklage davon aus, dass er im Auftrag staatlicher Stellen handelte. Der ukrainische Präsident Volodymyr Zelensky hat eine Verantwortung allerdings stets zurückgewiesen.
1: Nach der Krebsdiagnose bei Papst Leo XIV. Erreichen den Vatikan Genesungswünsche aus der ganzen Welt. Auch Bundespräsident Steinmeier und deutsche Bischöfe wünschten ihm Kraft. Am Sonntag hatte das Oberhaupt der katholischen Kirche bekannt gegeben, dass ihm ein Knoten in der Lunge entfernt wird. Bei der Operation gestern wurde dann festgestellt, dass es sich um einen bösartigen Tumor handelt. Jetzt soll sich der 71-Jährige in der Gemelli-Klinik in Rom erholen. In Berlin tagt jetzt das Bundeskabinett. Die Ministerrunde will eine Steuer auf zuckerhaltige Getränke auf den Weg bringen. Außerdem soll die geplante Pflegekommission eingesetzt werden, die bis Januar Vorschläge für eine grundlegende Pflegereform erarbeiten soll. Weiteres Thema ist ein besserer Kinder- und Jugendschutz im Internet. In Magdeburg kommt jetzt der neue Landtag von Sachsen-Anhalt zu einer Sondersitzung zusammen. Die AfD und das BSW haben sie angesetzt zum Thema Friedensgespräche statt Ausweitung des Kriegs in der Ukraine. ARD-Reporter Jochen Müller.
3: Notwendig sei ein sofortiger Waffenstillstand, finanzielle Unterstützung und Waffenlieferung an die Ukraine seien einzustellen. Dazu solle eine Initiative im Bundesrat gestartet werden. Mit diesem gemeinsamen Antrag sind AfD und BSW in Sachsen-Anhalt noch ein Stück weiter aufeinander zugegangen. Bei der Wahl des Landtagspräsidenten in der vergangenen Woche hatten beide gemeinsam für den AfD-Politiker Tobias Rausch gestimmt.
1: Bei einem Dienstleister für Autohäuser hat es ein Datenleck gegeben. Dabei seien durch einen Cyberangriff Kauf- und Zahlungsinformationen erbeutet worden, etwa Auftrags- und Rechnungsnummern. Betroffen sind Autohäuser in ganz Deutschland, vor allem aus dem VW-Konzern. Es wird vor falschen Rechnungen gewarnt, die durch die gestohlenen Daten besonders echt wirken könnten. Die Polizei rät, im Zweifel beim Autohaus nachzufragen. Die MT Melsungen hat heute Abend das 4. Spiel der Vereinsgeschichte in der Handball-Champions League vor sich. Die Nordhessen müssen zum Rückspiel beim HBC Nantes in Frankreich antreten. HR-Reporter Philipp Hofmeister.
4: Diese Auswärtsfahrt an die Loire wird für Melsungen sportlich wie auch atmosphärisch eine echte Aufgabe. Die mit 6.000 Fans ausverkaufte Halle des französischen Vizemeisters gilt als ultimativer Hexenkessel. Dementsprechend emotional dürfte es auf der Platte zugehen. Im Heimspiel vor knapp einer Woche konnten die Nordhessen allerdings Selbstvertrauen tanken. Am Ende stand ein Melsunger Sieg mit 5 Toren Vorsprung. Heute Abend dürfte es in Frankreich enger zugehen. Nantes will Wiedergutmachung und setzt dabei auch auf den Faktor Atmosphäre.
1: Das waren die Nachrichten.
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5: Da haben wir 2 Warnmeldungen. Einmal die A7 Würzburg Richtung Fulda zwischen Bad Brückenau, Volkers und Fulda. Dreieck, Reifenteile auf der Fahrbahn und es steht ein defektes Fahrzeug auf dem rechten Fahrstreifen. Und die A44 Dortmund Richtung Kassel zwischen Warburg und Bräuner liegt ein Plastikteil auf der Fahrbahn. So, noch 2 reguläre Meldungen. Einmal die A5 Heidelberg Richtung Darmstadt zwischen Hemsbach und Heppenheim. 2 Kilometer stockender Verkehr wegen einer Tagesbaustelle auf dem rechten Fahrstreifen. Und die A66 Frankfurt Richtung Fulda zwischen Schlüchtern Süd und Schlüchtern Nord. 2 Kilometer stockender Verkehr wegen Bergungsarbeiten auf dem linken Fahrstreifen.
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5: Weniger Wolken und Nebel, mehr Sonnenschein, so sieht's heute in Hessen aus. Die Einzelheiten kommen von Martin Gutt.
6: Je später es heute hier in Rhein-Main wird, umso freundlicher wird's mit Sonne und mit milder Luft. Und alle Wolken- und Nebelschwaden stören am Nachmittag auch nicht weiter. Immerhin kriegen wir nachher 12 bis 19 Grad. In der Nacht geht's dann wieder andersrum. Der Nebel breitet sich aus und hängt morgen als Grauschleier öfter über der Landschaft. Daher bleibt es stellenweise frisch, bevor am Freitag hier von Wiesbaden bis Hanau wieder mehr die Sonne scheint und es dann mit 20 Grad auch schön warm wird.
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5: Ich habe die Nummer für Sie, die Sie jetzt brauchen. 069 155 4x die 1. Sie wissen schon, es geht um den 21. November.
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0: Wir wollten ja gerne wissen, welchen Song spielt HR1-Hörer Jörg hier auf der Orgel? Es geht um 4 Tickets für unsere Party in Marburg.
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0: Und lösen versucht jetzt der Jürgen aus dem Tor zum Rheingau, gell? Hallo Jürgen.
2: Das ist komplett korrekt, das Tor zum Rheingau. Aus Wicker, genau.
0: Wicker, Flörsheim ist fein, Wicker ist dicker.
2: Richtig, ne? So. Genau, das ist oben auf dem Berg.
0: Alles klar. Dann sag mal, was hast du gehört?
2: Ja, das war Johnny B. von den Hooters.
0: Mhm.
2: Ja.
0: Jürgen, sehr gut. Wen nimmst du mit zu unserer Blockschuppenparty nach Marburg?
2: Ja, definitiv meine Tochter. Die ist zwar ein bisschen jünger, aber die hört auch die alte Musik gerne. Und dann habe ich zwei super Freunde, die mitfahren, die auch 70er und 69er Jahrgang sind. Von daher.
0: Und deine Tochter ist ein Kind der 80er, obwohl sie 2004 geboren ist.
2: Die ist 2004 geboren, aber die hört auch meine Musik. Die haben sich irgendwie dazu verdonnert, glaube ich.
0: Hervorragend. Ich glaube, da hat es die Richtigen getroffen. Ihr Wickerer werdet mal ein bisschen Marburg aufmischen, den Lokschuppen.
2: Sehr schön. Wunderbar.
0: Mit uns gemeinsam. Jürgen, ganz...
2: Da freue ich mich riesig. Super.
0: Wir uns auch auf euch. Bis dann.
2: Na, wunderbar. Danke dir. Ich bleib dran, ja?
0: Jawohl, mach mal das.
2: Wunderbar.
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Jürgen aus Wicker hat die Hooters richtig erkannt und ist dabei bei unserer Party im Lokschuppen am 21. November in Marburg. Wenn Sie auch dabei sein wollen, nächste Spielrunde gibt's heute Mittag nach den 2 Uhr Nachrichten bei Katalenz hier in HR1.

Immer wieder unglaublich, was passiert, wenn Alpha Will diesen Song hier live spielen, so wie bei unserer großen 80er-Party im Waldstadion. Das ganze Stadion rund hat aus voller Kehle mitgesungen. Ein Song, der immer noch ins Herz geht.

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8: Mit Volker Kinkel.
9: In Hamburg soll gleich der Prozess anfangen gegen einen ehemaligen Offizier der ukrainischen Armee. Die Bundesanwaltschaft wirft ihm vor, ein Team geleitet zu haben, das die Nord Stream Gaspipelines vor 4 Jahren gesprengt hat. Die Regierung der Ukraine weist den Vorwurf zurück, sie habe den Mann beauftragt. Weltweit kommen Genesungswünsche für den Papst, auch von Bundespräsident Steinmeier und deutschen Bischöfen. Dem Kirchenoberhaupt war ein Teil der Lunge weggenommen worden, weil dort Krebs festgestellt worden war. Jetzt erholt er sich in der Gemelli-Klinik in Rom. Die Bundesregierung tagt gerade in Berlin. Die Ministerrunde will eine Steuer auf zuckerhaltige Getränke auf den Weg bringen. Außerdem soll die geplante Pflegekommission eingesetzt werden und ein besserer Kinder- und Jugendschutz im Internet ist Thema. Die Stadtbücherei Lauterbach im Vogelsbergkreis bietet heute Abend ein ganz neues Angebot. Mama geht lesen, heißt es. Die Idee dahinter, alle, die Lust haben, die Stadtbücherei in Ruhe und ohne Kinder zu besuchen, können zwischen 19:30 und 20:00 heute Abend vorbeikommen. In erster Linie soll es Müttern die Chance bieten, auch mal was für sich zu tun. Aber auch jeder andere, der in Ruhe lesen will, darf kommen. Das waren die HR1 Nachrichten.
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10: Liebe Autofahrerinnen, liebe Autofahrer, es geht los mit 2 Warnmeldungen. Vorsicht auf der A7 Fulda Richtung Kassel zwischen Malsfeld und Melsungen, ein Spanngurt auf der Fahrbahn. Und auf der A7 Kassel Richtung Fulda zwischen Dreieck Kassel Süd und Guxhagen eine Gummimatte auf der Fahrbahn. Die A44 Kassel Richtung Dortmund zwischen Diemelstadt und Marsberg 2 Kilometer stockender Verkehr. A67 Mannheim Richtung Darmstadt zwischen Gernsheim und Pfungstadt 4 Kilometer Stau. Und die A661 noch Egelsbach Richtung Oberursel zwischen Frankfurt-Heddernheim und Frankfurt-Niedereschbach. Da haben wir 2 Kilometer Stau.
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10: Martin Gutz sagt uns, wie es geht.
11: Alle nebligen Grauschleier verziehen sich hier in Rhein-Main bis etwa zur Mittagszeit und dann hat die Sonne meist freie Bahn, zusammen noch mit einigen Wolken. Freie Bahn hat dann auch die milde Luft, die lässt nachher immerhin bis zu 18, 19 Grad zu. In der Nacht entsteht verstärkt Nebel und der hängt morgen vor allem im Rheingau länger drin, dort bleibt es daher etwas frischer. Aber am Freitag scheint überall wieder mehr die Sonne und dann wird es mit um die 20 Grad auch ordentlich warm.
10: Wir sind HR1, das ist der Mittwochvormittag in Hessen. Mein Name ist Matthias Münch und wir haben jetzt den, naja, wohl sinnlichsten Song, den David Bowie je gemacht hat.

0: Die Rembrandts in HR1. Just the way it is, baby. Manchmal reicht ein Teller warmes Essen, um einem Menschen für einen Moment das Gefühl zu geben, du bist nicht allein. Der Autor Richard Brocks lässt deshalb heute in Kassel groß auftischen für Menschen, die sich ein warmes Mittagessen sonst nicht leisten könnten. Richard Brocks weiß, wie sich das anfühlt. Er war selbst mehr als 30 Jahre obdachlos.
1: Nichts zu essen zu haben am Tag über, keine Möglichkeiten zu haben, duschen zu gehen, seine Wäsche zu waschen. Aber am schlimmsten ist so das Gefühl, wenn man morgens aufwacht, nicht zu wissen, wo man abends schlafen geht.
0: Heute, da hat sich sein Leben komplett verändert. Seine Bücher verkaufen sich gut. Vergessen hat er seine Zeit auf der Straße aber nie. Und deshalb organisiert er solche Essensaktionen und bezahlt sie auch aus eigener Tasche, weil er etwas zurückgeben möchte. Auch seinem Kassel.
1: Wenn ich da war, wurde mir immer geholfen. Und da bin ich der Stadt derart dankbar, dass ich mir gesagt habe, jetzt wo es mir als Autor gut geht, kann ich doch diesen Menschen einfach etwas zurückgeben. Meine Dankbarkeit, meine Demut.
0: Ein Engagement, das inspiriert. Richard Brocks lässt heute wieder im Kasseler Rathaus ein warmes Mittagessen servieren für Menschen, die sich das selbst nicht leisten könnten.
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Wichtige Sofort bei uns in HR1. Vorsicht auf der A44, Kirchheimer Dreieck. Zwischen Bad Hersfeld und Kirchheimer Dreieck befindet sich ein Hund auf der Fahrbahn. Jetzt mit ordentlich Power Richtung 11 Uhr Nachrichten. Hier sind Saga. Wind 'em up in HR1.

Wichtige sofort bei uns in HR1. Vorsicht auf der A66 Wiesbaden-Frankfurt zwischen Biebrich und Wiesbaden-Mainzer Straße befindet sich eine Person auf der Fahrbahn. Und auf der A4 Erfurt-Kirchheimer Dreieck zwischen Bad Hersfeld und Kirchheimer Dreieck ein Hund auf der Fahrbahn.

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6: 11 Uhr. Bundesregierung will Pflegekommission einsetzen. Prozess wegen Nord Stream-Anschlag beginnt. Musikalische Wasserspiele zum Abschluss der Saison in Kassel. Das Wetter, Sonne und Wolken, 13 bis 19 Grad. Die Nachrichten mit Volker Kinke. Kabinettssitzung in Berlin. Die Bundesregierung will die neue Zuckersteuer für Getränke auf den Weg bringen. Vom Finanzministerium heißt es, die Koalition habe sich auf einen Kompromiss geeinigt. Außerdem ist geplant, dass das Kabinett die Pflegekommission einsetzt. Aus Berlin, Birte Sönnigsen.
7: Bis Ende Januar soll sie Vorschläge für eine Strukturreform erarbeiten. Eigentlich wollte die Bundesregierung die Kommission schon in der letzten Woche einsetzen. Union und SPD konnten sich aber nicht auf den genauen Auftrag einigen. Die SPD drängt darauf, dass die Fachleute zum Beispiel auch prüfen, ob ein finanzieller Ausgleich zwischen gesetzlicher und privater Pflegeversicherung sinnvoll und möglich ist.
6: Der Fall sorgt auch international für großes Interesse. Rund 4 Jahre nach dem Anschlag auf die Nord Stream Pipelines in der Ostsee beginnt jetzt in Hamburg der Prozess gegen einen Ukrainer, der daran beteiligt gewesen sein soll. ARD-Reporterin Elke Spanner.
8: Der Angeklagte soll damals das Sabotagekommando angeführt haben. Das war laut Anklage mit einer gecharterten Segeljacht von Rostock aus auf die Ostsee gefahren und hatte Sprengsätze an den Nord Stream Gasleitungen befestigt. Das Ganze war wenige Monate, nachdem Russland seinen Angriffskrieg auf die Ukraine begonnen hatte. Der 50-Jährige war Offizier der ukrainischen Armee. Der Generalbundesanwalt geht in der Anklage davon aus, dass er im Auftrag staatlicher Stellen handelte. Der ukrainische Präsident Volodymyr Zelensky hat eine Verantwortung allerdings stets zurückgewiesen.
6: Seit heute kann man Tickets für die Deutsche Bahn nach dem Fahrplanwechsel Mitte Dezember kaufen. Das heißt auch für Weihnachten und Silvester. Gestern hatte die Bahn den neuen Fahrplan veröffentlicht. Darin gibt es mehr Verbindungen ins Ausland. Außerdem sind nach Bauarbeiten einige Verbindungen wieder im Angebot. Es gibt aber auch neue Baustellen. Der Immobilieninvestor René Benko aus Österreich kommt aus der Untersuchungshaft frei. Nach Medienberichten wird er unter Hausarrest gestellt und muss eine Fußfessel tragen. Benko hatte den Immobilien- und Handelskonzern Signa gegründet. Kurz vor der Insolvenz soll er Millionen beiseite geschafft haben. Auch Galeria Kaufhof gehörte Signa. Bei immer mehr Frauen in Hessen wird Endometriose festgestellt. Nach Angaben der IKK Südwest ist die Zahl der Diagnosen von 2019 bis 2025 um über 51% gestiegen, besonders bei Frauen zwischen 20 und 29. Laut dem IKK-Chef könnte das auch daran liegen, dass die Krankheit inzwischen besser erkannt wird. Bei Endometriose wächst Gewebe außerhalb der Gebärmutter und kann starke Schmerzen verursachen. Die Wasserspielsaison im Kasseler Bergpark Wilhelmshöhe ist seit Anfang Oktober eigentlich vorbei, aber heute Abend um 18 Uhr gibt es noch einmal Wasserspiele, allerdings musikalische. HR-Reporter Marcel Ruge.
9: Der Verein Bürger für das Welterbe lädt zum Abschluss der Wasserspielsaison ins Palais Bellevue. Zusammen mit der Musikakademie der Stadt Kassel gibt es hier Werke von Claude Debussy oder Franz Liszt zu hören. Der Eintritt ist frei. Der Verein freut sich aber über Spenden, denn immerhin feiert er in diesem Jahr sein 25-jähriges Bestehen. Der Welterbeverein hat eine wichtige Rolle beim Bewerbungsprozess gespielt und so dazu beigetragen, dass der Bergpark seit 2013 UNESCO-Welterbe ist.
6: Das waren die Nachrichten.
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10: Liebe Autofahrerinnen, liebe Autofahrer, wir haben zunächst ein paar Warnmeldungen. Auf der A5 Heidelberg Richtung Darmstadt in Höhe der Auffahrt Bensheim eine ungesicherte Unfallstelle auf dem Beschleunigungsstreifen. Auf der A7 Kassel Richtung Hannover zwischen Kassel-Nord und Hannmünden-Lutherberg mehrere Paletten auf der Fahrbahn. Und auf der A66 Wiesbaden Richtung Frankfurt zwischen Wiesbaden-Biebrich und Mainzer Straße, da befindet sich eine Person auf der Fahrbahn. Es geht weiter auf der A5 Heidelberg Richtung Darmstadt zwischen Hemsbach und Heppenhain. 3 Kilometer Stau und stockender Verkehr wegen einer Tagesbaustelle auf dem rechten Fahrstreifen. A44 Kassel Richtung Dortmund zwischen Diemelstadt und Marsberg 2 Kilometer Stau und stockender Verkehr. Und die A661 Egelsbach Richtung Oberursel zwischen Frankfurt-Heddernheim und Frankfurt-Niedereschbach 2 Kilometer Stau wegen eines defekten PKW auf dem rechten Fahrstreifen.
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10: wird wieder besser. Martin Gutt.
2: Je später es heute hier in Rhein-Main wird, umso freundlicher wird es mit Sonne und mit milder Luft. Und alle Wolken- und Nebelschwaden stören am Nachmittag auch nicht weiter. Immerhin kriegen wir nachher 12 bis 19 Grad. In der Nacht geht es dann wieder andersrum. Der Nebel breitet sich aus und hängt morgen als Grauschleier öfter über der Landschaft. Daher bleibt es stellenweise frisch, bevor am Freitag hier von Wiesbaden bis Hanau wieder mehr die Sonne scheint und es dann mit 20 Grad auch schön warm wird.
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10: So, nicht mehr so weit bis zur Mittagspause. Und da können wir jetzt ja kurz noch schon mal ein bisschen die Verdauung anregen. Ne? Sie dürfen gerne mithüpfen zu diesem unglaublichen Song von Liquido. Viel Spaß mit Narcotic und uns hier in HR1.

So, hier kam die erste große Eintrittskarte für Genesis in die Welt der Popstars. Riesenhit. Poppiger als alles, was sie bisher gemacht hatten und trotzdem total nie gehört. Eigener Sound, großartiger Hit. Invisible Touch in H1.

0: 20 nach 11, hier ist HR1. Was tut der Seele gut? Also Bewegung hilft, das wissen wir. Und Glücksforscher haben herausgefunden, auch so ein unverhoffter Zufallskontakt mit anderen Menschen, ein nettes Gespräch, das kann schon ein echter Stimmungsaufheller sein. Der Spazierclub Frankfurt bringt jetzt genau das zusammen. Immer sonntags kann jeder, der möchte, in entspannter Gangart durch Frankfurt spazieren und dabei nette Leute treffen. Andreas Heigen ist für HR1 mitgegangen.
1: Sie haben ein Ziel. Zusammen 10.000 Schritte gehen, dabei neue Bekanntschaften machen. Initiatorin Vieh gibt den Takt an.
2: Wir laufen jetzt langsam in die Richtung los.
1: Die etwa 80 Spaziergänger spazieren los. Es geht zur alten Oper, dann runter zum Mainufer. Ja, und am Wasser, da guckt auch die Sonne wieder raus. Die Truppe spaziert weiter Richtung Eiserner Steg. Priya ist heute auch dabei und sagt:
3: Mich reizt einfach dieses aus der Komfortzone rausgehen und wirklich sich trauen, mit neuen Menschen zu reden. Ich finde das immer interessant, verschiedene Perspektiven kennenlernen.
4: Okay, wir gehen weiter.
1: Bei ihrem Spazierclub ist jeder willkommen, sagt Initiatorin Vieh. Das Angebot ist kostenlos und sportlich muss man auch nicht sein.
3: Weil es gibt ja so viele Running Clubs und nicht jeder kann halt joggen. Ich kann auch nicht joggen. Deswegen fand ich das Konzept mit Spazieren ganz toll und man kann sich währenddessen gut unterhalten und neue Freundschaften schließen. Weil ich habe schon oft gehört, dass sich Leute jetzt privat auch treffen oder zusammen danach essen gehen. Das klingt einfach ganz toll und das irgendwie fehlt es in der jetzigen Zeit mit dem ganzen Internet schon sehr.
1: Und so lassen viele das Smartphone während des Spaziergangs einfach mal in der Tasche, sagt sie. So auch Teilnehmerin Priya.
3: Ich bin hier, um neue Leute kennenzulernen, um mich auch darauf zu konzentrieren, dass ich gerade so entspannen möchte, den Kopf frei bekommen möchte. Und also ich vergesse das Handy in den 2 Stunden, muss ich ganz ehrlich sagen.
1: Schon zum 7. Mal mit dabei ist Jonas. Seit Jahren hat er nach so einem Event gesucht.
5: Ich finde sowas gut, weil Inklusion ist für mich das Beste, was es geben kann. Man kann sich connecten hier, man kann sich Leute treffen, man kann hier sich gegenseitig Sachen erzählen, kennenlernen.

0: kennenlernen, Freundschaften bilden, alles Mögliche. Und ich liebe es total und deswegen bin ich froh, dass es hier gibt.
1: Lieber gemeinsam spazieren gehen und nett reden, als zu Hause alleine rumsitzen. Der Spazierclub Frankfurt macht's möglich.
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6: Es ist 11.31 Uhr.
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6: mit Volker Kinkel.
7: In Berlin tagt das Bundeskabinett. Die Ministerrunde will eine Steuer auf zuckerhaltige Getränke auf den Weg bringen. Außerdem soll die geplante Pflegekommission eingesetzt werden, die bis Januar Vorschläge für eine grundlegende Pflegereform erarbeiten soll. Weiteres Thema ist ein besserer Kinder- und Jugendschutz im Internet. Der mutmaßliche Drahtzieher der Anschläge auf die Nord Stream Pipelines in der Ostsee muss sich jetzt in Hamburg vor Gericht verantworten. Durch die Röhren war früher russisches Gas gepumpt worden. Laut Anklage soll der Anschlag im Auftrag staatlicher ukrainischer Stellen erfolgt sein. Die ukrainische Regierung weist das zurück. Seit heute kann man Tickets für die Deutsche Bahn nach dem Fahrplanwechsel Mitte Dezember kaufen. Das heißt auch für Weihnachten und Silvester. Gestern hatte die Bahn den neuen Fahrplan schon vorgestellt. Am vierten Spieltag in der Handball-Champions League tritt die MT Melsungen heute Abend in Frankreich beim HBC Nantes an. Das Heimspiel gegen Nantes vor knapp einer Woche hatten die Nordhessen klar gewonnen. Das waren die HR1 Nachrichten.
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6: Es gibt erstmal eine Warnmeldung für die A49 Gießen Richtung Kassel zwischen Borken und Wabern. Da liegt ein Schraubenschlüssel auf der Fahrbahn im Baustellenbereich. A44 Kassel Richtung Dortmund zwischen Diemelstadt und Marsberg 3 Kilometer stockend. Und die A67 Mannheim Richtung Darmstadt zwischen Pfungstadt und Darmstädter Kreuz 2 Kilometer stockender Verkehr.
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6: Martin Gutz sagt uns, wie es weitergeht.
8: Alle nebligen Grauschleier verziehen sich hier in Rhein-Main bis etwa zur Mittagszeit und dann hat die Sonne meist freie Bahn, zusammen noch mit einigen Wolken. Freie Bahn hat dann auch die milde Luft, die lässt nachher immerhin bis zu 18, 19 Grad zu. In der Nacht entsteht verstärkt Nebel und der hängt morgen vor allem im Rheingau länger drin, dort bleibt es daher etwas frischer. Aber am Freitag scheint überall wieder mehr die Sonne und dann wird es mit um die 20 Grad auch ordentlich warm.
6: Wir sind HR1, das ist der Mittwochvormittag in Hessen. Schön, dass Sie dabei sind. Jetzt gibt's einen sonnigen Song von Kenny Loggins. Heartlights.

0: diesen Song hier, den kennen Sie natürlich. Aber wussten Sie eigentlich, dass erhebliche Teile dieses Songs im Rückwärtsgang unterwegs sind?
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2: London 1983. In einem kleinen Tonstudio arbeiten die Eurythmics an neuen Songs. Doch es ist der Wurm drin. Dave Stewart und Annie Lennox kriegen sich ständig in die Haare, weil die Ideen ausbleiben. Außerdem spinnt der neue Schlagzeugcomputer. Er spielt einfach alles, was man einprogrammiert, rückwärts ab. Dave ist verzweifelt. Das Ding war richtig teuer. Er schnauzt herum, Annie hat die Nase voll und will gehen. Da ruft Dave sie zurück. Hör mal, dieser rückwärts laufende Drumbeat ist ganz gut. Annie setzt sich an ihren Synthesizer und spielt eine Melodie zu diesem Rückwärtsrhythmus. Auch der Text ist schnell gefunden. Annie fängt an, drauf loszusingen und in wenigen Minuten sind Text und Melodie da. Sweet Dreams are made of this. Sweet Dreams wird der erste weltweite Erfolg der Eurythmics.
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Die Birds und der Tambourine Man in HR1. Und jetzt gleich eine echte Powerballade. Doch gerade am Anfang, wo sich der Song so ganz auf die Stimme von Marie Fredriksson verlässt, hört man, was für eine großartige Sängerin das eigentlich war. Hier sind Roxette.

Mein Name ist Matthias Münch. Gleich gibt's hier die 12 Uhr Nachrichten. Und danach ist Katharina Lenz für Sie da. Bis morgen Vormittag, wenn Sie wollen.

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9: 12 Uhr. Bundesregierung beschließt Zuckersteuer. Regierungskritischer Sender in Türkei unter Zwangsverwaltung. Deutschland als Studienort international immer beliebter. Das Wetter teils sonnig, teils bewölkt, 13 bis 20 Grad. Mein Name ist Mike Oeske. Getränke mit viel Zucker könnten bald teurer werden. Das Bundeskabinett hat eine neue Steuer auf zuckerhaltige Getränke auf den Weg gebracht. Sie soll ab Juli 2027 gelten. Vorher muss aber noch der Bundestag zustimmen. Aus Berlin ARD-Korrespondentin Eva Huber.
10: Die Idee dahinter ist, dass die Hersteller einen Anreiz haben, weniger Zucker in ihre Getränke zu mischen, ihn zum Beispiel durch Süßstoffe zu ersetzen. Die Bundesregierung rechnet mit Steuereinnahmen von rund 900 Millionen Euro pro Jahr. Das Geld soll vor allem in den Gesundheitsfonds fließen. Unter anderem aus CDU und CSU geführten Bundesländern kommt Kritik. Die Zuckersteuer mache Getränke teurer und Bürger würden damit zur Kasse gebeten, um Haushaltslöcher zu stopfen. Ärzteverbände hingegen fordern seit Jahren eine solche Steuer.
9: Die Bundesregierung hat außerdem die Pflegekommission eingesetzt. Gesundheitsexperten, Juristen und Volkswirte sollen bis Ende Januar Vorschläge für eine Reform der Pflegeversicherung machen. Und die Bundesregierung hat ein Eckpunktepapier von Familienministerin Prien zum Schutz von Kindern im Internet beschlossen. Darin ist ein Social-Media-Verbot für Kinder unter 13 vorgesehen. Es soll gelten, bis es eine EU-weite Regelung gibt. Die türkische Polizei hatte morgen den regierungskritischen Fernsehsender Halk TV gestürmt und den Sendebetrieb gestoppt. 11 Angestellte wurden festgenommen. Der Sender teilte mit, er sei unter Zwangsverwaltung gestellt worden. ARD-Korrespondent Benjamin Weber.
11: Ermittler durchsuchten die Redaktionsräume, Journalisten wurden nicht hineingelassen. Die Vorwürfe lauten auf Geldwäsche, Bestechung und Ausschreibungsbetrug. Die türkische Opposition kritisiert das Vorgehen scharf und hält die Vorwürfe für nicht zutreffend. Der Fernsehsender Halk TV ist einer der populärsten Nachrichtensender in der Türkei, wo Fernsehen das Leitmedium Nummer 1 ist und über 90% der Medien als von der Regierung kontrolliert gelten. Halk TV dagegen steht der Opposition nahe.
9: Mehr als 700 Schweine waren im Januar bei einem Brand auf einem Bauernhof in Riedstadt Wolfskehlen in Südhessen umgekommen. Jetzt hat die Staatsanwaltschaft Darmstadt Anklage wegen Brandstiftung erhoben. HR-Reporterin Anna Vogel.
12: Und zwar gegen einen Mann aus Riedstadt. Der Zugang zum Schweinestall hatte, hat mir der Oberstaatsanwalt gesagt. Brisant ist, die Ermittlungen zeigen, dass rund 60 Schweine schon tot waren, bevor der Brand überhaupt ausgebrochen ist. Vermutlich, weil sie nicht ausreichend versorgt worden sind. Und tatsächlich bestätigt auch die Kreissprecherin von Groß-Gerau, für den Tag nach dem Brand hatte das Veterinäramt eine Kontrolle angekündigt.
9: Deutschland wird als Studienort international offenbar immer beliebter. Laut dem Deutschen Akademischen Austauschdienst waren im letzten Wintersemester rund 426.000 ausländische Studierende und Doktoranden an einer deutschen Hochschule eingeschrieben. 6% mehr als im Jahr davor. Im internationalen Vergleich belegt Deutschland damit Rang 4 nach den USA, Großbritannien und Australien. Unter den nicht englischsprachigen Gastländern ist Deutschland am beliebtesten. Das waren die Nachrichten.
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13: Die A5 Karlsruhe Richtung Darmstadt zwischen Waldorf-Wiesloch und dem Kreuz Heidelberg. Da haben wir 3 Kilometer stockender Verkehr. A44 Kassel Richtung Dortmund zwischen Diemelstadt und Marsberg 2 Kilometer stockend. Und die A67 Mannheim Richtung Darmstadt zwischen Funkstadt und dem Darmstädter Kreuz. Da auch nochmal 3 Kilometer Stau.
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13: Heute gibt's einen Mix aus Sonne und Wolken. Die Sonne, die zeigt sich heute länger. Es bleibt auch trocken. Es wird ein schöner Mittwoch heute bei bis zu 19 Grad. Morgen geht's ja eigentlich ganz genauso weiter. Erst stellenweise neblig, dann wechseln sich Sonne und Wolken ab bei Höchstwerten zwischen 13 und 19 Grad.
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13: Ja, und wir gehen rein in den Mittwochmittag mit allem, was heute wichtig ist. Wie geht es dem Papst nach seiner Lungen-OP? Das klären wir in 20 Minuten.
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was eine Gitarre allein in uns auslöst. Ah, absolutes Freiheitsgefühl, oder? Da gehen die Mundwinkel hoch und wenn wir ganz still sind, dann hören wir vielleicht auch ein wohliges Seufzen durch Hessen rauen. Zu Sweet Child O' Mine von Guns N' Roses, jetzt hier in HR1.

0: Wie geht es dem Papst? Das fragen sich heute nicht nur gläubige Katholiken auf der ganzen Welt. Wegen eines bösartigen Tumors ist Papst Leo ein Teil eines Lungenflügels entfernt worden. ARD-Korrespondent Ivo Maruschek im Studio Rom. Wie geht's dem Papst denn jetzt und was sagen die Ärzte und auch vor allem der Vatikan?
1: Den Umständen entsprechend, sagt man wohl in solchen Momenten. Also das, was wir gehört haben, ist, oder was man uns mitgeteilt hat, ist, er habe eine ruhige Nacht verbracht und gestern Abend nach der OP sei er relativ schnell dann aus einer Narkose aufgewacht und dann sei es ihm auch so gut gegangen, dass er dann auch wieder was essen wollte. Vielmehr wissen wir noch nicht, wie es ihm mit dieser doch schwierigen Nachricht geht, dass er eben Lungenkrebs hat. Darüber haben die Ärzte noch nicht mit uns gesprochen.
0: Rein rechtlich übt ein Papst sein Amt ja immer aus, aber ja, ich meine, wie läuft das denn jetzt? Wer übernimmt denn jetzt den Job, solange er krank ist?
1: Ja, ist völlig richtig. Der Papst ist ja sozusagen schon Stellvertreter. In der Kirche heißt es Stellvertreter Christi auf Erden und Stellvertreter vom Stellvertreter, den gibt es nicht.

0: Natürlich gibt es hier genügend Kurienkardinäle, die ihn bei einzelnen, jetzt sage ich mal, Amtshandlungen vertreten. Am Vormittag sollte eine Messe zum Abschluss eines Bischofstreffens auf dem Petersplatz abgehalten werden. Das hat dann auch einer der führenden Kardinäle, Kardinal Tagle, gemacht. Er hat im Namen des Papstes die Predigt vorgetragen, die der Papst vorbereitet hatte. Aber einen richtigen Stellvertreter, der ihn in allem vertritt und dann einfach mal das Ruder übernimmt, den gibt's nicht.
1: Tja, der Papst ist wegen einer Krebserkrankung an der Lunge operiert worden. Die Infos hatte ARD-Rom-Korrespondent Ivo Maruschik.
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9: Gleich ist es 12:30 und jetzt Aktuelles aus unseren Regionalstudios.
10: Hier ist das Studio Rhein-Main.
11: Die Zuckersteuer für besonders gezuckerte Softdrinks ist auf dem Weg, heute beschlossen von der schwarz-roten Koalition in Berlin. Das betrifft auch hessische Getränkehersteller, zum Beispiel Hassia in Bad Vilbel. Chef Dirk Hinkel hält gar nichts davon.
12: Wir haben einen sehr hohen Süßgetränkeanteil, der auch viele zuckergesüßte Produkte enthält. Es wird für uns sehr starke wirtschaftliche Auswirkungen haben.
11: Zwar werde Hassia Rezepte ändern, aber Hinkel rechnet mit 5 bis 6 € mehr pro Kiste, zum Beispiel bei cola-haltigen Getränken. Und er fürchtet weniger Umsatz, was sich auch auf die Beschäftigten auswirken könnte. Betroffen ist unter anderem auch der Getränkehersteller PepsiCo mit seiner Zentrale in Neu-Isenburg. Ricardo Mastrocola, Studio Rhein-Main.
13: Gestern Kohlenmonoxidalarm in einer Wohnung in Offenbach. Heute in einem Mehrfamilienhaus im Frankfurter Stadtteil Höchst. In der vergangenen Nacht rufen Mitglieder einer 4-köpfigen Familie wegen Kopfschmerzen den Rettungswagen. Kaum sind die Einsatzkräfte vor Ort, schlägt deren Kohlenmonoxidmelder an, mit Werten deutlich über dem zulässigen Grenzwert. Die Einsatzkräfte räumen das Haus und fordern die Feuerwehr an. Unter Atemschutz kontrolliert die alle Wohnungen. Insgesamt werden 15 Personen aus dem Gebäude gebracht, 5 kommen mit Verdacht auf eine Kohlenmonoxidvergiftung in eine Klinik. Die Vermutung, Schuld an den erhöhten Werten ist die Heizungsanlage, denn als die abgeschaltet wird und die Wohnungen gelüftet werden, sinken die Werte wieder. Die Anlage wird vorsorglich stillgelegt. Eine Fachfirma muss sie prüfen. Jutta Nieswand, Frankfurt.
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14: Vorsicht auf der A3 Köln Richtung Frankfurt. Zwischen Bad Camberg und Itzstein liegt ein Kantholz auf der Fahrbahn. Und Vorsicht auch auf der A45 Dortmund Richtung Gießen. Zwischen Ehringshausen und dem Wetzlarer Kreuz liegen Metallteile auf der Fahrbahn. Dann haben wir die A5 Karlsruhe Richtung Darmstadt. Zwischen Waldorf, Wiesloch und dem Kreuz Heidelberg 3 Kilometer stockender Verkehr. A5 Heidelberg Richtung Darmstadt. Zwischen Hemsbach und Heppenheim 3 Kilometer Stau wegen Grünpflegearbeiten auf dem rechten Fahrstreifen. A44 Kassel Richtung Dortmund, zwischen Diemelstadt und Marsberg 3 Kilometer stockend. Und das betrifft den Rheingau-Taunus-Kreis. Die L3026 ist zwischen dem Abzweig nach Oberseelbach und Itzstein nach einem Unfall in beiden Fahrtrichtungen gesperrt. Umfahren Sie das Gebiet bitte weiträumig.
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14: Das ist ein richtig schöner goldener Herbsttag. Die Sonne, die zeigt sich heute recht lang. Es bleibt trocken und angenehm, ja, fast warm, bei Höchsttemperaturen zwischen 13 und 19 Grad. Und morgen geht es genauso weiter. Wenn der Nebel abgezogen ist, dann wechseln sich Sonne und Wolken ab. Es bleibt trocken bei bis zu 19 Grad. Schönen Mittwoch wünsche ich Ihnen. Jetzt mit Michael Jackson und Billie Jean. Ich bin Katharina Lenz. Hallo.

0: Joe Cocker. Summer in the City hier in HR1. Eine fristlose Kündigung, die haben die Betreiber von einem Restaurant in Gießen bekommen, weil sie keinen Alkohol verkaufen wollten. Ob das rechtsmäßig ist, dazu gab es jetzt schon viele Gerichtsverhandlungen. Jetzt hat das Restaurant erstmal wieder geschlossen und die Betreiber suchen einen neuen Pächter. HR-Reporter Henning Middeldorf aus dem Studio Mittelhessen. Vielleicht können wir das ja nochmal alles von Anfang an so ein bisschen aufdröseln. Also was ist da los?
1: Ja, also es geht um das Ehepaar Bayram und Isabel Dalkilic. Die sind hier in Gießen ziemlich bekannt, weil sie nämlich auf dem Wochenmarkt anatolisches Essen verkaufen. Im Sommer haben die ihr eigenes Restaurant eröffnet, nämlich im Vereinsheim vom Tennisclub Rot-Weiß Gießen. Da gab es halt nur von Beginn an dieses Problem, das Ehepaar will in seinem Restaurant keinen Alkohol verkaufen, der Tennisclub wollte das aber unbedingt.
0: Und deswegen hat der Tennisclub ihn jetzt einfach gekündigt?
1: Ja, ganz genau, und zwar fristlos und mitsamt einer Räumungsklage. Denn das Ehepaar wohnt ja jetzt auch im Vereinsheim über dem Restaurant, zusammen mit seinen Kindern. Deswegen sind die beiden auch gegen die Räumung und gegen die Kündigung vor Gericht gegangen. Da gab es jetzt auch schon mehrere Termine, zuletzt vor dem Oberlandesgericht, aber halt immer noch keine Entscheidung. Und man merkt wirklich, dass diese Situation die Betreiber ziemlich belastet. Deswegen haben sie das Restaurant jetzt erstmal wieder geschlossen, vor allem um sich selbst und ihre eigene Gesundheit zu schützen.
0: Kann man denn jetzt schon irgendwie sagen, wie das weitergeht?
1: Also, die Dalkilic suchen jetzt erstmal nach einem neuen Pächter. Wenn sie keinen finden sollten, dann kann es sogar sein, dass sie das Restaurant wieder öffnen, weil sie halt auch echt viele laufende Kosten haben. Dann gibt's im Januar auch noch einen Termin bei einem sogenannten Güterichter. Das ist so eine Art Mediator. Der soll nochmal dabei helfen, dass man sich vielleicht irgendwie doch noch einigt. Ich habe aber gerade auch nochmal mit dem Ehepaar gesprochen und ganz so groß ist deren Hoffnung auf eine außergerichtliche Einigung jetzt auch nicht. Die Sache könnte also wieder vors Oberlandesgericht gehen und wenn da auch keine Entscheidung fällt, dann vielleicht sogar hoch bis zum Bundesgerichtshof.
0: Ja, und sobald es da was Neues gibt, hören Sie es natürlich hier bei uns.
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Have you ever seen the rain? CCR am Mittwochmittag hier in HR1. Ja, das Wochenende ist nicht mehr ganz so weit weg, aber immer noch zu weit, ne? Und bevor wir jetzt ins Suppenkoma fallen, helfen Europe unserer Motivation so ein bisschen auf die Sprünge mit The Final Countdown.

0: Wichtiges hören Sie in HR1 sofort, deswegen Vorsicht auf der A5, Darmstadt Richtung Heidelberg. Zwischen Darmstadt, Eberstadt und Seeheim-Jugendheim ist eine Person auf der Fahrbahn unterwegs.
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5: 13 Uhr. Bundesregierung beschließt Altersgrenze für Social-Media-Zugang. Neue Antisemitismus-Beauftragte ernannt. Deutschland als Studienort international immer beliebter. Das Wetter teils sonnig, teils bewölkt, 13 bis 20 Grad. Mein Name ist Mike Oeske. Die Bundesregierung hat eine Altersgrenze für die Nutzung von sozialen Medien auf den Weg gebracht. Wer jünger als 13 Jahre ist, soll TikTok, Instagram und Co. nicht benutzen dürfen, es sei denn, es handelt sich um nachweislich kindgerechte Angebote. Die Regelungen sollen so lange gelten, bis es auf EU-Ebene entsprechende Beschlüsse gibt. Aus Berlin, Frank Eichmann.
6: Für 13- bis 18-Jährige sind gestaffelte Beschränkungen vorgesehen. Die Medienkompetenz von Kindern und Jugendlichen soll deutlich gestärkt werden, aber auch die Rolle der Eltern. Durch eine Änderung im bürgerlichen Gesetzbuch sollen Eltern verpflichtet werden, ihre Kinder auch bei der Mediennutzung zu beaufsichtigen. In ihren Eckpunkten fordert die Bundesregierung von allen, die jungen Menschen den Zugang zur digitalen Welt ermöglichen, dies altersangemessen und sicher zu tun.
5: Die Bundesregierung hat außerdem die Pflegekommission eingesetzt. Gesundheitsexperten, Juristen und Volkswirte sollen bis Ende Januar Vorschläge für eine Reform der Pflegeversicherung machen. Auch eine Steuer für zuckerhaltige Getränke hat das Kabinett auf den Weg gebracht. Geplant ist die Abgabe zum Beispiel auf Limonaden und Eistees. Katharina von Schnurbein ist neue Antisemitismusbeauftragte der Bundesregierung. Das Kabinett hat die Politikwissenschaftlerin zur Nachfolgerin von Felix Klein berufen. Sie soll ihr Amt Ende des Monats antreten. Von Schnurbein war 11 Jahre lang Antisemitismusbeauftragte der Europäischen Union. Nach dem Abbruch der rot-grün-roten Sondierungsgespräche in Berlin wird darüber diskutiert, wie es weitergehen soll. Grüne und SPD hatten die Gespräche mit der Linken abgebrochen. Grund ist eine Erklärung zum Thema Antisemitismus, über die die Linke in ihrer konstituierenden Sitzung abgestimmt hatte. ARD-Hauptstadt-Korrespondentin Sabine Müller.
7: Unter anderem wollen sie wissen, warum den linken Abgeordneten nicht das rot-grün-rote Vorsondierungspapier zum Umgang mit Antisemitismus zur Unterschrift vorgelegt wurde, sondern eine andere, abgespeckte Version. Aber auch Grüne und SPD haben Druck. Es gibt internen Widerstand gegen die Sondierungsunterbrechung und erste öffentliche Forderungen, sofort mit den Linken weiterzuverhandeln. Gleichzeitig melden sich bei den Sozialdemokraten erneut Altvordere zu Wort. Sie sehen die gestrigen Vorgänge in der Linksfraktion als neuen Beleg, dass man mit der Partei nicht vertrauensvoll zusammenarbeiten könne.
5: Nach dem Brand auf einem Schweinehof in Riedstadt in Südhessen hat die Staatsanwaltschaft Darmstadt Anklage erhoben. Nach Angaben der Behörde wird ein Mann aus Riedstadt beschuldigt, das Feuer gelegt zu haben. Gegen ihn werde wegen Brandstiftung ermittelt. Der Beschuldigte hatte demnach Zugang zu dem Bauernhof im Stadtteil Wolfskehlen. Mehr ist über ihn bislang nicht bekannt. Bei dem Feuer waren im Januar mehr als 700 Schweine gestorben. Deutschland wird als Studienort international offenbar immer beliebter. Laut dem Deutschen Akademischen Austauschdienst waren im letzten Wintersemester rund 426.000 ausländische Studierende und Doktoranden an einer deutschen Hochschule eingeschrieben. 6% mehr als im Jahr davor. Im internationalen Vergleich belegt Deutschland damit Rang 4 nach den USA, Großbritannien und Australien. Unter den nicht englischsprachigen Gastländern ist Deutschland am beliebtesten. Das waren die Nachrichten.
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0: Um kurz nach eins, Vorsicht auf der A5, Darmstadt Richtung Heidelberg. Zwischen Darmstadt-Eberstadt und Seeheim-Jugendheim befindet sich eine Person auf der Fahrbahn. Vorsicht auch auf der B40, zwischen Frankfurt-Sindlingen und dem Kriftler Dreieck, da liegt ein Karton auf der Fahrbahn. A5, Heidelberg Richtung Darmstadt, zwischen Hemsbach und Heppenheim, 3 Kilometer Stau wegen Grünpflegearbeiten auf dem rechten Fahrstreifen. Und die A44, Kassel Richtung Dortmund, zwischen Diemelstadt und Marsberg, 3 Kilometer. Stop and go.
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0: Das wird heute ein richtig schöner Tag. Mix aus Sonne und Wolken steht an. Die Sonne, die kommt richtig gut raus. Es bleibt auch trocken heute bei bis zu 19 Grad. Und morgen geht's genauso weiter. Morgen früh ist es noch stellenweise neblig. Wenn der dann abgezogen ist, der Nebel, dann kommt die Sonne raus. Ein paar Wolken sind auch unterwegs. Bleibt aber weiterhin trocken bei Höchstwerten zwischen 13 und 19 Grad.
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0: Ja, heute tanken wir noch mal so ein bisschen Sonne, ne? Dazu einfach gute Musik auf den Ohren. Jetzt von R.E.M. Losing My Religion.
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0: Hosts will be friends. Queen sind das hier in HR1. Ja, monatelang wurde gestritten. Jetzt ist klar, die Zuckersteuer kommt. Voraussichtlich ab Juli sollen wir bei Getränken mit mehr als 5 Gramm Zucker pro 100 Milliliter draufzahlen. Bis zuletzt hatten 9 CDU-Landwirtschaftsminister Widerstand geleistet, unter anderem mit einem Brandbrief. Uwe Berndt im Studio Berlin. Warum haben jetzt doch alle für die Zuckersteuer gestimmt?
1: Naja, es wird schon seit vielen Jahren über dieses Thema diskutiert. Andere Länder haben eine vergleichbare Steuer schon längst. Als positives Beispiel wird dann immer Großbritannien genannt. Dort hat die Fanta tatsächlich nur noch halb so viel Zucker wie bei uns, seitdem es diese Steuer gibt. Und trotzdem trinken die Menschen weiter Fanta. Das hat für die Gesundheit der Kinder natürlich eine ganz, ganz wesentliche Rolle. Denn zu viel Zucker in diesen Getränken ist ein sehr ernstes Gesundheitsproblem.
0: Heißt das denn jetzt, der Streit um die Zuckersteuer ist endgültig vom Tisch oder kommt da noch was?
1: Nein, das wird es sicherlich noch Diskussionen geben. Also die Landwirte sind dagegen, die Getränkeindustrie wehrt sich. Aber man ist ihr auch schon entgegengekommen, indem man Ausnahmeregelungen eingeführt hat. Also ein Unternehmen, das weniger als 1 Million Liter Limo pro Jahr produziert, wird zum Beispiel von der Steuer ausgenommen. Das ist ein Argument, mit dem man der Industrie entgegengekommen ist. Das Ganze muss jetzt erst noch durch den Bundestag und durch den Bundesrat. Da wird es vielleicht noch ein paar Änderungen geben. Aber die Steuer soll bis Juli nächsten Jahres kommen.
0: Tja, ab Juli sollen zuckerhaltige Getränke teurer werden. Die Infos hatte ARD-Hauptstadtkorrespondent Uwe Berndt.
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Norman Greenbaum. Spirit in the Sky hier in HR1. Ja, Kim Wilde und die 80er. Absolut untrennbar. Sie hat dieses Jahrzehnt einfach verkörpert mit ihren Looks, aber natürlich vor allem mit ihren Songs. Wir drehen die Synthies auf für Kids in America jetzt hier in HR1.

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12: Um 13:30 Vorsicht auf der A66 Frankfurt Richtung Fulda. Zwischen Gründau-Rotenbergen und Gründau-Lieblos liegt ein Akkuschrauber auf der Fahrbahn. Dann haben wir die A3 Würzburg Richtung Frankfurt zwischen Aschaffenburg-Ost und Stockstadt. 3 Kilometer Stau, die Unfallstelle ist geräumt. A5 Heidelberg Richtung Darmstadt zwischen Hemsbach und Heppenheim. 3 Kilometer Stau wegen Grünpflegearbeiten auf dem rechten Fahrstreifen. Die A44 Kassel Richtung Dortmund zwischen Diemelstadt und Marsberg. 2 Kilometer Stau. Und die A67 Mannheim Richtung Darmstadt zwischen Gernsheim und dem Darmstädter Kreuz. Da auch nochmal 6 Kilometer stockender Verkehr.
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12: Es ist ein richtig schöner Tag heute. Die Sonne, die zeigt sich recht lang. Es bleibt trocken. Bei angenehmen Höchsttemperaturen zwischen 13 und 19 Grad. Und das Gute ist, morgen geht's genauso weiter. Wenn der Nebel weg ist, dann setzt sich die Sonne durch. Es bleibt trocken bei bis zu 19 Grad. Und jetzt ist gute Laune angesagt mit Elton John und I'm Still Standing. Ich bin Katharina Lenz. Haben Sie einen schönen Mittwoch.
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0: sorgt für Entspannung am Mittwochmittag mit Orinoco Flow in HR1. Gucken wir jetzt nach Hamburg, wo heute ein wichtiger Prozess gestartet ist. Vor 4 Jahren sind an der Ostsee Pipelines gesprengt worden. Die sogenannten Nord Stream Pipelines haben Erdgas aus Russland zu uns nach Deutschland gebracht. Ein Ukrainer steht deshalb seit heute vor Gericht. Dem früheren Armeeoffizier wird unter anderem Sabotage vorgeworfen. Geklärt werden soll auch, ob der ukrainische Staat hinter dem Anschlag steckt. Joachim Weber ist Experte für maritime Sicherheit an der Uni Bonn. Wir wollten von ihm wissen, ob die volle Wahrheit dann überhaupt ans Licht kommen wird.
1: Die volle Wahrheit wird wahrscheinlich nicht ans Licht kommen, weil auch in diesem Prozess diejenigen nicht zugeben werden, dass sie von allerhöchster Stelle autorisiert worden sind. Insofern bleibt es sicherlich eine Vermutung, ob Präsident Zelensky diesen Anschlag befohlen hat oder von ihm zumindest Kenntnis hatte. Da werden wir wahrscheinlich hinterher genauso schlau sein wie vorher. Aber dass die Befehlskette wohl bis zum Oberbefehlshaber General Saluschny reicht, das halte ich in der Sache für ziemlich geklärt.
0: Und das sagt Weber dazu, warum die Ukraine hinter dem Anschlag stecken könnte.
1: Das Ziel war damals, Russland kann diesen Krieg führen, wenn es weiter einen großen Zustrom an Devisen hat. Und der kam bei den Russen ja im Wesentlichen aus dem Export von Öl und Gas vor allen Dingen. Und dadurch, dass man diesen Strang zerstörte, konnte man verkünden, aus die Maus. Damit ist dieser Hauptexportzweig für die Russen erstmal lahmgelegt gewesen. Das war ein so großes, übergeordnetes Interesse, dass da wahrscheinlich alle anderen Überlegungen, wie dürfen wir das tun, sollten wir das tun, können wir das tun, was bedeutet das, wenn es rauskommt für die Stellung der Ukraine, dass das alles in den Hintergrund getreten ist.
0: Rund 4 Jahre nach den Anschlägen auf die Nord Stream Pipelines hat in Hamburg der Prozess gegen den angeklagten Ukrainer begonnen. Sobald es was Neues gibt, hören Sie es hier bei uns.
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Give me all your lovin'. Ja, wir tauschen jetzt die harten Gitarren von CC Top gegen Lagerfeuerstimmung mit Eagle Eye Cherry. Zurücklehnen und entspannen ist angesagt mit Safe Tonight in HR1.

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5: 14 Uhr. Getränkehersteller kritisieren Pläne für Zuckersteuer. Neue Antisemitismusbeauftragte ernannt. Handelskette Rewe darf 38 Teegut-Filialen übernehmen. Das Wetter teils sonnig, teils bewölkt, 13 bis 20 Grad. Mein Name ist Katrin Rudolph. Die schwarz-rote Bundesregierung hat sich auf eine Steuer für zuckerhaltige Getränke geeinigt. Damit könnten vor allem Limonaden teurer werden. Hessische Getränkehersteller äußern Kritik an den Plänen, unter anderem Hassia aus Bad Vilbel. HR-Reporter Ricardo Mastrocola.
6: Chef Dirk Hinkel hält gar nichts davon. Zwar werde Hassia Rezepte ändern, aber Hinkel rechnet mit 5 bis 6 Euro mehr pro Kiste, zum Beispiel bei colahaltigen Getränken. Und er fürchtet weniger Umsatz, was sich auch auf die Beschäftigten auswirken könnte. Betroffen ist unter anderem auch der Getränkehersteller PepsiCo mit seiner Zentrale in Neu-Isenburg.
5: Die Bundesregierung hat außerdem die Pflegekommission eingesetzt. Gesundheitsexperten, Juristen und Volkswirte sollen bis Ende Januar Vorschläge für eine Reform der Pflegeversicherung machen. Auch ein Eckpunktepapier zum Schutz von Kindern im Internet hat das Kabinett beschlossen. Darin ist ein Social-Media-Verbot für Kinder unter 13 vorgesehen. Katharina von Schnurbein ist neue Antisemitismusbeauftragte der Bundesregierung. Das Kabinett hat die Politikwissenschaftlerin zur Nachfolgerin von Felix Klein berufen. Sie soll ihr Amt Ende des Monats antreten. Von Schnurbein war 11 Jahre lang Antisemitismusbeauftragte der Europäischen Union. Der Landtag von Sachsen-Anhalt befasst sich zurzeit in einer Sondersitzung mit dem Ukraine-Krieg. AfD und BSW fordern Friedensgespräche für ein Ende der Kämpfe. Aus Magdeburg Jochen Müller.
7: Der Co-Fraktionschef der AfD, Ulrich Siegmund, hat gesagt, heute sei ein guter Tag, weil zum ersten Mal eine Friedensinitiative von einem deutschen Parlament ausgehe. Für die Landesregierung meldete sich Sven Schulze, der noch Ministerpräsident, zu Wort. Der hat unter anderem gesagt, jeder wolle Frieden, aber diese Sondersitzung des Landtags sei vor allem ein Brautgeschenk der AfD an das BSW, damit das BSW im Dezember Ulrich Siegmund die fehlenden Stimmen zur Wahl zum Ministerpräsidenten gebe.
5: Immer mehr Frauen in Hessen bekommen die Diagnose Endometriose, eine chronische Erkrankung, die starke Bauch- und Beckenschmerzen verursachen kann. Das zeigt eine Auswertung der Krankenkasse IKK für die Jahre 2019 bis 2025. Aus der Nachrichtenredaktion Heiko Schneider.
8: Nach Angaben der IKK ist allein bei ihren Versicherten die Zahl der Endometriose-Diagnosen um mehr als 50% gestiegen, von rund 650 Fällen auf fast 1000. Besonders deutlich ist der Anstieg bei Frauen zwischen 20 und 29 Jahren. Hier gibt es fast doppelt so viele Fälle. Auch die AOK, die TK und die BARMER melden steigende Zahlen. Endometriose wird laut IKK mittlerweile besser wahrgenommen. Noch immer werde sie aber häufig zu spät erkannt und behandelt.
5: Die Supermarktkette Rewe darf 38 Filialen des Fuldaer Lebensmittelhändlers Teegut übernehmen. Das hat das Bundeskartellamt entschieden. 2 weitere hessische Märkte in Marburg und Schlüchtern dürfen von Rewe nicht übernommen werden. Das Kartellamt befürchtet, dass Rewes Marktanteil dort zu groß sein könnte. Ende September hatte das Bundeskartellamt der Supermarktkette Edeka erlaubt, 178 Teegut-Filialen zu übernehmen. Teegut gehört seit 2013 zur Schweizer Migros-Gruppe. Im März hatte Migros angekündigt, Teegut verkaufen zu wollen. Das waren die Nachrichten.
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10: Um kurz nach zwei, Vorsicht auf der A49 Gießen Richtung Kassel. Zwischen Neuental und Borken liegen Reifenteile auf der Fahrbahn und ein kaputtes Auto steht auf der rechten Spur und auf dem Standstreifen. Dann die A5 Heidelberg Richtung Darmstadt. Zwischen dem Kreuz Weinheim und Heppenheim 4 Kilometer Stau wegen Grünpflegearbeiten auf dem rechten Fahrstreifen. Und die A44 Kassel Richtung Dortmund zwischen Diemelstadt und Marsberg 3 Kilometer Stau.
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10: Ein Mix aus Sonne und Wolken heute. Die Sonne, die kommt aber wirklich gut raus und zeigt sich länger. Das ist ein schöner Tag. Es bleibt trocken bei bis zu 19 Grad. Und morgen geht's genauso weiter. Wenn der Nebel erstmal weg ist, dann gibt's einen Mix aus Sonne und Wolken bei maximal 19 Grad.
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0: Die fantastische Cher mit Strong Enough hier in H1. Ich sag Ihnen eins, bei dem Song, da treffen wir uns aber auf jeden Fall auf der Tanzfläche.
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0: Ja, ich habe den Stift schon in der Hand. Ne? Die Frage ist nur, wen schreibe ich denn als nächstes auf unsere Gästeliste? Sie und drei ihrer Freunde laden wir ein in den Lokschuppen nach Marburg zu unserer exklusiven HR1-Party. Tickets, die gibt's ja nirgendwo zu kaufen, nur zu gewinnen. Vorausgesetzt, sie erraten unser kleines Musikrätsel. Und am Telefon ist jetzt der Christian Roth aus Itzstein. Hallo Christian.
2: Ja, servus.
0: Hallo, Christian, gibt's einen Song, bei dem du sofort auf die Tanzfläche stürmst?
2: Ja, da gibt es einige.
0: Ja, ne? Da werden wir uns wohl treffen, dann in Marburg im Lokschuppen. Wenn du denn richtig erkannt hast, welchen Song hier HR1-Hörerin Gabi beim Zähneputzen mitsummt, wir hören noch mal rein.
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0: Na, Christian, was meinst du? Welcher Song ist das?
2: Ich meine, es wäre Sledgehammer von Peter Gabriel.
0: Sledgehammer von Peter Gabriel. Wir hören, ob das stimmt.
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0: Aber natürlich, Christian! Das ist richtig, Mensch, toll, du bist mit dabei am 21. November im Lokschuppen in Marburg. Ganz viel Freude.
2: Fein, ja, super, danke schön.
0: Wir sehen uns dann und ja, Sie haben natürlich auch noch die Chance dabei zu sein, ne? Um morgen früh, um 6:15 bei Tim und Simone hier in HR1. Da geht's um die nächsten Tickets.
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Rocking Blue hier in HR1. Aber wenn Sie gerade eine kleine Auszeit brauchen, REO Speedwagon, die liefern die musikalische Untermalung jetzt mit Take It on the Run.

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5: Es ist 2:30.
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6: Oha. Na, da haben wir ein paar technische Probleme. Dann machen wir weiter mit Aktuellem aus unseren Regionalstudios.
0: Hier ist das Studio Rhein-Main.
7: Die Abenteuer des Raumschiffkommandanten Perry Rhodan. Es gibt keine Science-Fiction-Serie, die größer ist. Mehr als 3000 Groschenromane sind in den letzten 65 Jahren erschienen. Romanheft Nummer 1 und viele weitere hat ein Mann aus Friedrichsdorf im Hochtaunuskreis geschrieben. Karl Herbert Scheer. Und von diesem Mann gibt es jetzt einen Nachlass. Das Stadtarchiv in Friedrichsdorf hat seinen alten Schreibtisch inklusive Stehlampe und Computer geerbt. Dazu Kisten voll mit handgeschriebenen Manuskripten, die das Stadtarchiv jetzt auswertet. Übernächstes Jahr, zu Schers 100. Geburtstag, soll es dann eine schöne Ausstellung geben. Nina Michalk, Friedrichsdorf.
8: Alte Handys, kaputte Kopfhörer oder der Toaster, der längst nicht mehr funktioniert. In vielen Schubladen schlummern echte Rohstoffschätze und zum heutigen Tag des Elektroschrotts ruft die Stadt Hanau zum Recyceln auf. Denn deutschlandweit wird nicht mal jedes dritte alte Elektrogerät richtig gesammelt. Dabei stecken darin wertvolle Rohstoffe, etwa Kupfer oder Lithium. Wer in Hanau Elektroschrott loswerden will, kann ihn kostenlos zum Wertstoffhof bringen. Kleinere Geräte nehmen oft auch Elektro- und Supermärkte zurück. Und am Samstag gibt's auf dem Hanauer Wertstoffhof einen Tag der offenen Tür. Dort können Besucher kaputte Geräte mitbringen und gemeinsam mit Experten versuchen, sie zu reparieren. Marcel Ronge, Hanau.
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5: Um 14:30 Vorsicht auf der A66, Wiesbaden Richtung Frankfurt. Zwischen dem Wiesbadener Kreuz und Diedenbergen, da gibt es eine ungesicherte Unfallstelle auf dem linken Fahrstreifen. Die A3, Frankfurt Richtung Würzburg, ist zwischen Markt Heidenfeld und Wertheim-Lenkfurt nach einem Unfall gesperrt. Da ist ein Rettungshubschrauber im Einsatz. Denken Sie bitte unbedingt an die Rettungsgasse. Die empfohlene Umleitung geht ab Markt Heidenfeld über die U87 nach Würzburg. A4, Kirchheimer Dreieck Richtung Erfurt, zwischen Gerstungen und Wommen, da steht ein kaputter LKW auf dem rechten Fahrstreifen und auf dem Standstreifen. A5, Heidelberg Richtung Darmstadt, zwischen dem Kreuz Weinheim und Heppenheim, 4 Kilometer Stau wegen Grünpflegearbeiten auf dem rechten Fahrstreifen. Dann haben wir die A44, Kassel Richtung Dortmund, zwischen Diemelstadt und Marsberg, 2 Kilometer Stau. Und die B456, Oberursel Richtung Usingen, ist zwischen dem Abzweig nach Wehrheim und Usingen nach einem Unfall gesperrt. Umfahren Sie das Gebiet bitte weiträumig.
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5: Ist richtig schön heute. Die Sonne zeigt sich. Die scheint recht lang und es ist auch angenehm von den Temperaturen her. Bis 19 Grad stehen heute auf dem Plan und morgen geht es ganz ähnlich weiter. Erst noch neblig, wenn der Nebel dann abgezogen ist, kommt die Sonne raus. Es bleibt trocken bei Höchstwerten zwischen 13 und 19 Grad. Ja, die ersten Kranichschwärme, die wurden schon über dem Taunus gesichtet, hat HR1-Hörer Patrick durchgegeben. Vielen Dank dafür. Wie schön, oder? Ach, dazu die Sonne, die heute nochmal Vollgas gibt. Einen tollen Mittwoch wünsche ich Ihnen. Jetzt mit Musik von Sniff and the Tears. Das ist Driver's Seat.
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0: Die Weather Girls lassen Männer regnen hier in HR1. Ja, und wir beamen uns jetzt mal knapp 500 Jahre zurück. 1527 war Philipp der Großmütige Landgraf von Hessen und der hat damals die Universität Marburg gegründet. Jede Menge Prominente haben an der Philipps-Uni studiert. Die Brüder Grimm Jura, Konrad Duden Germanistik und Margot Käßmann Theologie. In HR1 am Morgen hat sie sich heute an ihren ersten Unitag erinnert.
1: Ich habe mich gefreut, nach Marburg zu kommen. Ich hatte ja vorher schon studiert in Tübingen, in Edinburgh, in Göttingen und nach Marburg war so ein bisschen für mich nach Hause kommen. Ich bin da ja in der Elisabethschule zur Schule gegangen und bin in Marburg auch geboren. Also ich habe mich gefreut auf Marburg und war natürlich aufgeregt. Die Universität war mir neu.
0: Ja, und dann hat die bekannte evangelische Theologe noch gesagt, was Marburg im Vergleich zu anderen Unistädten so besonders macht.
1: Marburg war für mich nie so elitär und abgehoben, sondern tatsächlich eine Universität, die Menschen, woher sie kommen, Bildung ermöglichen will. Und das ist, glaube ich, heute wieder ganz wichtig, weil heute wieder in Deutschland Bildungsabschluss und soziale Herkunft zusammenhängen. Und zu sagen, wir bieten Bildung für alle an, dafür steht Marburg für mich, für so eine Offenheit, auch Weltoffenheit.
0: Ja, tolle Uni, tolle Stadt. Die Philipps-Uni Marburg wird 500 Jahre alt. Wir sagen herzlichen Glückwunsch. Eine der berühmtesten Absolventinnen ist Margot Käßmann. Sie erinnert sich gerne an ihre Studienzeit zurück, wie sie in HR1 am Morgen berichtet.

90er Gitarren von Deep Blue Something, Breakfast at Tiffany's. Schönen Mittwoch wünsche ich Ihnen. Jetzt mit einer Kombi, die einfach nur toll ist, oder? Och, Tom Petty und Stevie Nicks von Fleetwood Mac. Stop dragging my heart around. Jetzt hier in HR1.

T-Rex, Metal Guru hier in HR1. Schönen Mittwoch wünsche ich Ihnen mit HR1 und gleich ab 15 Uhr mit meinem lieben Kollegen Jürgen Rasper. Der übernimmt das Mikro und macht sich eine gute Zeit mit Ihnen. Ich bin Katharina Lenz. Ich freue mich, wenn wir uns morgen Mittag wieder hören. Machen Sie es gut.

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6: 15 Uhr. Merz verteidigt Unterstützung für die Ukraine. Bundesregierung bringt Gesetz für mehr Jugendschutz in sozialen Medien auf den Weg. Rewe darf 38 Teegut-Filialen übernehmen. Das Wetter teils sonnig, teils bewölkt, 13 bis 20 Grad. Mein Name ist Katrin Rudolph. Bundeskanzler Merz hat die deutsche Unterstützung für die Ukraine noch einmal verteidigt, gegen Kritik vor allem aus der AfD. In seiner Regierungserklärung im Bundestag sagte der CDU-Chef:
7: Ich will das hier mit erneutem Nachdruck sagen, weil ich Stimmen auch hier im Haus höre, die aus unserer militärischen Unterstützung der Ukraine ein Gerechtigkeitsproblem konstruieren wollen. Meine Damen und Herren, das ist nicht richtig. Kein Euro, der in die Ukraine fließt, fehlt bei den Sozialausgaben und den Bildungsausgaben in unserem Land. Kein Euro fehlt.
6: Merz sagte, es sei extra beschlossen worden, dass die Schuldenbremse nicht für die Bereiche Verteidigung und Ukraine-Hilfen gelte. Der AfD und der Linken warf der Kanzler vor, Deutschland spalten zu wollen. Die Bundesregierung hat eine Altersgrenze für die Nutzung von sozialen Medien auf den Weg gebracht. Wer jünger als 13 Jahre ist, soll TikTok, Instagram und Co. nicht benutzen dürfen. Es sei denn, es handelt sich um nachweislich kindgerechte Angebote. Die Regelungen sollen so lange gelten, bis es auf EU-Ebene entsprechende Beschlüsse gibt. Aus Berlin Frank Eichmann.
8: Für 13- bis 18-Jährige sind gestaffelte Beschränkungen vorgesehen. Die Medienkompetenz von Kindern und Jugendlichen soll deutlich gestärkt werden, aber auch die Rolle der Eltern. Durch eine Änderung im bürgerlichen Gesetzbuch sollen Eltern verpflichtet werden, ihre Kinder auch bei der Mediennutzung zu beaufsichtigen. In ihren Eckpunkten fordert die Bundesregierung von allen, die jungen Menschen den Zugang zur digitalen Welt ermöglichen, dies altersangemessen und sicher zu tun.
6: Außerdem hat sich das Kabinett auf eine Steuer für zuckerhaltige Getränke geeinigt. Geplant ist die Abgabe zum Beispiel auf Limonaden, Eistees oder Energy Drinks. Nicht betroffen sind Getränke mit Alkohol. Auch reine Frucht- und Gemüsesäfte oder ungesüßte Schorlen werden nicht zusätzlich besteuert. Auch nicht Getränke mit Süßstoffen. Die schwere Erkrankung von Papst Leo XIV. Hat weltweit große Anteilnahme ausgelöst. Viele Staatschefs und Kirchenvertreter übermittelten ihre Genesungswünsche. ARD-Korrespondentin Anna Giordano.
9: Darunter auch Bundespräsident Steinmeier, der betonte, die Stimme des Papstes zu den Fragen der heutigen Zeit sei besonders wertvoll. Aber auch EU-Kommissionspräsidentin Ursula von der Leyen, die ergänzte, die Gelassenheit und Stärke des Papstes seien eine Inspiration für alle. Der Papst liegt derzeit im Gemelli-Klinikum in Rom. Dort war ihm gestern ein Lungenknoten entfernt worden. Erste Untersuchungen hatten bestätigt, dass es sich dabei um einen bösartigen Lungentumor handelt.
6: Die Supermarktkette Rewe darf 38 Filialen des Fulda-Lebensmittelhändlers Teegut übernehmen. Das hat das Bundeskartellamt entschieden. Zwei weitere hessische Märkte in Marburg und Schlüchtern dürfen von Rewe nicht übernommen werden. Das Kartellamt befürchtet, dass Rewes Marktanteil dort zu groß sein könnte. Ende September hatte das Bundeskartellamt der Supermarktkette Edeka erlaubt, 178 Teegut-Filialen zu übernehmen. Teegut gehört seit 2013 zur Schweizer Migros-Gruppe. Im März hatte Migros angekündigt, Teegut verkaufen zu wollen. Katharina von Schnurbein ist neue Antisemitismusbeauftragte der Bundesregierung. Das Kabinett hat die Politikwissenschaftlerin zur Nachfolgerin von Felix Klein berufen. Sie soll ihr Amt Ende des Monats antreten. Von Schnurbein war 11 Jahre lang Antisemitismusbeauftragte der Europäischen Union. Das waren die Nachrichten.
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2: Einen schönen guten Tag. Es ist Punkt 15 Uhr und 4 Minuten und da sind wir. Vorsicht auf der A7 Fulda Richtung Kassel zwischen Homberg-Efze und Malsfeld, ein defekter LKW. Vorsicht auf der B275 Usingen-Bad Schwalbach zwischen Reichenbach und Niederems. Da gibt es eine Ölspur auf einer Länge von 1 Kilometer. Die A3 Frankfurt Richtung Würzburg ist zwischen Marktheidenfeld und Bertram-Lenkfurt nach einem Unfall gesperrt, dadurch 9 Kilometer Stau. Bitte eine Gasse für die Rettungs- und die Einsatzfahrzeuge bilden. Die empfohlene Umleitung ab Marktheidenfeld dann über die U87 nach Würzburg. A4 Kirchheimer Dreieck in Richtung Erfurt zwischen Gerstungen und Wommen. Defekter LKW auf der rechten Spur und auf dem Standstreifen. Und A44 Kassel Richtung Dortmund zwischen Diemelstadt und Marsberg. 2 Kilometer stockender Verkehr und ganz frisch und aktuell auf dem Tisch. Vorsicht auf der A7 Fulda Richtung Kassel zwischen Kirchheimer Dreieck und Bad Hersfeld West. Ein defektes Fahrzeug im Baustellenbereich. Wo immer Sie unterwegs sind, bitte fahren Sie vorsichtig.
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2: Ist das schön heute. Eine Mischung aus Sonne, Wolken, Trocken und bis 20 Grad. Toll. Morgen dann gibt es erst Hochnebel und dann auch wieder ein paar Wolken. Aber die Sonne ist auch da, ist auch morgen trocken. Dann bis 19 Grad.
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2: Einen schönen Mittwochnachmittag. Der Herbst, da zeigt sich ja heute wirklich nochmal von seiner sonnigen Seite. Und die Hälfte der Arbeitswoche ist ja auch schon fast geschafft. Jetzt geht's in Richtung Nachmittag bzw. Feierabend. Schön, dass Sie dabei sind und wir starten mit ordentlich Power. Hier ist Pat Benatar.
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0: Riesenhit damals, 93, Neil Tennant und Chris Lowe, die Pet Shop Boys mit Go West. Aber es gibt ja auch Songs, die brauchen gar keine großen Worte oder keine große Power. Nee. Alleine diese Gitarre, ne? Die Gitarre von Mark Knopfler, die erzählt ja eigentlich schon alles. So schön. Die Dire Straits. Jetzt in HR1.
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0: Sekunde, 19 Grad im Rhein-Main-Gebiet, genau jetzt um 20 nach 3. Die höchsten Temperaturen, also wenn Sie zu Hause sind, ich würde sagen Fenster auf. So, mache ich auch. Kopfhörer auf, wenn es geht, HR1 hören und den goldenen, den warmen Herbst genießen und ganz auch wichtig, Sonnenbrille aufsetzen und dann...
1: Lass die Sonne in dein Herz.
2: In der Sonne wäre es so schön wie goldener Oktober.
3: Der Herbst ist toll, es ist noch schön warm, aber es regnet nicht wie sonst immer so oft, so Novemberwetter dann.
4: Ich liebe es einfach, wenn die Sonne schön golden scheint und alles bunt ist, die ganzen gelben, roten, bunten Blätter liebe ich.
2: Ja, das Laub bunt wird, das ist so wie Indian Summer in Amerika.
4: Dass man rausgeht und irgendwie trotzdem so die letzten Sonnenstrahlen so vom Sommer noch so eine gewisse Wärme verbreiten.

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7: Es ist 15.30 Uhr.
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8: Mit Sevilay Sace, guten Tag. Der Gesetzentwurf für die Zuckersteuer steht. Die Bundesregierung hat ihn auf den Weg gebracht. Als nächstes ist der Bundestag dran. Die Steuer soll nächstes Jahr eingeführt werden und für Softdrinks mit mehr als 5 Gramm Zucker auf 100 Milliliter fällig werden. Regierungserklärung von Kanzler Merz im Bundestag. Dabei hat er betont, Deutschland halte an der Unterstützung für die Ukraine fest. Kein Euro, der in die Ukraine fließt, fehle in Deutschland bei den Sozialausgaben. Man habe extra vereinbart, dass die Schuldenbremse nicht für die Bereiche Verteidigung und Ukraine-Hilfen gilt. Und jetzt mehr Aktuelles aus unseren Regionalstudios.
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9: Das wird ein Kollaps mit Ansage, sagt Darmstadts Verkehrsdezernent Paul Wandrei heute in einer Pressekonferenz. Es geht um den Neubau der Rheinstraßenbrücke in Darmstadt. Eigentlich sollte die marode Brücke Ende 2027 abgerissen und ein Neubau spätestens 2031 eingeweiht werden. Für Brückenabriss und Neubau muss die Bahn allerdings die Gleise unter der Brücke jeweils mehrere Wochen sperren. Der Neubau zum Beispiel sollte deshalb in den Zeitraum fallen, wenn auch die Main-Neckar-Bahntrasse saniert wird. Doch die haben die Bahn und der Bund gerade auf unbestimmte Zeit verschoben. Deshalb hängen nun auch die Pläne für die Rheinstraßenbrücke wieder völlig in der Luft. Helene Wilke, Darmstadt.
10: Ein schwulenfeindliches Lied haben Fans von Eintracht Frankfurt beim Auswärtsspiel in Köln vor einem Jahr gesungen. Und genau dieser Liedtext stand auch bis vor wenigen Tagen im Fanforum auf der Internetseite der Eintracht. Am Wochenende spielt Frankfurt wieder gegen Köln, diesmal zu Hause im Waldstadion. Jetzt wurden diese Einträge von der Eintracht-Seite entfernt. Der queere Köln-Fanclub Andersrum Rot-Wies begrüßt das. Die Gesänge, in denen Köln als Schwulenhauptstadt bezeichnet wird, seien homophob und gehörten weder ins Stadion noch ins Internet. Die Lieder störten sie zwar nicht, aber sie seien peinlich für alle, die sie singen. Tobias Lübben, Frankfurt.
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7: Vielen Dank. Der Blick auf Hessen Straßen. Vorsicht bitte auf der A5 Heidelberg in Richtung Darmstadt. In der Abfahrt Bensheim, da steht ein defektes Motorrad. Außerdem die A3 Köln-Würzburg zwischen Frankfurt Flughafen und Frankfurt Süd. 2 Kilometer Stau nach einem Unfall auf der linken Spur. Die A3 Frankfurt Richtung Würzburg zwischen Rohrbrunn und Wertheim-Lenkfurt. 8 Kilometer Stau nach einem Unfall auf der rechten Spur und auch auf dem mittleren Fahrstreifen. Und die A4 Kirchheimer Dreieck in Richtung Erfurt zwischen Gerstungen und Dreieck-Wommen. Ein defekter LKW auf dem rechten Fahrstreifen und dem Standstreifen. Wo immer Sie ansonsten unterwegs sind, bitte fahren Sie vorsichtig.
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7: Es ist sonnig. Genießen Sie das. Werte bis 20 Grad. Ich wette, das fühlt sich in der Sonne noch ein bisschen wärmer an. Morgen dann erst Hochnebel und dann kommt aber wieder die Sonne. Es wird auch morgen trocken sein, dann bis 19 Grad.
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7: Einen schönen Mittwochnachmittag. Hi.
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0: Martha Stewart, ach wunderbar, in HR1. 1984, da gelingt Tina Turner mit Private Dancer ein gigantisches Comeback. Und gleich der allererste Song vom Album, das war der hier, der erzählt eine ziemlich überraschende Geschichte über Tina selbst.
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3: Es läuft gut für den britischen Musiker und Produzenten Rupert Hine in den frühen 80ern. Gerade erst hat er mitgearbeitet am Debüt von Howard Jones, eine Nummer 1 in England. Davor hat er Musik gemacht mit Marianne Faithfull und den Jungs von Deep Purple. Er gilt als vielseitiges Talent und bekommt nun ein spannendes Angebot aus Amerika. Der Musikmanager John Carter nämlich hat den Soulstar Tina Turner frisch unter Vertrag. Gegen alle Widerstände, denn keiner glaubt mehr an die Sängerin. John aber meint, mit dem richtigen Team klappt ein Comeback für Tina. Mit Musik, die mehr nach Pop und Rock der 80er klingt. Und so holte sich Hilfe. Heaven 17, Dire Straits-Mann Mark Knopfler und Rupert Hine. Sie alle machen gerne mit. Rupert produziert sogar zwei Songs und schreibt ein Stück. Die Idee dazu entsteht beim gemeinsamen Abendessen. Tina erzählt da gerade ein bisschen von ihrem Glauben, auch an Wiedergeburt. Und davon, dass sie manchmal findet, sie war vielleicht früher eine ägyptische Königin. So kommt allen die Idee zu I Might Have Been Queen. Und es funktioniert. Mit dem Song und dem Album schafft Tina wie erhofft ein phänomenales Comeback. Auch an Produzent Rupert und I Might Have Been Queen.
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Beach Boys in HR1. Ja, Bette Midler. Ich mag diese freche, diese lässige Art, mit der sie hier die Stones interpretiert, den Klassiker der Stones. Das macht Spaß und gute Laune. Hier ist Beast of Burden.

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1: 16 Uhr. Merz verteidigt Reformpläne der Bundesregierung. Hessischer Getränkehersteller kritisiert geplante Zuckersteuer. Lufthansa darf portugiesische Airline TAP übernehmen. Das Wetter teils sonnig, teils bewölkt, 13 bis 20 Grad. Mein Name ist Katrin Rudolph. Bundeskanzler Merz hat noch einmal die Reformpolitik der Koalition aus CDU, CSU und SPD verteidigt. In seiner Regierungserklärung im Bundestag sagte der CDU-Chef:
2: In der Bundesregierung arbeiten drei Parteien zusammen, die Politik als Verantwortung verstehen, liebe Kolleginnen und Kollegen, und zwar als Verantwortung nicht für Einzelgruppen oder Interessenverbände oder Milieus oder einzelne Generationen, sondern für alle.
1: Die größte Oppositionspartei im Bundestag, die AfD, sieht das anders. Deren Chef Chrupalla sagte im Parlament:
3: Sie gefährden durch die Inaktivität Ihrer Bundesregierung den sozialen Frieden und den gesellschaftlichen Zusammenhalt in Deutschland.
1: Anlass für Merz' Regierungserklärung ist ein EU-Gipfel heute Abend in Brüssel. Kritik an der geplanten Zuckersteuer der Bundesregierung. Der Getränkehersteller Hassia aus Bad Vilbel in der Wetterau fürchtet starke wirtschaftliche Auswirkungen. Geschäftsführer Hinkel hat dem HR gesagt, bei Süßgetränken müssten Rezepturen geändert werden. Bei colahaltigen Getränken könnte das einen Preisanstieg von 5 Euro pro Kiste bedeuten. Hassia rechne deshalb mit weniger Umsatz und Auswirkungen auf die Beschäftigten. Die Ukraine wirft dem US-Konzern SpaceX vor, er habe die Nutzung seines Satellitennetzwerks Starlink eingeschränkt. Nach ukrainischen Angaben ist bei der militärischen Version des Kommunikationsdienstes die Geschwindigkeit reduziert worden. Dadurch seien ukrainische Kampfeinsätze beeinträchtigt. Gleichzeitig wird aus Bulgarien ein Anschlag auf eine Starlink-Anlage gemeldet. Nach bulgarischen Angaben ist dort Feuer ausgebrochen. Einen ähnlichen Vorfall hatte es auch in einer Starlink-Anlage in Polen gegeben. Der Landtag von Sachsen-Anhalt hat sich mit den Stimmen von AfD und BSW dafür ausgesprochen, die Hilfen für die Ukraine sofort zu beenden und die Sanktionen gegen Russland aufzuheben. Der Antrag bekam 44 von 83 Stimmen. Das entspricht der gemeinsamen Zahl an Sitzen von AfD und BSW. Während der Debatte gab es laute Zwischenrufe. Redner von CDU, SPD, Grünen und Linken verurteilten den Antrag scharf. Das Verwaltungsgericht Wiesbaden hat die Abschiebung eines Säuglings gestoppt. Das Bundesamt für Migration und Flüchtlinge wollte das 3 Monate alte Kind ohne seine Eltern in die Türkei abschieben. HR-Reporterin Birgitta Söhling.
4: Die Eltern stammen aus der Türkei und gehören zur Volksgruppe der Kurden. Ihr Asylantrag wurde 2025 abgelehnt. Dagegen haben sie geklagt und dürfen in Deutschland bleiben, solange das Verfahren läuft. 2026 bekamen sie eine Tochter. Das Baby sollte im Schnellverfahren abgeschoben werden. Das Verwaltungsgericht hat die drohende Abschiebung jetzt gestoppt und deutliche Kritik am Bundesamt für Migration und Flüchtlinge geübt. Das Kind darf bei seinen Eltern bleiben, bis über das Schicksal der ganzen Familie entschieden ist.
1: Die Lufthansa hat den Bieterwettbewerb um die portugiesische Staatsairline TAP gewonnen. Der deutsche Konzern soll für 1,2 Milliarden Euro knapp 45% der TAP-Anteile bekommen. Damit setzte sich die Lufthansa gegen den französisch-niederländischen Konkurrenten Air France KLM durch. TAP war während der Corona-Pandemie verstaatlicht worden und soll nun teilprivatisiert werden. Das waren die Nachrichten.
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5: Schönen guten Tag, es ist 16:04. Die A3 Frankfurt Richtung Würzburg zwischen Rohrbrunn und Wertheim-Lengfurt. 11 Kilometer Stau und stockender Verkehr nach einem Unfall. Und das auf dem rechten und dem mittleren Fahrstreifen. Verzögerungen eine gute halbe Stunde. Die A7 Fulda Richtung Kassel zwischen Homberg-Efze und Malsfeld. 2 Kilometer Stau wegen eines defekten LKW auf dem rechten Fahrstreifen. Und die A661 Oberursel Richtung Egelsbach zwischen Bad Homburger Kreuz und Frankfurt-Eckenheim. Streckenweise stockender Verkehr. Das war's.
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5: Sonnig ist es, ein richtig schöner Herbsttag, Werte bis 20 Grad, genießen Sie das draußen. Morgen, wenn der Nebel weg ist, der war ja auch heute Morgen relativ zäh, auch morgen ist er erst da und dann kommt wieder die Sonne. Ein paar Wölkchen, okay, aber es ist auch morgen trocken, dann bis 19 Grad.
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5: Hallo zusammen, einen schönen Mittwochnachmittag. Wir haben Musik von Kansas für Sie und das hier sind Foreigner.
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Wichtige sofort von Hessenstraßen. Viertel nach vier ist es 16.50 Uhr. 15, Vorsicht auf der B49 Limburg-Gießen zwischen Obertiefenbach und der Abfahrt nach Allendorf. Dort sind Personen auf der Fahrbahn. Fahren Sie bitte vorsichtig. Und das hier sind die Pretender.

0: so lässig. Ja, der Back on the Chain Gang bei uns in HR1. Einen schönen Mittwochnachmittag. Und ich bin sicher, Sie haben es mitbekommen, die Zuckersteuer auf Getränke, die wird kommen. Aber welche Limo in meinem Kühlschrank ist eigentlich dann auch tatsächlich davon betroffen? Micha Kaspari aus dem HR1-Team hat sich durch den hessischen Limomarkt geschlabbert. Micha, was kann ich ab Juli nächsten Jahres trinken, ohne Zuckersteuer zu zahlen?
1: Naja, Jürgen, Cola Light oder Cola Zero zum Beispiel, die sind nämlich ausgenommen. Und es gibt auch Zitronenlimos oder Orangenlimos, die weniger als die 5 Gramm Zucker auf 100 Milliliter haben. Und an dieser Grenze bemisst sich ja die ganze neue Zuckersteuer. Und ich habe sogar ein paar hessische Limos mit weniger Zucker gefunden. Heller Leicht von Hassia zum Beispiel oder die allermeisten Bionaden. Bei Cola ist es ein bisschen schwieriger. Da habe ich zum Beispiel die Knabe-Cola aus Mücke im Vogelsberg entdeckt. Die fällt aus der Zuckersteuer raus, weil die kleinen Hersteller einfach davon ausgenommen sind. Aber sie hat ja auch im Rezept ein bisschen weniger Zucker als die ganzen großen Standard-Colas.
0: Welche Getränke fallen denn noch unter die Zuckersteuer?
1: Das ist easy. Eistees, Energy-Drinks zum Beispiel, die haben alle viel zu viel Zucker.
0: Und welche Getränke sind gar nicht von der Zuckersteuer betroffen?
1: Ach, so eine ganze Menge. Also alles, was weniger als 5 Gramm Zucker pro 0,1 Liter hat, zum Beispiel alle Säfte, denen kein Zucker zugesetzt wurde. Das sind dann die Direktsäfte, kennst du vielleicht, ungesüßte Apfelschorlen. Alle Milchmix-Getränke sind raus, so Erdbeermilch, Vanillemilch und wie gesagt eben die Light- und die Zero-Varianten von Limos, Eistees und Energy-Drinks.
0: Und was ich auch noch

Faithfully und Journey in HR1. Wichtige sofort von Hessen Straßen. Vorsicht bitte auf der A67 Mannheim-Darmstadt zwischen Lorsch und Gernsheim. Plastikteile auf der Fahrbahn. Und Vorsicht auf der B49 Limburg-Gießen noch immer zwischen Opertiefenbach und der Abfahrt Allendorf. Personen auf der Fahrbahn. Fahren Sie vorsichtig.

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11: Es ist 16.30 Uhr.
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12: Mit Sevilay Sace, guten Tag. Ein Bescheid des Bundesamts für Migration und Flüchtlinge sorgt für Kopfschütteln und viel Kritik beim Verwaltungsgericht Wiesbaden. Es hat die Abschiebung eines 3 Monate alten Säuglings ohne dessen Eltern gestoppt. Dass das Kind nicht von seinen Eltern getrennt werden sollte, liege auf der Hand, so das Gericht. Regierungserklärung von Kanzler Merz im Bundestag. Dabei hat er betont, Deutschland halte an der Unterstützung für die Ukraine fest. Kein Euro, der in die Ukraine fließt, fehle in Deutschland bei den Sozialausgaben. Man habe extra vereinbart, dass die Schuldenbremse nicht für die Bereiche Verteidigung und Ukraine-Hilfen gilt. Und jetzt mehr Aktuelles aus unseren Regionalstudios.
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13: Im Wald nordwestlich von Dietzenbach-Steinberg im Kreis Offenbach sind eine Menge Bäume gefällt worden. Viele, die dort gern zu Fuß oder mit dem Rad unterwegs sind, finden das übel. Als die Hessenschau Pop-Up-Redaktion jüngst in Dietzenbach Station gemacht hat, sprachen manche vom Kahlschlag im Märchenwald. So nennen sie das Gebiet. Die Holzernte werde dem Wald dort aber nicht schaden, erklärt Melvin Mika, der Leiter des zuständigen Forstamts in Langen. Kranke und abgestorbene Bäume werden durch eine Bepflanzung ersetzt, die gut mit Hitze und Trockenheit klarkommt. Und dank der Rodungen kriegt die nächste Baumgeneration, was sie am meisten braucht, um zu gedeihen. Sonnenlicht. Wolfgang Hetfleisch, Dietzenbach.
14: Fast 2,5 Jahre ist es her, dass das erste mit der afrikanischen Schweinepest infizierte Wildschwein im Kreis Groß-Gerau gefunden worden ist. Über 2300 positiv getestete Tiere stehen in der Statistik für Südhessen. Zäune, Hygienemaßnahmen und spezielle Bejagung haben seitdem für eine deutliche Entspannung gesorgt. Im Kreis Bergstraße zum Beispiel, dem Kreis mit den meisten Infektionen, gab es im letzten Halbjahr gerade mal 27 Fälle im Kerngebiet, den letzten am 2. Juli. Wie es weitergeht mit Regeln, Zoneneinteilungen und Beschränkungen, das will das hessische Landwirtschaftsministerium heute Abend in Groß-Gerau auf einer öffentlichen Infoveranstaltung bekannt geben. Um 19 Uhr im Georg-Büchner-Saal. Petra Demand, Groß-Gerau.
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15: Schönen guten Tag und Vorsicht bitte auf der A67 Mannheim in Richtung Darmstadt zwischen Lorsch und Gernsheim, Plastikteile auf der Fahrbahn und Vorsicht auf der B49 noch immer Limburg-Gießen zwischen Opertiefenbach und der Abfahrt Allendorf, Personen auf der Fahrbahn. Die weiteren Meldungen, A7 Kassel Richtung Hannover zwischen Kreuzkassel Mitte und Kassel Ost, 3 Kilometer Stau nach einem Unfall im Baustellenbereich. A3 Frankfurt Richtung Würzburg zwischen Offenbacher Kreuz und Obertshausen kann der Seitenstreifen nicht freigegeben werden, dort steht ein defekter LKW. Im weiteren Verlauf zwischen Schorbrunn und Wertheim-Lenkfurt 11 Kilometer Stau und stockender Verkehr nach einem Unfall auf dem rechten und dem mittleren Fahrstreifen. Verzögerung gut 30 Minuten. A7, Fulda Richtung Kassel zwischen Homberg-Efze und Malsfeld. 2 Kilometer Stau wegen eines defekten LKW auf der rechten Spur und die A661 Oberursel Richtung Egelsbach zwischen Bad Homburger Kreuz und Frankfurt-Eckenheim. Streckenweise stockender Verkehr. Fahren Sie vorsichtig, wo immer Sie unterwegs sind.
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15: Und wenn Sie unterwegs sind im Auto, genießen Sie das mit der Sonne im Rücken geht's in Richtung Nachmittag. Wie schön ist das denn? Und das bei Werten bis 20 Grad heute. Morgen zunächst noch Nebel, aber wenn der weg ist, dann gibt's auch wieder Sonne. Ein paar Wolken, okay, aber auch morgen trocken bis 19 Grad.
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15: Und wir bringen Sie ganz entspannt in diesen Freitag rein. Mit Feierabend rein, wollte ich sagen. Mit Musik von Ugly Kid Joe. Und das hier auch ein absoluter Klassiker. Rose Lawrence und Africa. Schön, dass Sie dabei sind. Hi zusammen.

0: Harry Chapin hat es im Original gemacht und Ugly Kid Joe nochmal einen Riesenhit gebracht in den Charts. Cats in the Cradle bei uns. Hohe Flammen, über 100 Einsatzkräfte, die die ganze Nacht gegen den Brand kämpfen und am Ende 715 tote Schweine. Im Januar hat es in einem Schweinestall in Riedstadt im Kreis Groß-Gerau gebrannt, mit wirklich verheerenden Folgen. Jetzt, ein Dreivierteljahr später, hat die Staatsanwaltschaft Darmstadt Anklage erhoben, und zwar wegen Brandstiftung und dem Verdacht der Tierwohlgefährdung. HR-Reporterin Anna Vogel hat für uns mal recherchiert. Anna, wer steht da im Verdacht, den Brand gelegt zu haben?
1: Das ist jemand aus Riedstadt, und zwar jemand, der immer Zugang zum Schweinestall hat, hat mir der Oberstaatsanwalt aus Darmstadt gesagt, also vermutlich jemand direkt vom Betrieb in Wolfskehlen. Der muss sich jetzt dann vor dem Amtsgericht Groß-Gerau für das alles verantworten, aber bis zum Prozess gilt eben weiter die Unschuldsvermutung.
0: Was könnte denn das mögliche Motiv sein? Also hat das was mit der afrikanischen Schweinepest zu tun?
1: Das ist unwahrscheinlich. Die Schweine sind ja obduziert worden und waren nicht infiziert. Es ist aber was anderes aufgefallen. Nämlich 60 der Schweine, die waren schon tot, bevor es überhaupt gebrannt hat. Vermutlich sogar schon mehrere Wochen lang, sagt die Staatsanwaltschaft Darmstadt. Gestorben sind sie offenbar, weil sich nicht ausreichend um sie gekümmert wurde. Also es spricht vieles dafür, dass es ziemlich schlechte Zustände auf diesem Hof gab. Und auch brisant, der Brand war genau vor dem Tag, an dem das Veterinäramt vorbeikommen wollte für eine Kontrolle.
0: Also könnte mit dem Brand vielleicht auch versucht worden sein, etwas zu vertuschen.
1: Zumindest liegt der Verdacht nahe. Es hat sich auch direkt nach dem Brand die Tierrechtsorganisation PETA eingeschaltet. Die hat erstmal eine Strafanzeige wegen mangelndem Brandschutz gestellt. Und als dann schon klar war, dass da vermutlich mehr im Argen ist, hat die Organisation gefordert, dass diese Person, die da jetzt auch vor dem Gericht steht, eben keine Tiere mehr halten darf. Und das ist eine Forderung, über die wird dann auch das Amtsgericht Groß-Gerau in der Hauptverhandlung entscheiden müssen.
0: Nach einem Brand in einem Schweinestall in Riedstadt hat die Staatsanwaltschaft Darmstadt jetzt Anklage erhoben wegen Brandstiftung und wegen einer Straftat nach dem Tierschutzgesetz. Darüber habe ich gesprochen mit HR-Reporterin Anna Vogel.
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Soul Sister, The Way to Your Heart. Also 16.47 Uhr, wichtige sofort in HR1. Vorsicht bitte auf der A643 Wiesbaden Richtung Mainz zwischen Schierstanger Kreuz und Wiesbaden Eppelallee. Da ist ein Radfahrer auf der Fahrbahn. Bitte fahren Sie äußerst vorsichtig dort.

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5: 17 Uhr. Merz verteidigt Unterstützung für die Ukraine. Bundesregierung beschließt strengeren Jugendschutz in sozialen Medien. Rewe darf viele Teegut-Filialen übernehmen. Das Wetter in der Nacht trocken, örtlich Nebel, Abkühlung auf 8 bis 1 Grad. Mein Name ist Katrin Rudolph. In seiner Regierungserklärung im Bundestag hat Kanzler Merz noch einmal die deutsche Unterstützung für die Ukraine verteidigt. Der CDU-Chef begründete das vor allem mit Russland. Die Bereitschaft zu einer Eskalation steige gegenüber der Ukraine und auch gegenüber Deutschland. Aus Berlin Philipp Eckstein.
6: Vor diesem Hintergrund sei es ihm unbegreiflich, dass von ganz links und ganz rechts das Spiel der Verharmlosung betrieben werde und Desinformationen verbreitet würden. Merz wies Vorwürfe zurück, durch die Hilfe für die Ukraine würden in Deutschland Gelder fehlen. Wörtlich sagte er, kein Euro, der in die Ukraine fließt, fehlt bei den Sozialausgaben und den Bildungsausgaben in unserem Land. Merz verwies auf die sogenannte Bereichsausnahme im Grundgesetz. Diese erlaubt, zusätzliche Schulden für die Verteidigungsausgaben zu machen.
5: Die Bundesregierung hat eine Altersgrenze für die Nutzung von sozialen Medien auf den Weg gebracht. Wer jünger als 13 Jahre ist, soll TikTok, Instagram und Co. nicht benutzen dürfen, es sei denn, es handelt sich um nachweislich kindgerechte Angebote. Für Jugendliche zwischen 13 und 18 Jahren soll es abgestufte Nutzungsrechte geben. Die Regelungen sollen so lange gelten, bis es auf EU-Ebene entsprechende Beschlüsse gibt. Der Landtag von Sachsen-Anhalt hat sich mit den Stimmen von AfD und BSW dafür ausgesprochen, die Hilfen für die Ukraine sofort zu beenden und die Sanktionen gegen Russland aufzuheben. Der Antrag bekam 44 von 83 Stimmen. Das entspricht der gemeinsamen Zahl an Stimmen von AfD und BSW. Während der Debatte gab es laute Zwischenrufe. Redner von CDU, SPD, Grünen und Linken verurteilten den Antrag scharf. Nach dem Brand auf einem Schweinehof in Riedstadt in Südhessen hat die Staatsanwaltschaft Darmstadt Anklage erhoben. Nach Angaben der Behörde wird ein Mann aus Riedstadt beschuldigt, das Feuer gelegt zu haben. Gegen ihn werde wegen Brandstiftung ermittelt. Der Beschuldigte hatte demnach Zugang zu dem Bauernhof im Stadtteil Wolfskehlen. Mehr ist über ihn bislang nicht bekannt. Bei dem Feuer waren im Januar mehr als 700 Schweine gestorben. Seit März ist bekannt, dass der Lebensmittelhändler Teegut aus Fulda verkauft wird. Jetzt ist klar, die Supermarktkette Rewe darf 38 Teegut-Filialen übernehmen. Das hat das Bundeskartellamt entschieden. HR-Reporterin Sophia Junginger.
7: Die Entscheidung betrifft allein 6 Märkte in Kassel, jeweils 2 in Marburg und Fulda. Und auch Märkte in Südhessen, beispielsweise in Bensheim und Mainhausen. 2 weitere Standorte in Schlüchtern und in Marburg darf Rewe nicht übernehmen. Das Kartellamt fürchtet, dass Rewes Marktanteil dort zu groß werden könnte. Ende September hatte Edeka die Zusage für insgesamt 178 Teegut-Filialen bekommen.
5: Die Lufthansa hat den Bieterwettbewerb um die portugiesische Staatsairline TAP gewonnen. Der deutsche Konzern soll für 1,2 Milliarden Euro knapp 45% der TAP-Anteile bekommen. Damit setzte sich die Lufthansa gegen den französisch-niederländischen Konkurrenten Air France KLM durch. TAP war während der Corona-Pandemie verstaatlicht worden und soll nun teilprivatisiert werden. Das Geschäft wird noch von der EU-Kommission wettbewerbsrechtlich geprüft und könnte deshalb erst 2028 abgeschlossen sein. Das waren die Nachrichten.
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1: 17:03 ist es. Vorsicht bitte auf der A3 Frankfurt-Köln in Höhe Idstein. Da liegt ein Hammer auf der Fahrbahn. Und Vorsicht auf der A661 Egelsbach in Richtung Oberursel zwischen Offenbach-Taunusring und Offenbach-Kaiserlei. Ein totes Tier auf der Fahrbahn. Und Vorsicht auf der L3005 Frankfurt Richtung Eschborn in Höhe Camp Phoenix Park ist ein Fahrradfahrer auf der Fahrbahn. Die weiteren Meldungen: A3 Frankfurt Richtung Würzburg zwischen Offenbacher Kreuz und Obertshausen. 8 Kilometer stockender Verkehr wegen eines defekten LKW. Hier kann der Seitenstreifen aktuell nicht freigegeben werden. Und der weiteren Verlauf zwischen Rohrbrunn und Wertheim-Lengenfurt. 15 Kilometer Stau und stockender Verkehr nach einem Unfall auf dem rechten und dem mittleren Fahrstreifen. Da kommt zu Verzögerungen, aktuell gut 40 Minuten. A7 Fulda Richtung Kassel zwischen Homberg-Efze und Mahlsfeld. 2 Kilometer Stau wegen eines defekten LKW auf der rechten Spur. A66 Frankfurt Richtung Wiesbaden zwischen Eschborner Dreiecke und Frankfurt-Höchst. 2 Kilometer stockend nach einem Auffahrunfall mit 2 Pkw auf der linken Spur. Und die A661 Oberursel Richtung Egelsbach zwischen Bad Homburger Kreuz und Frankfurt-Eckenheim. Streckenweise stockender Verkehr. Das war's. Fahren Sie vorsichtig, wo immer Sie unterwegs sind.
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1: Noch immer ist die Sonne da, die ist schön. Genießen Sie es. Morgen kommt sie wieder. Wenn der Nebel erstmal weg ist, dann wird's auch schön sonnig. Und das bei Werten dann bis 19 Grad.
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1: Hi zusammen, schönen Mittwochnachmittag. Wir haben einfach gute Musik für Sie. Gleich R.E.M. und wir rocken mit Joan Jett.

0: Seit 15 Jahren gibt's R.E.M. nicht mehr, aber Michael Stipe, die Stimme, und die liebe ich so sehr, von R.E.M. hat gerade angekündigt, es wird ein erstes Soloalbum von ihm erscheinen. Ab Mai im nächsten Jahr können wir uns drauf freuen. Hier ist HR1, hier ist der Mittwochnachmittag mit Musik von Animotion.
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0: ja doch immer wieder fest, irgendwie finde ich Gitarren toll. Carlos Santana mit Samba Partie bei uns.
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8: Es ist 5:30.
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10: Mit Sevilay Sace, guten Tag. Die Caritas unterstützt das Social-Media-Verbot für unter 13-Jährige, auf das sich das Bundeskabinett heute geeinigt hat. Der Digitalverband Bitkom meint dagegen, die Bundesregierung schieße damit übers Ziel hinaus. Der Schutz müsse an die Entwicklungsstände der Kinder angepasst werden, statt starre Altersgrenzen einzuführen. Kanzler Merz ist dagegen, die Hilfe für die Ukraine zurückzufahren oder sogar einzustellen, so wie es AfD und BSW in Sachsen-Anhalt jetzt fordern. Merz hat bei einer Regierungserklärung gesagt, Russlands Bereitschaft zur Eskalation steige. Es sei für ihn unbegreiflich, das zu verharmlosen. Und jetzt mehr Aktuelles aus unseren Regionalstudios.
11: Hier ist das Studio Rhein-Main.
12: Das wird ein Kollaps mit Ansage, sagt Darmstadts Verkehrsdezernent Paul Wandrei heute in einer Pressekonferenz. Es geht um den Neubau der Rheinstraßenbrücke in Darmstadt. Eigentlich sollte die marode Brücke Ende 2027 abgerissen und ein Neubau spätestens 2031 eingeweiht werden. Für Brückenabriss und Neubau muss die Bahn allerdings die Gleise unter der Brücke jeweils mehrere Wochen sperren. Der Neubau zum Beispiel sollte deshalb in den Zeitraum fallen, wenn auch die Main-Neckar-Bahntrasse saniert wird. Doch die haben die Bahn und der Bund gerade auf unbestimmte Zeit verschoben. Deshalb hängen nun auch die Pläne für die Rheinstraßenbrücke wieder völlig in der Luft. Helene Wilke, Darmstadt.
13: Im Wald nordwestlich von Dietzenbach-Steinberg im Kreis Offenbach sind eine Menge Bäume gefällt worden. Viele, die dort gern zu Fuß oder mit dem Rad unterwegs sind, finden das übel. Als die Hessenschau Pop-Up-Redaktion jüngst in Dietzenbach Station gemacht hat, sprachen manche vom Kahlschlag im Märchenwald. So nennen sie das Gebiet. Die Holzernte werde dem Wald dort aber nicht schaden, erklärt Melvin Mika, der Leiter des zuständigen Forstamts in Langen. Kranke und abgestorbene Bäume werden durch eine Bepflanzung ersetzt, die gut mit Hitze und Trockenheit klarkommt. Und dank der Rodungen kriegt die nächste Baumgeneration, was sie am meisten braucht, um zu gedeihen. Sonnenlicht. Wolfgang Hetfleisch, Dietzenbach.
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14: Vorsicht bitte auf der A49 Gießen Richtung Kassel. Zwischen Kassel-Liederzfehren und Kreuz Kassel bitte Reifenteile auf der Fahrbahn. A3 Frankfurt Richtung Würzburg zwischen Offenbacher Kreuz und Obertshausen. 8 Kilometer stockender Verkehr wegen eines defekten LKW. Hier kann der Standstreifen aktuell aber nicht freigegeben werden. Und im weiteren Verlauf zwischen Rohrbrunn und Bertheim-Lenkfurt 13 Kilometer Stau wegen Bergungsarbeiten nach einem Unfall. Auf dem rechten und dem mittleren Fahrstreifen noch immer Verzögerungen von gut 40 Minuten. A6 Heilbronn Richtung Kaiserslautern zwischen Firnummer Dreieck und Ludwigshafen Nord 5 Kilometer stockend. A7 Fulda Richtung Kassel zwischen Homberg-Efze und Malsfeld 4 Kilometer Stau wegen eines defekten LKW auf der rechten Spur. A66 Frankfurt Richtung Wiesbaden zwischen Eschborner Dreieck und Frankfurt Höchst. 4 Kilometer Stau nach einem Auffahrunfall mit 2 Pkw. Die beiden linken Fahrstreifen sind gesperrt. A661 Oberursel Richtung Egelsbach zwischen Bad Homburger Kreuz und Frankfurt Eckenheim streckenweise stockend. Und die B7 B83 Warburg Richtung Kassel ist in Höhe des Kreuzungsbereichs Kassel-Holländische Straße und Bunsenstraße wegen Bergungsarbeiten nach einem Unfall gesperrt. Dadurch dann ab Niederfellmer 2 Kilometer Stau. Das war's.
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14: Mit Sonne geht der Tag zu Ende. Wie schön ist das? Und wenn der Nebel morgen weg ist, dann ist die Sonne wieder da. Das wird nochmal ein richtig schöner, goldener Herbsttag. Und das dann morgen bei Werten bis 19 Grad.
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0: Bryan Adams bei uns in HR1. Ja, es war der größte Angriff auf technische Infrastruktur nach dem Zweiten Weltkrieg in Europa. Der Anschlag auf die Nord Stream Gasleitung in der Ostsee. 4 Jahre ist das her. Heute steht der erste Angeklagte in Hamburg vor Gericht. Für uns dabei war ARD-Reporterin Elke Spanner. Elke, beschreib doch mal die Szenerie. Was unterscheidet diesen Prozess von anderen Prozessen heute?
1: Na, den Prozess unterscheidet natürlich, dass die Tathandlung, um die es da gegangen sein soll, im Rahmen eines Krieges stattgefunden hat. Und das war auch tatsächlich der erste Prozess heute, wo jemand wegen eines mutmaßlichen Kriegsverbrechens im Rahmen des Krieges zwischen Russland und der Ukraine angeklagt ist. Aber eben ein Ukrainer und kein Russe. Und es waren heute auch sehr viele Ukrainer hier im Gericht, die den Angeklagten unterstützen wollten. Die haben dann da ihm zum Teil Herzchen zugeworfen, haben die Faust gereckt. Also man hat schon gemerkt, dass der Kontext dieses Prozesses ein politischer ist und dass dem Prozess dadurch natürlich sehr unterscheidet von so einem ganz normalen Strafprozess. Es geht ja nicht nur um die Sabotageakte an sich, sondern es geht um den ganzen Kontext des Krieges und was da geopolitisch alles da so mit reinspielt.
0: Die internationale Aufmerksamkeit, ne, die macht ja auch was mit den Beteiligten. Wie hat denn der angeklagte Ukrainer auf dich gewirkt? War er ängstlich, selbstbewusst, verschlossen oder offen?
1: Also ich fand, er hat eigentlich durchaus kämpferisch gewirkt. Also er hatte natürlich während der Verhandlung selber nur da gesessen und zugehört. Das wurde ja alles übersetzt für ihn auf Ukrainisch. Aber vorher, als er aus der Untersuchungshaft reingeführt wurde, da hat er im Zuschauerraum erstmal salutiert. Und nach dem Prozess dann wurden ihm von hinten aus dem Zuschauerraum halt so Herzchen zugeworfen oder ein paar Männer haben so die Faust gereckt. Und da hat er dann selber auch seine Faust erhoben. Und ich hatte den Eindruck, dass er sich über die Unterstützung sehr gefreut hat und hat da auch sehr gelächelt, aber wie ich fand, durchaus selbstbewusst und einen kämpferischen Ausdruck gehabt.
0: Ein Prozess, auf den weit über Deutschland hinaus geschaut wird, auch bei dem noch viele Fragen rund um den Anschlag auf die Nord Stream Pipeline geklärt werden müssen.
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Duran Duran and Hungry Like a Wolf in HR1. Wir sagen Happy Birthday an Justin Hayward, britischer Sänger, Gitarrist und Komponist der Moody Blues. Heute wird er 80 Jahre alt.

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10: 18 Uhr. Merz verteidigt Reformpläne im Bundestag. Lufthansa darf portugiesische Airline TAP übernehmen. Tausende Kraniche ziehen über Hessen hinweg. Das Wetter in der Nacht trocken, örtlich Nebel, Abkühlung auf 8 bis 1 Grad. Mein Name ist Stefan Schiebelhut. Im Bundestag ist heute über das Thema Gerechtigkeit debattiert worden. Auch Bundeskanzler Merz ist in seiner Regierungserklärung darauf eingegangen. Die Hauptstadtkorrespondent Markus Sambale.
11: Merz findet, dass viel zu tun ist, um Deutschland gerecht und sicher zu machen. Der Bundeskanzler verweist auf die Reformen bei Rente und Steuern. Merz stellt aber auch klar, dass Gerechtigkeit für ihn nicht Umverteilung zulasten der Leistungsträger bedeutet. Hier widerspricht Matthias Mirsch, der Fraktionschef des Koalitionspartners SPD. Er kündigt an, über das Thema Umverteilung zu diskutieren, beim Ringen um eine gerechtere Erbschaftssteuer zum Beispiel.
10: Kritik an der geplanten Zuckersteuer der Bundesregierung. Der Getränkehersteller Hassia aus Bad Vilbel in der Wetterau fürchtet starke wirtschaftliche Auswirkungen. Geschäftsführer Hinkel hat dem HR gesagt, bei Süßgetränken müssten Rezepturen geändert werden. Bei cola-haltigen Getränken könnte das einen Preisanstieg von 5 Euro pro Kiste bedeuten. Hassia rechne deshalb mit weniger Umsatz und Auswirkungen auf die Beschäftigten. Die türkische Polizei hat am Morgen den regierungskritischen Fernsehsender Halk TV gestürmt und den Sendebetrieb gestoppt. 11 Angestellte wurden festgenommen. Der Sender teilte mit, er sei unter Zwangsverwaltung gestellt worden. ARD-Korrespondent Benjamin Weber.
12: Ermittler durchsuchten die Redaktionsräume, Journalisten wurden nicht hineingelassen. Die Vorwürfe lauten auf Geldwäsche, Bestechung und Ausschreibungsbetrug. Die türkische Opposition kritisiert das Vorgehen scharf und hält die Vorwürfe für nicht zutreffend. Der Fernsehsender Halk TV ist einer der populärsten Nachrichtensender in der Türkei, wo Fernsehen das Leitmedium Nummer 1 ist und über 90% der Medien als von der Regierung kontrolliert gelten. Halk TV dagegen steht der Opposition nahe.
10: Die Lufthansa kann bei der portugiesischen staatlichen Fluggesellschaft TAP einsteigen. Der deutsche Konzern setzte sich beim Bieterwettbewerb gegen Air France KLM durch und bekommt knapp 45% der TAP-Anteile. HR-Reporter Sebastian Kisters.
13: Die Lufthansa-Gruppe bekommt mit Lissabon wohl ein neues Drehkreuz. Die portugiesische Airline TAP fliegt von hier vor allem Ziele in Afrika, Latein und Südamerika an. Noch geht es um eine Minderheitsbeteiligung der Deutschen. Aus Frankfurt heißt es aber, man könne sich vorstellen, weitere Anteile zu übernehmen. In den kommenden Monaten folgen nun weitere Verhandlungen über Details des Lufthansa-Einstiegs bei der TAP und eine wettbewerbsrechtliche Prüfung der EU.
10: Über Hessen ziehen wieder die Kraniche hinweg. Nach Angaben des Naturschutzbundes Hessen sind gestern die ersten Sichtungen gemeldet worden. Mittlerweile seien rund 4000 Kraniche beobachtet worden, unter anderem in der Wetterau und im Taunus. HR-Reporterin Gabi Beck.
14: Der Naturschutzbund Hessen erwartet allein an einem Tag in dieser Woche 6000 Vögel, die über die Taunushöhen gleiten. Manche legen hier sogar eine Zwischenrast ein. Bei dem kühlen Wetter wird's den Kranichen langsam zu kalt an der Ostsee. Deshalb brechen sie zu den Winterquartieren in Richtung Frankreich auf. Und weil gerade Hochdruck herrscht, können sie praktischerweise von Ost nach West segeln.
10: Das waren die Nachrichten.
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15: Schönen guten Abend. Es ist 18 Uhr, gleich 4 Minuten. Wir werfen mal einen Blick auf Hessen Straßen und da ist noch immer einiges los. Vorsicht bitte auf der A3 Frankfurt Richtung Köln zwischen Idstein und Bad Camberg. Da liegen Lkw-Reifenteile und Spanngurte auf der Fahrbahn. Und Vorsicht auf der A7 Kassel Richtung Fulda zwischen Hattenbacher Dreieck und Niederaula. Defektes Fahrzeug auf der rechten Spur. A3 Frankfurt Richtung Köln zwischen Frankfurter Kreuz und Mönchhof Dreieck 4 Kilometer stockend. A3 Köln Richtung Würzburg zwischen Frankfurter Kreuz und Obertshausen 12 Kilometer stockend wegen eines defekten LKW. Hier kann der Seitenstreifen aktuell aber nicht freigegeben werden. A3 Frankfurt Richtung Würzburg zwischen Rohrbrunn und Wertheim-Lengfurt noch immer 13 Kilometer Stau wegen Bergungsarbeiten nach einem Unfall auf dem rechten und dem mittleren Fahrstreifen. Verzögerung immer noch gut 40 Minuten. A5 Frankfurt Richtung Kassel zwischen Westkreuz Frankfurt und Bad Homburger Kreuz 5 Kilometer stockend wegen eines defekten PKW auf der rechten Spur. A7 Fulda Richtung Kassel zwischen Homberg-Efze und Malsfeld 4 Kilometer Stau wegen eines defekten LKW auf dem rechten Fahrstreifen und A66 Frankfurt Richtung Wiesbaden zwischen Nordwestkreuz Frankfurt und Frankfurt Höchst 4 Kilometer Stau. Die Unfallstelle, die ist aber bereits geräumt.
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15: Heute war es sonnig und ich verrate Ihnen eins, wenn morgen der Nebel weg ist, der Hochnebel, dann wird es wieder ein richtig schöner sonniger Herbsttag bei Werten bis 19 Grad. Erst am Wochenende, da wird es dann wieder wechselhafter.
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15: Hallo zusammen, einen schönen, entspannten Feierabend. Da bringen wir Sie rein mit Musik von Charles and Eddie, Would I Lie to You? Und das hier ist Kim Carnes.
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bei uns. 12 Minuten nach 18 Uhr. Sunglasses at night. Im Oktober, da braucht man die Sonnenbrille am Abend eigentlich nicht mehr. Außer man heißt Corey Hart.

0: Patti Smith, Because the Night.
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0: Jetzt also doch, in anderen Ländern gibt es sie ja schon längst und jetzt hat das Kabinett in Berlin auch beschlossen, auch in Deutschland soll es eine Steuer auf zuckerhaltige Limo und Co. geben. Die Zuckersteuer, die trifft auch Getränkehersteller in Hessen, Hassia in Bad Vilbel zum Beispiel. Der Geschäftsführer Dirk Henkel ist wenig begeistert von den Plänen der Regierung.
2: Wir halten gar nichts von ihr, sie ist das falsche Instrument und erzielt vor allem keinen gesundheitspolitischen Nutzen und Effekt.
0: Ja, bei der Zuckersteuer, da gab es ja viel hin und her. In Großbritannien gibt es sie schon eine Weile, mit dem Ergebnis, hier ist deutlich weniger Zucker in den Getränken. Hassia will das auch angehen, aber Limos mit Zucker werden deutlich teurer.
2: Die zuckerhaltigen Getränke werden im Preis um 5 € ansteigen. Wir verkaufen unsere Produkte zumeist in der Mehrwegkiste, 12 × 1 Liter. Der Kistenpreis wird dann voraussichtlich von 11 € auf 17 € ansteigen.
0: Ja, und das in Zeiten, in denen gerade sowieso alles teurer wird, sagt Dirk Henkel. Er befürchtet, dass die Zuckersteuer auch auf den Umsatz und damit dann vielleicht sich auch auf die Arbeitsplätze in Hessen auswirken wird. Marco Rühl, der sieht das anders. Er hat das Start-up Tifi in Frankfurt gegründet und bietet seit 2014 zuckerfreie Getränke für Kinder im Handel an.
3: Ich bin kein Freund von Steuern. In diesem Fall befürworte ich aber die Zuckersteuer, weil die Industrie es selbst nicht geschafft hat, sich zu regulieren.
0: Ja, und wie finden es denn eigentlich die Kundinnen und Kunden?
4: Einerseits ist es gut, weil halt viele Menschen halt zu viel Zucker zu sich nehmen. Aber auf der anderen Seite ist es ja Blödsinn, weil man ja alles besteuert. Im Grunde, ich finde es zu viel. Also für mich macht es eigentlich nicht viel Sinn, noch mehr Steuern zu machen.
5: Ich begrüße es. Ich habe Kinder und wenn die diese Getränke bevorzugen, weil eben Zucker da ist, ist es verleitet auch, entstehen natürlich auch Krankheiten. Also unter anderem kann Diabetes oder andere Dinge.
6: Und die Zähne von den Menschen werden besser. Muss man nicht so oft zum Zahnarzt.
0: Ab Juli 2027, also im neuen Jahr, soll sie kommen. Die Zuckersteuer.
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Scott McKenzie und San Francisco in HR1. Die Stimme von Aha, Morten Harkett, der hat ein neues Album am Start, zusammen mit seiner Tochter Tomine Harkett. Und das hier ist Musik daraus. Richtig schöne Single in HR1. Hold Me.

0: Wenn der Vater mit der Tochter Morten und Tumin Harkett und Hold Me so schön.
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0: Es ist 18.31 Uhr.
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0: A3 Frankfurt Richtung Köln, zwischen Frankfurter Kreuz und dem Mönchhof-Dreieck 4 Kilometer stockender Verkehr. A3 Frankfurt Richtung Würzburg, zwischen Frankfurt Süd und dem Offenbacher Kreuz 5 Kilometer stockend. Und im weiteren Verlauf zwischen Rohrbrunn und Marktheidenfeld 6 Kilometer Stau. Die Unfallstelle ist jetzt geräumt, Verzögerungen noch immer zwischen 20 und 30 Minuten. A5 Frankfurt Richtung Kassel, zwischen Frankfurt-Niederrath und dem Bad Homburger Kreuz 8 Kilometer stockender Verkehr wegen eines defekten Pkw auf der rechten Spur. A7 Fulda Richtung Kassel, zwischen Homberg-Efze und Malsfeld, 4 Kilometer Stau wegen eines defekten LKW auf der rechten Spur. A66 Frankfurt Richtung Wiesbaden, zwischen Frankfurt-Höchst und Frankfurt-Zeilsheim, 2 Kilometer Stau nach einem Unfall auf der linken Spur. Und die A661 Oberursel Richtung Egelsbach, zwischen Bad Homburger Kreuz und Frankfurt-Eckenheim, streckenweise stockender Verkehr.
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0: Sonnig war es heute, sonnig wird es auch morgen, dann bis 19 Grad. Und auch der Freitag ist noch schön, erst am Wochenende, da wird es dann wieder wechselhafter.
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0: in HR1 im schönen Mittwochabend mit Es war einmal. Ja, so fangen, glaube ich, die meisten Märchen an. Auf jeden Fall die Märchen der Gebrüder Grimm. Und wo haben die gelernt, so schön mit Sprache umzugehen? Na, es war an der Uni in Marburg, richtig. Und die feiert ab heute ihren 500. Geburtstag und hatte noch jede Menge anderer prominenter Studentinnen und Studenten. Hans-Dietrich Genscher zum Beispiel hat dort Jura studiert in Marburg. Friedrich Merz übrigens auch. Und der ist auch eingeladen zu den Feierlichkeiten.
1: Jetzt darf auch mal Rambo Zambo sein. Heute Abend feiern wir und ab morgen früh wird gearbeitet.
0: So, klingt nach einer coolen Studi-Party. Vielleicht kreuzen Sie ja auf den Feierlichkeiten noch andere Ex-Marburger Studierende auf. Tim Frühling hatte heute Morgen beispielsweise die ehemalige Chefin der evangelischen Kirche in Deutschland zu Gast, nämlich Margot Käßmann. Die hat in Marburg Theologie studiert.
2: Also Marburg ist einfach eine wunderbare Universitätsstadt, weil alles so dicht beisammen ist. Das ist für eine Studentin ganz besonders schön. Das zerfleddert nicht. Ich meine, ich weiß natürlich, dass die Naturwissenschaften oben auf den Lahnbergen sind. Aber für Studierende ist diese Stadt, die einerseits klein ist, aber dann dieses studentische Flair hat, diese Vielfalt. Also das ist eine ganz tolle Atmosphäre.
0: Das stimmt. Ich finde Marburg auch klasse, obwohl ich da nicht studiert habe. Aber ich habe ein Seminar in Marburg belegt und zwar am 21. November. Da besuche ich eine Vorlesung in Sachen guter Musik. Und zwar bei der HR1-Party im Lokschuppen in Marburg.
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Bachmann, Turner Overdrive and You Ain't Seen Nothing Yet bei uns in HR1. Es ist 18.48 Uhr, die Cranberries. Die hatten viele Hits, der größte, das war wohl Zombie. Ein ganz, ganz großer Rocksong, den spielen wir jetzt aber mal in einer ganz anderen, in einer ganz besonderen Version. Weniger laut, aber nicht weniger eindrucksvoll.

ganz besondere Version, ne, von den Cranberries in ihrem Riesenhit Zombie. Es ist gleich 8:08 Uhr. Wichtiges sofort bei uns. Vursicht bitte auf der A661 Oberursel Richtung Egelsbach am Offenbacher Kreuz in der Verbindung zur A3 in Richtung Frankfurt. Da ist eine Person im Bereich der Fahrbahn. Und Vorsicht auch auf der A5 Frankfurt Richtung Kassel zwischen Friedberg und Obermörlen. Dort liegen Gegenstände auf dem mittleren Fahrstreifen. Fahren Sie vorsichtig.

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1: 19 Uhr. Caritas lobt Regierungspläne zu mehr Jugendschutz im Netz. Merz verteidigt Reformpläne im Bundestag. Stuttgart und Dortmund spielen auswärts in der Champions League. Das Wetter in der Nacht trocken, örtlich Nebel, 8 bis 1 Grad. Mein Name ist Stefan Schiebelhut. Die geplanten Social-Media-Einschränkungen für Kinder und Jugendliche kommen beim katholischen Sozialverband Caritas gut an. Es sei überfällig, Minderjährige besser zu schützen. Aus der Nachrichtenredaktion Felix Wendt.
2: Das geplante Social-Media-Verbot für unter 13-Jährige sei ein wichtiger Schutzbaustein, so Caritas-Chefin Welskop-Defa. Anders sieht es der Digitalverband Bitkom. Hauptgeschäftsführer Rohleder hat gesagt, man brauche einen Schutz, der sich an den Entwicklungsständen der Kinder orientiert, keine starren Altersgrenzen. Gut findet er aber, dass Grundschulkinder einheitlich zum Thema KI geschult werden sollen. Das Bundeskabinett hat sich heute darauf geeinigt. Es plant Übergangsregeln, bis es eine EU-weite Regelung dazu gibt.
1: Im Bundestag ist heute über das Thema Gerechtigkeit debattiert worden. Auch Kanzler Merz ist in seiner Regierungserklärung darauf eingegangen. ARD-Hauptstadtkorrespondent Markus Sambale.
3: Merz findet, dass viel zu tun ist, um Deutschland gerecht und sicher zu machen. Der Bundeskanzler verweist auf die Reformen bei Rente und Steuern. Merz stellt aber auch klar, dass Gerechtigkeit für ihn nicht Umverteilung zulasten der Leistungsträger bedeutet. Hier widerspricht Matthias Mirsch, der Fraktionschef des Koalitionspartners SPD. Er kündigt an, über das Thema Umverteilung zu diskutieren, beim Ringen um eine gerechtere Erbschaftssteuer zum Beispiel.
1: In der Türkei hat die Polizei den oppositionsnahen Sender Halk TV gestürmt und den Sendebetrieb gestoppt. Grund für die Razzia seien Vorwürfe der Bestechung und Geldwäsche gegen den Vorstandschef von Halk TV. Das berichtet eine oppositionsnahe Nachrichtenagentur und beruft sich auf die Staatsanwaltschaft in Istanbul. Der Vorstandschef wies die Vorwürfe als haltlos zurück. Ein Lkw-Fahrer aus Hessen soll die Lastwagen von 4 Kollegen angezündet haben, während die darin schliefen. Das Motiv ist bisher unklar. Jetzt sitzt der Verdächtige in Untersuchungshaft. Das meldet die zuständige Polizei in Norddeutschland. Die Lkw hatten Ende September auf einem Parkplatz an der A27 gebrannt. Zeugen hatten die Fahrer geweckt und damit verhindert, dass jemand verletzt wurde. In der Fußball-Champions League will der VfB Stuttgart heute Abend den zweiten Sieg im zweiten Spiel holen, auswärts beim slowakischen Club Slovan Bratislava. ARD-Sportreporter Florian Winkler.
4: Die Chancen dafür stehen recht gut, denn gegen Slovan Bratislava gilt der VfB als Favorit. Doch Cheftrainer Sebastian Hoeneß warnt vor dem slowakischen Meister der guten Fußballspiele. Aber der 44-Jährige will an die guten Leistungen aus dem Sieg gegen Aufsteiger Paderborn in der Liga anknüpfen. Der angeblich schlechte Rasen im Narodny Futbolowy-Stadion für Hoeneß eher eine Randnotiz. Stattdessen die klare Ansage, nicht zu sehr nach den Bedingungen schauen, sondern die Umstände annehmen. Vor 2 Jahren war der VfB schon einmal bei Slovan zu Gast und gewann mit 3:1.
1: Auch für Borussia Dortmund steht ein Auswärtsspiel an beim norwegischen Vizemeister FK Bodø Glimt. Das waren die Nachrichten.
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5: Schönen guten Abend, es ist 19:03. Vorsicht bitte auf der A5 Frankfurt Richtung Kassel zwischen Friedberg und Obermörlen. Da liegen Gegenstände auf der mittleren Fahrspur. Und Vorsicht auf der A480 Gießen Richtung Reiskirchen. Zwischen dem Gießener Nordkreuz und dem Reiskirchener Dreieck steht ein defektes Fahrzeug auf dem rechten Fahrstreifen. Die weiteren Meldungen: A5 Frankfurt Richtung Kassel zwischen Westkreuz Frankfurt und Bad Homburger Kreuz. 6 Kilometer stockender Verkehr wegen eines defekten Pkw auf dem rechten Fahrstreifen. Und A66 Frankfurt Richtung Wiesbaden zwischen Eschborner Dreieck und Frankfurt-Zeilsheim. 4 Kilometer Stau nach einem Unfall auf der linken Spur. Bitte fahren Sie vorsichtig.
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5: Für heute ist die Sonne dann verschwunden, aber wenn der Nebel, der Hochnebel morgen früh weg ist, dann kommt sie wieder raus. Es wird auch morgen nochmal ein richtig schöner sonniger Herbsttag mit ein paar Wölkchen. Okay, aber es ist trocken und immerhin Werte bis 19 Grad. Auch der Freitag wird schönes Herbstwetter, ruhiges Herbstwetter. Erst am Wochenende, da wird es dann wieder wechselhafter.
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5: Songs, die so losgehen, hymnenartig, die versprechen Großes. Und es ist Großes. John.

Simply Red und Stars. Ich liebe ja diese musikalischen Kontraste. Erst diese samtweiche Stimme von Mick Hucknall und dann diese rauen Gitarren von CC Top. Wie scharf ist das denn?

0: Still the One bei uns.
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0: Und der kommt heute von Christine Findeisdorn von der katholischen Kirche in Wiesbaden.
2: Oh nein, das eingepackte Ladekabel passt nicht zum Handy. Auf Reisen hatte ich das Problem schon öfter. Damit das nicht bei jeder Schraube oder Glühbirne passiert, haben kluge Menschen Normen abgestimmt. Zum Beispiel DIN als deutsche Industrienorm oder ISO als internationale Standards. Heute ist der Weltnormentag. Ehrlich, ich bin die Letzte, die alles im Leben normiert haben möchte. Aber im Alltag bin ich schon froh, dass vieles vereinheitlicht ist, was sonst im Chaos enden würde. Ob im Baumarkt, im Qualitäts- oder Umweltmanagement. Und ich überlege, gibt es auch eine Norm für das Zusammenleben von uns Menschen? Natürlich nicht im Sinn, dass alles im Leben geregelt oder normiert sein soll. Unsere demokratische Gesellschaft lebt ja gerade davon, dass sie vielfältig ist und bunt. Aber eine Grundlage, auf der unser Zusammenleben geregelt ist, die gibt es schon, die Menschenwürde. Jeder Mensch ist gleich an Würde. Egal, welches Geschlecht jemand hat, welche Herkunft, Hautfarbe, Religion oder wer wen liebt. Und unser deutsches Grundgesetz formuliert in Artikel 1 klipp und klar, die Würde des Menschen ist unantastbar. Leider gibt es weltweit und auch in unserem Land immer mehr Menschen, die diese Menschenwürde verleugnen und mit Füßen treten. Die glauben, manche Menschen wären mehr wert und hätten deshalb mehr Rechte als andere. Aus Frust darüber hat der Frankfurter Fotograf Martin Leisel ein tolles Projekt begonnen. Es heißt, seid mutig, seid Menschen. Martin fotografiert und interviewt

Sei mutig. Widersprich, wo Menschenwürde mit Füßen getreten wird. Setz dich ein für unsere bunte Demokratie mit anderen. Und sei ein Mensch. Für ganz unterschiedliche Menschen mit gleicher Würde.

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8: Es ist kurz nach 7:30.
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8: Vorsicht bitte auf der A44 Kassel Richtung Eisenach zwischen Hesse-Schlichtenau-Mitte und Hesse-Schlichtenau-Ost. Da liegt ein Verkehrsschild auf der linken Fahrspur. Vorsicht auf der A671 Mainz Richtung Wiesbaden zwischen Gustavsburg und Hochheim-Süd. Defektes Fahrzeug auf dem rechten Fahrstreifen und Personen auf der Fahrbahn. Die A44 Dortmund Richtung Kassel zwischen Kreuz Wünnenberg-Haaren und Marsberg 5 Kilometer stockend und die A66 Frankfurt Richtung Wiesbaden zwischen Frankfurt-Höchst und Frankfurt-Zeilsheim 2 Kilometer stockender Verkehr nach einem Unfall auf der linken Spur. Bitte fahren Sie vorsichtig.
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0: Der großartige Freddie Mercury, It's a Hard Life.
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0: Den gibt's heute Abend wieder, Country. Yes, und ab 20 Uhr geht's natürlich los. Da bringen wir sie wieder in die Country-Welt. Und einen kleinen Vorgeschmack darauf habe ich schon, und zwar die Eagles. Mit dieser wunderbar entspannten Country-Seite der Eagles. Da reichen die ersten Töne und schon wird der Abend ein bisschen gemütlicher und die Vorfreude auf den ARD-Club Country, die steigt.

0: Maggie Reilly mit Every Time We Touch in HR1. Das war der Mittwoch. Vielen Dank fürs Zuhören. Ich hoffe, Sie hatten Spaß. Wir hören uns morgen wieder. Am Mikrofon war Jürgen Rasper. Tschüss.
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2: Arrivederci.
1: Sayonara.
2: Adios.
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2: Ciao, ciao.
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1: Um 20 Uhr mit Stefan Schiebelhut. Für Kinder unter 13 Jahren sollen Social-Media-Plattformen bald tabu sein. Bei der Caritas kommt das gut an. Verbandschefin Welskop-Defar sagte, es sei überfällig, Minderjährige besser zu schützen. Das Social-Media-Verbot sei ein wichtiger Baustein. Aus der Nachrichtenredaktion Felix Wendt.
2: Anders sieht es der Digitalverband Bitkom. Hauptgeschäftsführer Rohleder hat gesagt, man brauche einen Schutz, der sich an den Entwicklungsständen der Kinder orientiert, keine starren Altersgrenzen. Gut findet er aber, dass Grundschulkinder einheitlich zum Thema KI geschult werden sollen. Das Bundeskabinett hat sich heute darauf geeinigt. Es plant Übergangsregeln, bis es eine EU-weite Regelung dazu gibt.
1: Debatte über Gerechtigkeit im Bundestag. Kanzler Merz sagte in seiner Regierungserklärung, es sei viel zu tun, um Deutschland gerecht und sicher zu machen. Er verwies dabei auf die Renten und die Steuerreform. Für ihn bedeutet Gerechtigkeit aber nicht eine Umverteilung zu Lasten der Leistungsträger. SPD-Fraktionschef Miersch kündigte an, über das Thema Umverteilung noch einmal diskutieren zu wollen. Ein Toter bei Unwetter in Griechenland. Auf der Insel Rhodos ist ein lebloser Mann gefunden worden, den offenbar Wassermassen mitgerissen haben. Sein Auto wurde im Meer entdeckt. Sturm und Starkregen haben auch auf anderen griechischen Inseln erhebliche Schäden angerichtet. In Gießen könnte es morgen eine größere Evakuierungsaktion geben. Bei Bauarbeiten war ein verdächtiger Gegenstand in der Erde entdeckt worden. Der soll ab 8 Uhr ausgegraben und untersucht werden. Sollte es sich um eine Weltkriegsbombe handeln, müssen bis zu 6.000 Menschen ihre Häuser verlassen. Für Borussia Dortmund steht in der Fußball-Champions League nachher ein unbequemes Auswärtsspiel an. Der Bundesliga-Zweite ist zu Gast beim norwegischen Vizemeister FK Bodø Glimt, ARD-Sportreporterin Daniela Müllenborn.
3: Der BVB spielt nördlich des Polarkreises auf ungewohntem Kunstrasen und ohne seinen am Knöchel verletzten Abwehrchef Nico Schlotterbeck. Für die Dortmunder ist das Spiel bei Bodø Glimt das erste von 3 Auswärtsspielen binnen 7 Tagen, in denen die Mannschaft mehr als 11.000 Kilometer reisen muss. Nach dem Spiel bei Bodø Glimt in Norwegen geht es zu Union Berlin und zu Sabah FK in Aserbaidschan.
1: Auch der VfB Stuttgart tritt auswärts an beim slowakischen Club Slovan Bratislava. Das waren die Nachrichten. Das Wetter. Heute Nacht bildet sich in den Niederungen wieder Nebel. Sonst ist es klar und es kühlt ab auf 8 bis 1 Grad. Morgen ist es teilweise länger neblig trüb, sonst aber sonnig. Und die Höchstwerte reichen von 12 bis 19 Grad. Die Aussichten: am Freitag noch wenig Änderung bis 20 Grad. Am Samstag wechselhaft und kühler bei 9 bis 15 Grad. Die Zeit 20.03 Uhr.
4: Der ARD-Verkehrsservice. Vorsicht auf der A5, Karlsruhe Richtung Frankfurt, zwischen Kronau und Kreuzwaldorf. Da steht ein defektes Fahrzeug auf dem Beschleunigungsstreifen. Vorsicht auch auf der A8, München Richtung Stuttgart, zwischen Kirchheim-Tech-West und Wendlingen steht ein defektes Fahrzeug. Vorsicht auf der A81, Würzburg Richtung Heilbronn, zwischen Möckmühl und Neuenstadt. Da liegen Fahrzeugteile auf der linken Spur. Und nochmal Vorsicht auf der B35 Bretten Richtung Germersheim. Zwischen Graben-Neudorf Nord und Philippsburg liegen Fahrzeugteile auf der Fahrbahn. Dann die Staus A8 Stuttgart Richtung Karlsruhe zwischen Heimsheim und Pforzheim Süd. 2 Kilometer Stau, Verzögerung bis zu einer Viertelstunde. A44 Dortmund Richtung Kassel zwischen Kreuz Wünnenberg, Haaren und Marsberg. Da 5 Kilometer stockender Verkehr. Die A81 Sing Richtung Schaffhausen ist zwischen Kreuz Sing und Hilzingen nach einem Unfall gesperrt. 2 Kilometer Stau. Und A485 Langgöns Richtung Gießener Nordkreuz zwischen Linden und Gießen-Schiffenberger Tal. 2 Kilometer Stau. Allen unterwegs eine gute und sichere Fahrt.
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4: Im Studio Thorsten Helber. Hallo zusammen. Willkommen zu einer neuen Ausgabe des Musikclub Country. Heute haben wir 2 Country-Schwestern mit dabei. Das Duo Tiger Lily Gold. Die stellen wir vor mit neuer Musik. Es geht um Vince Gill. Für ihn gibt es ein besonderes Jubiläum in der Grand Ole Opry. Und auch dabei Country-Musik aus Schweden und aus Deutschland. Den Alltag schieben wir zur Seite. Los geht's in die Country-Welt mit Keith Urban.

Chesney. Come over. ARD Verkehrsservice, Vorsicht auf der B312 Metzingen Richtung Stuttgart zwischen Neckar-Tenzlingen und Neckar-Teilfingen. Da ist eine ungesicherte Unfallstelle. Manche Menschen sind einfach blind für Liebe. Das meint Emily Ann Roberts, eine der jungen aufstrebenden Country-Musikerinnen. Auf ihrem Instagram-Kanal hat sie geschrieben: Ich glaube, die meisten Männer haben eine medizinisch nicht erkannte Blindheit, sonst würden sie die Liebe doch sehen, die ihnen direkt vor der Nase steht. Naja, das ist wahrscheinlich so ein bisschen mit Augenzwinkern zu verstehen. Darum geht es in ihrem aktuellen Song, nämlich Lonely Boy. Eine Frau, die sich in einen Mann verguckt hat, der aber wohl nicht so viel Interesse hat an ihr. Und ja, in so einer Situation, da könnte sie jetzt traurig sein, sich zurückziehen. Emily Ann Roberts hat das Lied aber sehr selbstbewusst angelegt. Und da sagt die Frau: Du bist ein einsamer Junge, suchst immer nach der Liebe und findest sie nicht. Dabei steht sie direkt vor dir. Ich bin genau die Frau, die du brauchst. Ob das am Ende die beiden tatsächlich zusammenbringt, das wissen wir nicht. Aber musikalisch eine tolle Nummer. Emily Ann Roberts hier im ARD Musikclub Country mit Lonely Boy.

Neuer Song von Emily and Roberts, Lonely Boy. Und es gibt eine aktuelle neue Gefahrenstelle, ARD-Verkehrsservice. Vorsicht bitte auf der A8 Stuttgart Richtung Karlsruhe zwischen Pforzheim Süd und Pforzheim Ost. Gefahr durch einen defekten PKW und dort sind Menschen auf der Fahrbahn. Bitte besonders vorsichtig fahren.

Cooler Song von Ryan and Rory, Wasn't Thinking, hier im Musikclub Country. Knapp 2 Monate ist es her, dass Dolly Parton gestorben ist. Wir haben ihr ja eine ganze Special-Sendung gewidmet. Die gibt's in ARD Sounds zu hören. Wer mehr erfahren möchte über ihr Leben und ihr Wirken und ganz direkt anschauen, ihr Leben, kann man sich jetzt neuerdings in Nashville. Da hat aktuell jetzt ein Dolly Parton Hotel eröffnet zum einen. Dolly Parton war daran auch selbst involviert, hat sehr viele Ideen eingebracht. Die Zimmer, Aufenthaltsräume, alles ist im Dolly Parton-Style. Auf Fotos ist zum Beispiel zu sehen ein Konferenztisch in Form einer riesigen Gitarre, Bilder von Dolly Parton an den Wänden, viele Schmetterlinge sind ins Design integriert und auch ins Hotel integriert mit eigenem Eingang ein Museum über ihr Leben. Ihre Kleider sind da zum Beispiel zu sehen oder auch ein ganz fantasievoller Raum mit bunten Büchern im Regal und fliegenden Büchern und Schmetterlingen an der Decke. Das steht natürlich für ihre Imagination Library, das Förderprogramm, mit dem sie ganz vielen Kindern und Jugendlichen Bücher geschenkt hat. Dolly Parton wird noch lange nachwirken auf der Welt, in den Herzen von ganz vielen Menschen. Und einen Musikwunsch können wir da jetzt erfüllen für Rainer aus Idstein an der 0711 26 27 28. Richtig starke Ballade. Dolly Parton mit Brad Paisley. When I get where I'm going.

0: Brad Paisley und Dolly Parton. When I get where I'm going. Es ist 8:30. Wir schauen auf die Straßen. Der ARD-Verkehrsservice. Vorsicht auf der A5 Karlsruhe Richtung Frankfurt zwischen Kronau und Kreuzwalldorf. Da steht ein defektes Fahrzeug auf dem Beschleunigungsstreifen. Dann Vorsicht auf der A8 Stuttgart Richtung Karlsruhe zwischen Pforzheim Süd und Pforzheim Ost. Gefahr durch einen defekten PKW und es sind Menschen auf der Fahrbahn dort. Genau, dann nochmal Vorsicht auf der B312 Metzingen Richtung Stuttgart zwischen Neckar-Tenzlingen und Neckar-Teilfingen. Da ist eine ungesicherte Unfallstelle. Die A8 Stuttgart Richtung Karlsruhe zwischen Heimsheim und Pforzheim Süd. 2 Kilometer Stau, Verzögerung bis zu einer Viertelstunde. A44 Dortmund Richtung Kassel zwischen Kreuz Willenberg-Haaren und Marsberg. 5 Kilometer stockender Verkehr. Die A81 Singen Richtung Schaffhausen ist zwischen Kreuzingen und Hilzingen nach einem Unfall gesperrt. 2 Kilometer Stau. Und A485 Langgöns Richtung Gießener Nordkreuz zwischen Linden und Gießen-Schiffenberger Tal. Dort 1 Kilometer Stau. Wo immer es hingeht, ich wünsche eine gute und sichere Fahrt.
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0: mit Thorsten Helber. Hallo. 2 Schwestern aus North Dakota sind zusammen ein Country-Duo, nennen sich Tiger Lily Gold. Aktuell ist ihr 2. Album rausgekommen, die Platte. Und die Schwestern stellen wir vor nach Musik von Willie Nelson, Leon Womack und als erstes Brooks & Dunn.
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0: Richtig toller Song. Leon Womack, I Hope You Dance. Es ist 20.42 Uhr gleich, ARD Verkehrsservice. Vorsicht bitte auf der A61 Speyer Richtung Ludwigshafen zwischen Schifferstadt und Kreuzmutterstadt. Da Gefahr durch ein unbeleuchtetes Fahrzeug. Und auch Vorsicht auf der A648 Frankfurt Richtung Eschborn zwischen Westkreuz Frankfurt und Frankfurt-Rödelheim. Da steht ein defektes Fahrzeug auf der rechten Spur. Wir kommen jetzt zu Tiger Lily Gold hier im ARD Musikclub Country. Zwei Schwestern aus dem ländlichen North Dakota. Mit 14 und 16 Jahren haben sie ihre Band Tiger Lily gegründet. Das Gold im Namen ist dann erst später dazu gekommen, weil sie festgestellt haben, den Namen Tiger Lily, den gibt's schon. Eine DJ aus Australien hat sich so genannt. Und damit es da eben keine Verwechslungen gibt, sie als Country-Duo einzigartig sind, haben sie sich das Gold dazu genommen. Tiger Lily Gold. Aktuell ist ihr zweites Album erschienen, Country and Midwestern heißt das. Und das Interessante ist, das Album ist zweigeteilt. Der erste Teil ist Country, der zweite Midwestern. Was ist damit gemeint? Das erklärt Krista, eine der Schwestern, so.
1: We love the country music that we grew up on, which is 2000s country music. And then we also love our Midwestern roots. Some of the songs do reflect both country and Midwestern, but we broke up the songs. Hey, this is more the style of music that we grew up on, or this is more reflective of our Midwestern roots.
0: Also, bei Midwestern, da geht's um ihre musikalischen Wurzeln. Die liegen im mittleren Westen in den USA, North Dakota eben. Und Country, das ist die Musik, mit der sie selbst aufgewachsen sind, Anfang der 2000er Jahre. Manche Songs haben auch Überschneidungen, passen so ein bisschen in beides. Aber sie haben sich das schon überlegt. Und es bezieht sich vor allem auch auf den Inhalt, worum es in den Songs geht. Da ist die zweite Hälfte mehr über Erinnerungen, Heimat, Familie, eben persönlichere Themen. Tiger Lily Gold haben an allen 16 Songs selbst mitgeschrieben. Das ist nicht unbedingt selbstverständlich. Ist also ein durchaus persönliches Album von ihnen. Wir hören im Musikclub Country jetzt den Song, der beide Teile in der Mitte verbindet. Nämlich den Titelsong Tiger Lily Gold, Country and Midwestern.
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Rascal Flatts mit dem Motto für den ARD Musikclub Country. I like the sound of that. In dem Song geht es aber eigentlich um, ja, es ist ein Liebeslied. Es geht darum, die alltäglichen Dinge und Geräusche vom Partner oder der Partnerin gerne zu hören. Ne, die Dusche am Morgen, die Kaffeemaschine, die Tür, die geschlossen wird. Also so alles, wo man hört, da ist der Partner, die Partnerin da. Das sind die schönen Geräusche. 0711 26 27 28, das ist unsere Nummer hier ins Studio. Silvia aus Fuldabrück und Daniela haben sich gemeldet. Sie waren vor kurzem in Dänemark im Urlaub an der Westküste, haben dann natürlich auch unsere abendlichen Musikclubs gehört. Und sie freuen sich über einen schönen Song von Lyle Lovett. Der hat viele tolle Lieder gemacht, schreiben sie. Das stimmt natürlich auf jeden Fall. Und rausgesucht haben sie sich den Song L.A. County. I love it. Im Musikclub Country.

0: I love it, L.A. County. ARD Verkehrsservice, Vorsicht bitte auf der B31 Friedrichshafen Richtung Stockach zwischen Meersburg und Oberuhldingen. Da steht ein defekter PKW.
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0: Taylor Swift, Sparks Fly. Nächste Stunde geht es um eine ganz spannende Geschichte von Eric Church. Der hat sich mal sehr selbstbewusst mit dem Boss seiner Plattenfirma angelegt. Was da genau los war, das wird er uns erzählen.
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2: Um 21 Uhr mit Stefan Schiebelhut. Der Zusatzbeitrag für die gesetzlichen Krankenversicherungen kann im nächsten Jahr stabil bleiben, bei 2,9% im Schnitt. Das hat Gesundheitsminister Linnemann am Abend mitgeteilt, nachdem der Schätzerkreis der GKV seine Prognose errechnet hat. Allerdings kann jede Kasse den Beitrag selbst festlegen, weshalb er aktuell tatsächlich bei durchschnittlich 3,1% liegt. Der Zusatzbeitrag wird auf den regulären Beitragssatz von 14,6% aufgeschlagen. Die geplanten Social-Media-Einschränkungen für Kinder und Jugendliche kommen beim katholischen Sozialverband Caritas gut an. Es sei überfällig, Minderjährige besser zu schützen. Aus der Nachrichtenredaktion Felix Wendt.
3: Das geplante Social-Media-Verbot für unter 13-Jährige sei ein wichtiger Schutzbaustein, so Caritas-Chefin Welskop-Defa. Anders sieht es der Digitalverband Bitkom. Hauptgeschäftsführer Rohleder hat gesagt, man brauche einen Schutz, der sich an den Entwicklungsständen der Kinder orientiert, keine starren Altersgrenzen. Gut findet er aber, dass Grundschulkinder einheitlich zum Thema KI geschult werden sollen. Das Bundeskabinett hat sich heute darauf geeinigt. Es plant Übergangsregeln, bis es eine EU-weite Regelung dazu gibt.
2: Die Koalitionsfraktionen von Union und SPD haben vereinbart, die sogenannte Frühstartrente einzuführen. Sie sieht vor, dass Kinder in Zukunft Geld vom Staat bekommen, um Vermögen fürs Alter aufzubauen. Der Finanzausschuss hat den Entwurf dazu heute beschlossen. Übermorgen soll der Bundestag abstimmen und auch durch den Bundesrat muss das Vorhaben noch. In Frankfurt gibt es rund 10.500 Tauben. Das hat eine erste offizielle Zählung ergeben. Das Ziel: herausfinden, wo genau wie viele Stadttauben leben. HR-Reporterin Jutta Nieswand.
4: Mit den Ergebnissen soll vor allem am Tierschutz gearbeitet werden. Gezählt haben freiwillige Helfer und Helferinnen. Dafür haben sie am gleichen Tag jeweils in einem festen Bereich die Tauben gezählt. Die Zählwerte wurden dann hochgerechnet. Demnach leben die meisten Tauben in der Innenstadt, gefolgt vom Bahnhofsviertel und Bockenheim. Größter Tauben-Hotspot ist die Brücke über der Frankenallee in Nähe der Galluswarte. Die Zählung soll alle 2 Jahre wiederholt werden, die nächste also 2028 stattfinden.
2: Das waren die Nachrichten. Nein, das waren sie noch nicht. In der dritten Fußballliga hat der SVW in Wiesbaden zu Hause gegen Alemannia Aachen gewonnen. Am Ende stand es 3:0. Wiesbaden steht aktuell auf Tabellenplatz 14. Und das waren die Nachrichten. Das Wetter: heute Nacht bildet sich in den Niederungen wieder Nebel. Sonst ist es klar und es kühlt ab auf 8 bis 1 Grad. Auch Bodenfrost ist möglich. Morgen ist es teilweise länger neblig trüb, sonst aber sonnig. Die Höchstwerte reichen von 12 Grad bei zähem Nebel bis 19 Grad in Südhessen. Es ist 21.03 Uhr.
0: Wir schauen auf die Straßen. Der ARD-Verkehrsservice. Vorsicht bitte auf der A8 Stuttgart Richtung Karlsruhe zwischen Pforzheim Süd und Pforzheim Ost. Gefahr durch einen defekten PKW und es sind Menschen auf der Fahrbahn. Dann Vorsicht auf der A61, Speyer Richtung Ludwigshafen zwischen Schifferstadt und Kreuzmutterstadt, Gefahr durch ein unbeleuchtetes Fahrzeug. Und nochmal Vorsicht auf der B31, Friedrichshafen Richtung Stockach zwischen Meersburg und Oberuhldingen, da steht ein defekter PKW. Dann die A8, Stuttgart Richtung Karlsruhe zwischen Heimsheim und Pforzheim Süd, 2 Kilometer Stau, dauert bis zu einer Viertelstunde länger. A44 Dortmund Richtung Kassel zwischen Kreuz Wünnenberg, Haaren und Marsberg 5 Kilometer stockender Verkehr. Und die A81 Singen Richtung Schaffhausen ist zwischen Kreuz Singen und Hilzingen nach einem Unfall gesperrt. 1 Kilometer Stau dort. Allen unterwegs eine gute Fahrt.
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0: Im Studio Thorsten Helber. Hallo. Am Wochenende gibt's besondere Konzerte in der Grand Ole Opry in Nashville, die große Institution der Country-Musik. Und zwar Konzerte mit und zu Ehren von Vince Gill. Unser Thema in ein paar Minuten. Davor hören wir ihn jetzt erstmal direkt. Vince Gill mit High Lonesome Sound. Und Hinweis zum Fußball. Der VfB Stuttgart spielt ab jetzt in der Champions League in der Slowakei gegen Slovan Bratislava. Die volle Reportage zum Spiel gibt's in ARD Sounds.
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0: Patty Loveless, Blame It On Your Heart. Patty Loveless wird am Wochenende, genauer am Samstag, auch dabei sein bei den Konzerten in der Grand Ole Opry für Vince Gill. Und ich bin hier im Studio zusammen mit Adrian Beritsch aus der Musikredaktion.
1: Hallo, guten Abend.
0: Vince Gill wird gefeiert. Er hat da nämlich ein Jubiläum.
1: Ja, 35 Jahre Mitgliedschaft in der Grand Ole Opry, die große Institution der Country-Musik. Da sind ja ganz viele der großen Country-Stars Mitglied, kann man so sagen, Mitglied, treten dann da auch immer wieder auf. Wobei sich das über die Jahrzehnte ein bisschen gewandelt hat. Früher gab es feste Vorgaben, wie oft die Künstler da mindestens auftreten mussten pro Jahr. Heute ist es wohl nicht mehr so festgeschrieben in den Verträgen, aber normalerweise ist das für alle ja auch ganz toll dort, quasi die Heimat der Country-Familie. Und Vince Gill spielte eben am Samstag gleich zwei Konzerte, wenn er schon mal da ist. Mit dabei auch Patty Loveless, haben wir gerade gehört. Amy Grant, mit der ist er verheiratet, seit über 15 Jahren. Oder auch dabei der Bluegrass-Musiker Ricky Skaggs.
0: Ja, die beiden kennen sich ja auch schon ewig. Ja. Mit 18 Jahren hat Vince Gill schon mit Ricky Skaggs gespielt bei der Bluegrass Alliance. Das waren so seine frühen Anfänge, 50 Jahre her etwa. Dieses Jahr ist Vince Gill 69 geworden und er ist ja immer noch extrem produktiv.
1: Der totale Wahnsinn. Ne? Vince Gill ist sowieso ein Ausnahmetalent, Sänger, Songschreiber, Virtuoser, Gitarrist, super Studiomusiker. Hat mit unzähligen anderen Künstlern zusammen aber gearbeitet. In seiner Biografie steht, der hat an über 1000 verschiedenen Alben mitgearbeitet. Muss man sich mal vorstellen. Ausgezeichnet mit jeder Menge an Preisen, allein 22 Grammys bei doppelt so vielen Nominierungen. Der hatte quasi in seiner Karriere immer so eine 50-50-Chance, den Preis dann auch tatsächlich zu bekommen. Und aktuell hat er eben ein ganz spannendes Projekt laufen. Vergangenes Jahr hat er das gestartet. 50 Years from Home, seit einem halben Jahrhundert weg von zu Hause, unterwegs, auf den Bühnen der Welt. Und da veröffentlicht er gerade immer wieder EPs mit neuen Songs, die er in seiner langen Karriere gesammelt hat. Aktuell ist er bei der 10. EP angelangt. Die Cover sind ein bisschen verwirrend, wenn du da mal drauf guckst, bei den Streamingdiensten zum Beispiel. Die ähneln sich nämlich sehr. Da ist immer eine Gitarre drauf abgebildet und beim zweiten Blick merkt man aber, ach so, das sind unterschiedliche Gitarren. Er hat eine Riesensammlung, ist halt sein Instrument.
0: Und die Zahl steht wahrscheinlich auch noch dann dabei.
1: Er wird es
0: irgendwie durchzählen. Ne? Also ganz großer Schaffensdrang bei Vince Gill. Hat er vor ein paar Wochen erst gesagt, er sieht da noch lange kein Ende für sich. Im Gegenteil, er habe gerade die Zeit seines Lebens.
2: I'm having the time of my life. Singing better than I've ever sung and playing better than I've ever played. Writing better songs. So as long as I see myself progressing in my heart and in my ears and in my truth, seeing it getting better, I'm going to continue.
0: Er singt und spielt besser als je zuvor, meint er. Und ganz wichtig, er hat das Gefühl, dass er immer noch besser wird. Und solange er dieses Gefühl hat, will er weitermachen.
1: Ja, toll, ne? Wenn man das so sagen kann mit 69. Absolut, ja. Und der spielt ja auch nicht nur selbst eigene Konzerte, der ist auch weiter mit den Eagles unterwegs. Wissen die meisten gar nicht. Da ist er seit 2017 nach dem Tod von Glenn Frey offiziell mit dabei. Der ist ein Eagle, also auch schon seit bald 10 Jahren. Die hätten dieses Jahr eigentlich schon aufhören wollen. Endgültig, sagt man ja immer, Pustekuchen. Gibt schon Konzerte, die fürs nächste Jahr angekündigt sind. Da wird Vince Gill also auf jeden Fall dann auch noch mit dabei sein.
0: Also auch noch weiter sehr aktiv. Die Grand Ole Opry feiert am Samstag Vince Gill. Er feiert selbst mit zwei Konzerten. Und wir hören ihn jetzt hier im ARD Musikclub Country mit einem Song aus den 90ern. Pretty Words.

0: Nummer 1 Hit für Garth Brooks. Seine Version von Shameless ist ja ein Cover von Billy Joel. Hier ist der ARD Musikclub Country und das ist eine spannende Textzeile. Mach die Stille lauter und den Lärm leiser. Das ist der Einstieg in den nächsten Song, Eric Church, Smoke a Little Smoke. Es geht darum, dem Alltag zu entfliehen, ein bisschen was trinken, ein bisschen was rauchen. Das ist schon ziemlich eindeutig, dass er da über Alkohol und Marihuana singt. Das Thema hat Willie Nelson ja auch jahrzehntelang fest besetzt. Der Song von Eric Church ist 17 Jahre alt, von seinem zweiten Album, also doch eher zu Beginn seiner Karriere. Und es gibt eine spannende Geschichte dazu. Eric Church ist ja auch so ein bisschen ein Outlaw, einer, der sein eigenes Ding macht. Damals, da war er noch nicht ganz so weit. In einem Podcast dieses Jahr hat er erzählt, er hatte ein Gespräch mit dem Plattenboss, weil er diesen Song Smoke a Little Smoke als Single rausbringen wollte. Er war sich total sicher, live hat der Song super funktioniert. Der Chef seiner Plattenfirma war aber voll dagegen. Alkohol, Marihuana geht gar nicht. Und dann hat Eric Church alles auf eine Karte gesetzt und gesagt, entweder machst du, was ich will, oder ich bringe nie wieder ein Lied bei euch raus.
1: I said, you're either going to do what I want to do, or I'm never going to record music again for Capitol Records. And he thought about it for a minute, and he took his glasses, and he threw them at me, and they bounced on the table, and they landed in my lap, and he goes, it's your funeral. And I said, okay. And then it worked. They trusted me after that.
0: Der Boss der Plattenfirma hat überlegt, hat seine Brille genommen, die Eric Church auf den Tisch entgegengeschmissen und gesagt, das wird ein Untergang. Und Eric Church sagt nur, okay. Tja, am Ende wurde es ein Erfolg. Das ganze Album war erfolgreich und von da an hätten sie ihn in Ruhe gelassen und ihm einfach vertraut, meint Eric Church. Spannende Geschichte, wie er sich da hat durchsetzen müssen als Künstler. Mit diesem Song, Eric Church, Smoke a Little Smoke, spielen wir für Karin aus Bad Camberg.
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0: Eric Church, Smoke a Little Smoke. Und das erste Tor ist gefallen in der Champions League. Der VfB Stuttgart hat's gemacht, führt jetzt 1-0 gegen Slovan Bratislava. Die Vollreportage hört ihr in ARD Sounds. Und damit ist es jetzt 9:30. Wir schauen auf die Straßen. ARD-Verkehrsservice A7, Fulda Richtung Würzburg, zwischen Dreieck Fulda und Bad Brückenau-Volkers, dort 1 Kilometer Stau. A8, Stuttgart Richtung Karlsruhe, zwischen Heimsheim und Pforzheim Süd, 2 Kilometer Stau, dauert bis zu einer Viertelstunde länger. A44, Dortmund Richtung Kassel, zwischen Kreuz Wünnenberg-Haaren und Marsberg, 5 Kilometer stockender Verkehr. Und die A81 Singen Richtung Schaffhausen ist zwischen Kreuzsingen und Hilzingen nach einem Unfall weiterhin gesperrt. 1 Kilometer Stau. Allen unterwegs eine gute und sichere Fahrt.
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0: mit Thorsten Helber. Hallo zusammen. In ein paar Minuten gibt's was zu lachen für Jackson Dean. Wir hören ihn lachen und das ist eine Lache, die fällt auf jeden Fall auf. Jetzt aber erstmal Diana Carter. We danced anyway.
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Reba McEntire, Somebody. Menschen lachen ja sehr unterschiedlich. Ne? Manche haben so ein richtig böses Lachen fast. Das hier zum Beispiel. Das ist aber nicht irgendjemand, der da so lacht. Das ist Jackson Dean, junger Country-Musiker. Und er lacht da so, während er zum ersten Mal die Vinyl-Version von seinem Album Magnolia Sage ausgepackt hat. Hat ein kleines Video online gestellt und dazu geschrieben, hat er je eine so bildhübsche Schallplatte gesehen, dass das fiese Lachen rauskommt? Ja, Jackson Dean kann aber nicht nur fies lachen, er kann auch toll singen. Im Frühjahr dieses Jahr war das Album rausgekommen und jetzt gibt's neu eine Deluxe-Version davon. Magnolia Sage in Full Bloom heißt die. Die ist jetzt nicht mega umfangreicher. Es sind nur 4 Titel mehr drauf. Davon eine Unplugged und 2 Live-Versionen. Ein nettes Beiwerk für alle Fans, die das Originalalbum vielleicht noch nicht haben, würde ich sagen. Und in das hören wir jetzt einfach nochmal rein hier im ARD Musikclub Country. 2 Songs haben wir in der Playlist. Gleich den Blacktop Blues und davor Wildfire. Jackson Dean.

Sorry, das ist wichtig. Achtung Autofahrer, ein Falschfahrer auf der A98 Stockach-Schaffhausen zwischen Stockach-Ost und Kreuz-Hegau. Kommt ein Falschfahrer entgegen, bitte äußerst rechts fahren und nicht überholen. Auf der A98 Stockach-Schaffhausen zwischen Stockach-Ost und Kreuz-Hegau. Ein falschfahrendes Fahrzeug, Vorsicht bitte in beiden Richtungen.

aktueller Song von Lainey Wilson hier im ARD Musikclub Country. Morgen ist ein großer Tag für Luke Combs. Da eröffnet er ein neues Lokal in Nashville. Eines hat er schon, das neue wird dann sein zweites sein. Auch riesig groß, ne? 3 Stockwerke, 800 Menschen passen da rein, 7 Bars, 2 Bühnen. Luke Combs zählt zu den Country-Megastars, da darf es natürlich gerne eine Nummer größer sein. Und passend dazu haben wir einen Musikwunsch von Tobias und seiner Frau aus Ehingen. Sie wünschen sich nämlich einen Song von Luke Combs und er hat einen ganz persönlichen Bezug für sie. Das war nämlich ihr Hochzeitslied, Forever After All.

0: Robin Warren, Wasted on You. Da singt er darüber, dass er Zeit und Geld und alles Mögliche verschwendet hat an eine Liebe, weil da nichts draus geworden ist. Und es heißt aber auch ziemlich betrunken mit Wasted, ne? Und also auch so die Einsicht, dass er die Beziehung irgendwie selbst vermasselt hat. In der nächsten Stunde neue Musik von Dustin Lynch und wir haben Country-Musik aus Schweden.
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2: Um 22 Uhr mit Stefan Schiebelhut. Der durchschnittliche Zusatzbeitragssatz für die gesetzliche Krankenversicherung kann im nächsten Jahr bleiben, wie er ist, bei 2,9%. Das hat Gesundheitsminister Linnemann am Abend mitgeteilt, nachdem der GKV-Schätzerkreis seine Finanzprognose abgegeben hat. Aus der Nachrichtenredaktion Andrea Eckstein.
3: Die Ausgaben der gesetzlichen Krankenkassen werden nächstes Jahr wohl deutlich geringer ansteigen als noch in diesem, heißt es in der Prognose. Dass der Zusatzbeitrag wirklich stabil bleibt, ist aber nicht garantiert. Denn der durchschnittliche Satz ist nur eine Rechengröße. Wie hoch er wirklich ausfällt, kann jede Kasse selbst entscheiden. Der Zusatzbeitrag wird auf den regulären Beitrag aufgeschlagen.
2: In Berlin werden die Sondierungsgespräche zwischen Linken, Grünen und SPD fortgesetzt. Das hat Linken-Fraktionschefin und Spitzenkandidatin Eralp der Deutschen Presseagentur gesagt. Alle drei Parteien hätten sich darauf verständigt, ihre gemeinsame Erklärung zum Vorgehen gegen Antisemitismus in den Koalitionsvertrag aufzunehmen, wenn es zur Regierungsbildung komme. Wegen Unstimmigkeiten bei dem Thema waren die Gespräche gestern unterbrochen worden. Von der Caritas kommt Lob für das Social-Media-Verbot für unter 13-Jährige, auf das sich das Bundeskabinett geeinigt hat. Der Digitalverband Bitkom kritisiert dagegen, die Bundesregierung schieße damit übers Ziel hinaus. Der Schutz müsse an die Entwicklungsstände der Kinder angepasst werden, anstatt starre Altersgrenzen einzuführen. Über Hessen ziehen wieder die Kraniche hinweg. Nach Angaben des Naturschutzbundes Hessen sind gestern die ersten Sichtungen gemeldet worden. Mittlerweile seien rund 4000 Kraniche beobachtet worden, unter anderem in der Wetterau und im Taunus. HR-Reporterin Gabi Beck.
4: Der Naturschutzbund Hessen erwartet allein an einem Tag in dieser Woche 6000 Vögel, die über die Taunushöhen gleiten. Manche legen hier sogar eine Zwischenrast ein. Bei dem kühlen Wetter wird's den Kranichen langsam zu kalt an der Ostsee. Deshalb brechen sie zu den Winterquartieren in Richtung Frankreich auf. Und weil gerade Hochdruck herrscht, können sie praktischerweise von Ost nach West segeln.
2: In der dritten Fußballliga hat der SVW in Wiesbaden zu Hause gegen Alemannia Aachen gewonnen. Am Ende stand es 3:0. Wiesbaden steht aktuell auf Tabellenplatz 14. Das waren die Nachrichten. Das Wetter. Heute Nacht bildet sich in den Niederungen wieder Nebel. Sonst ist es klar und es kühlt ab auf 8 bis 1 Grad. Auch Bodenfrost ist möglich. Morgen ist es teilweise länger neblig trüb, sonst aber sonnig. Die Höchstwerte reichen von 12 Grad bei zähem Nebel bis 19 Grad in Südhessen. Und die Aussichten: am Freitag noch wenig Änderung bis 20 Grad. Am Samstag wechselhaft und kühler, 9 bis 15 Grad. Die Zeit, es ist 22.03 Uhr.
0: Der ARD-Verkehrsservice, da haben wir als erstes die Entwarnung, die Gefahr durch einen Falschfahrer auf der A98 Stockach-Schaffhausen zwischen Stockach-Ost und Kreuz-Hegau besteht nicht mehr. Dann A8 Stuttgart Richtung Karlsruhe zwischen Heimsheim und Pforzheim-Süd, 2 Kilometer Stau, dauert bis zu einer Viertelstunde länger. Die A81 Singen Richtung Schaffhausen ist zwischen Kreuz-Singen und Hilzingen nach einem Unfall weiterhin gesperrt. Dann kommt aktuell rein, Vorsicht bitte in beiden Richtungen auf der A1 Bremen-Osnabrück zwischen Bramsche und Osnabrück-Nord. Dort laufen Tiere. Und noch eine Gefahrenstelle, Vorsicht bitte auf der A61 Mönchengladbach Richtung Koblenz zwischen Niederzissen und Wehr. Dort liegen Metallteile auf der Fahrbahn. Gute Fahrt!
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0: Im Studio Thorsten Helber. Hallo! Der Sommer ist rum für dieses Jahr, aber sommerliche Liebesgefühle, die können schnell wieder aufflammen. Da reicht manchmal ein Telefonanruf. Wer da wen anruft in einem neuen Duett, hören wir in etwa 10 Minuten. Und die zweite Halbzeit läuft in der Champions League. Der VfB Stuttgart spielt gegen Slovan Bratislava und führt 1:0. 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

Kay Bay aus Kanada. That's gonna leave a memory. ARD Verkehrsservice, Vorsicht bitte auf der A6 Heilbronn Richtung Nürnberg. Zwischen Feuchtwangen Nord und Aurach befindet sich eine ungesicherte Unfallstelle. Aufpassen auch auf der A7 Ulm Richtung Fulda zwischen Kreuz Bibelried und Würzburg-Estenfeld. Dort liegen Gegenstände. Dann Vorsicht auf der A26 Stade Richtung Hamburg. Zwischen Stade Ost und Dollern liegen ebenfalls Gegenstände. Und aufpassen auf der B14 Stuttgart-Backnang zwischen Leutenbach-Nelmersbach und Maubacher Straße. Dort sind Personen auf der Fahrbahn.

Lacey J. Dalton, Black Coffee. Musikalisch lässt sich Kaffee auch zu später Stunde noch genießen. Ne? Wobei manche können den ja auch immer trinken. ARD-Verkehrsservice, Vorsicht bitte in beiden Richtungen. Auf der A31 Leeremden zwischen Nermor und Riepe sind Personen auf der Fahrbahn. Und Vorsicht in beiden Richtungen auf der A31 Emden-Leer, das ist quasi dann die Gegenrichtung zwischen Nermor und Fehnhusen. Dort läuft eine Person auf der Fahrbahn, also in diesem Bereich bitte besonders aufpassen. Ich habe es eben schon angekündigt, es gibt ein neues Duett und zwar kommt das von Dustin Lynch zusammen mit Ashley Cook. Haben wir beide immer wieder solo dabei hier im ARD Musikclub Country, jetzt zum ersten Mal gemeinsam. Ist ein Vorgeschmack aufs kommende neue Album von Dustin Lynch. Und der Song stellt die Frage, was passiert, wenn jemand aus früheren Zeiten anruft und alte Gefühle sofort wieder da sind. How You Been heißt das Lied. Voller Erinnerungen vom ersten Kuss im Riesenrad, zusammen schwimmen im Mondlicht im Sommer und die Hoffnung, dass die gemeinsame Geschichte vielleicht doch noch nicht vorbei ist.

ARD Musikclub Country mit Alabama. Wir erfüllen den nächsten Musikwunsch und zwar für Uli aus Rothenburg ob der Tauber. Ein treuer Hörer der besten Country-Sendung, schreibt er. Das freut uns sehr.

0: Es ist kurz vor 11:30, der ARD-Verkehrsservice. Vorsicht bitte auf der A6 Nürnberg Richtung Heilbronn im Kreuz Feuchtwang-Crailsheim in der Überleitung zur A7 Richtung Ulm. Da steht ein defekter Bus. Vorsicht auch auf der A7 Ulm Richtung Fulda zwischen Kreuz Biebelried und Würzburg-Estenfeld. Dort liegen Gegenstände. Und nochmal aufpassen bitte in beiden Richtungen auf der A31 Emden-Leer zwischen Nermoor und Wenhusen. Dort läuft eine Person auf der Fahrbahn. Und dann haben wir noch die A81 Singen Richtung Schaffhausen. Die ist zwischen Kreuzingen und Hilzingen nach einem Unfall gesperrt. Allen unterwegs eine gute und sichere Fahrt.
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0: 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Die meiste Country-Musik kommt natürlich aus den USA, aber es gibt auch in vielen anderen Ländern tolle Country-Musikerinnen und Musiker. In 10 Minuten etwa haben wir Country aus Schweden in der Playlist. Und vor ein paar Minuten ist das zweite Tor gefallen in der Champions League. Der VfB Stuttgart führt jetzt 2-0 in der Slowakei gegen Slovan Bratislava. 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

Johnny Cash im ARD Musikclub Country. Wo auch sonst? Und woher sonst kann Country-Musik kommen außer den USA? Darauf schauen wir immer wieder gerne in unserer Rubrik Country von anderswo. Und heute ist dieses anderswo Schweden. Von dort kommt Jill Johnson. Viele haben sie wahrscheinlich schon im Fernsehen gesehen, ohne das so direkt noch so zu wissen. 1998 war sie nämlich dabei für Schweden beim Eurovision Song Contest. Da hat sie den 10. Platz gemacht, 3 Plätze hinter Gildo Horn. Der war für Deutschland am Start mit Gildo hat euch lieb. 98 war das, lange her. Aber das war quasi der Startschuss für die Karriere von Jill Johnson. Sie hat weiter Alben rausgebracht, hat sich konsequent Richtung Country orientiert. Manche sagen, sie ist die Country-Königin von Schweden. Wir hören Jill Johnson mit

Verlängerung für den Country-Sommer mit Tucker Wetmore und Sunburn. ARD-Verkehrsservice, Vorsicht bitte auf der A6 Heilbronn Richtung Mannheim. Zwischen Heilbronn, Untereisesheim und Bad Rappenau, da ist ein Fahrradfahrer unterwegs. Bitte besonders aufpassen. Wenn ein Mann sagt, er hat eine verheiratete Frau geküsst, dann klingt das im ersten Moment nach einem Seitensprung. Und das ist durchaus Absicht. Das ist quasi der Witz an dem Song von Cody Johnson. Der beschreibt, wie toll er diese Frau findet, was er mit ihr alles macht. Und sie ist aber halt verheiratet. Und dann löst er es aber auch auf. Man kann sich es eigentlich schon denken, die Frau ist natürlich mit ihm verheiratet. Ne? Es ist seine verheiratete Frau. Steffen hat uns geschrieben an den 0711 26 27 28, hat sich den Song gewünscht und meint, der Titel spricht mir aus der Seele. Cody Johnson, Kissing a Married Woman. Im Musikclub Country.

Cody Johnson, Kissing a Married Woman. Und das Spiel ist aus in der Champions League. Eben in der 90. Minute noch das dritte Tor gefallen. Der VfB Stuttgart gewinnt 3-0 gegen Slovan Bratislava.

0: Richtig coole Nummer. George Strait, der King of Country. Badum, Honky Tonk Time Machine. 2019 hat er diesen coolen Song veröffentlicht. Hier ist der ARD Musikclub Country. In der nächsten Stunde haben wir Tim McGraw in unserer Playlist und wir sprechen über einen neuen Country-Song von einem deutschen Country-Musiker, Julian Porter. Der hat sich umbenannt. Da werden wir auch ausführlich drüber sprechen.
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2: Um 23 Uhr mit Stefan Schiebelhut. Der Zusatzbeitrag für die gesetzliche Krankenversicherung kann im nächsten Jahr stabil bleiben, bei 2,9% im Schnitt. Das hat Gesundheitsminister Linnemann am Abend mitgeteilt, nachdem der Schätzerkreis der GKV seine Prognose errechnet hat. Allerdings kann jede Kasse den Beitrag selbst festlegen, weshalb er aktuell tatsächlich bei durchschnittlich 3,1% liegt. Der Zusatzbeitrag wird auf den regulären Beitrag von 14,6% aufgeschlagen. Hoffnung für das Luxushotel Grafenbruch in Neu-Isenburg. Das Unternehmen Coma Group International will das Hotel kaufen. HR-Reporter Oliver Günther.
3: Der Frankfurter Rechtsanwalt Joachim Kühne sagte der Hessenschau, damit bestehe die Chance, das traditionsreiche Hotel und mehr als 100 Arbeitsplätze zu retten. Dem Kauf müssen allerdings die deutschen Sanktionsbehörden zustimmen. Wichtig dabei, der iranische Grafenbruch-Miteigentümer Ali Ansari darf nicht profitieren. Für Ansari gelten in der Europäischen Union aktuell Wirtschafts- und Finanzsanktionen, weil er mit einem internationalen Firmennetzwerk das Mullah-Regime unterstütze.
2: Das Verwaltungsgericht Wiesbaden hat die Abschiebung eines Säuglings gestoppt. Das Bundesamt für Migration und Flüchtlinge wollte das 3 Monate alte Kind ohne seine Eltern in die Türkei abschieben. Die Gerichtsentscheidung aus Wiesbaden kann nicht angefochten werden. Dass ein 3 Monate altes Kind nicht von den Eltern getrennt werden kann, liege auf der Hand, heißt es in dem Beschluss. Champions League Auswärtsniederlage für die Handballer der MT Melsungen. Die Nordhessen mussten sich in Nantes mit 25:33 geschlagen geben. HR-Sportreporter Philipp Hofmeister.
4: In der Halle des französischen Vizemeisters kam die MT nie wirklich an gegen die intensive Atmosphäre und den spielstarken Gegner. Schon zur Pause lag Nantes mit 7 Toren vorn. Anders als beim Heimsieg vor rund einer Woche konnte Melsungen nie das eigene Spiel aufziehen. Am Ende stand eine durchaus ernüchternde Niederlage. Ein Sieg in Nantes hätte die Ausgangslage der Nordhessen mit Blick auf die Hauptrunde der Königsklasse deutlich verbessert.
2: In der Fußball-Champions League hat der VfB Stuttgart auswärts bei Slovan Bratislava aus der Slowakei gewonnen mit 3:0. Niederlage dagegen für Borussia Dortmund bei Bodø Glimt aus Norwegen 0:1. In der dritten Fußballliga hat der SVW in Wiesbaden zu Hause gegen Alemannia Aachen gewonnen. Am Ende stand es 3:0. Wiesbaden steht aktuell auf Tabellenplatz 14. Das waren die Nachrichten. Das Wetter. Heute Nacht bildet sich in den Niederungen wieder Nebel, sonst ist es klar und es kühlt ab auf 8 bis 1 Grad. Auch Bodenfrost ist möglich. Morgen ist es teilweise länger neblig trüb, sonst aber sonnig und die Höchstwerte reichen von 12 Grad bei Nebel bis 19 Grad in Südhessen. 23:03 Uhr.
0: Der ARD-Verkehrsservice. Vorsicht bitte auf der A6 Heilbronn Richtung Mannheim. Zwischen Heilbronn unter Eisesheim und Bad Rappenau ist ein Fahrradfahrer unterwegs. Aufpassen auch auf der A81 Heilbronn Richtung Stuttgart. Zwischen Ludwigsburg Nord und Ludwigsburg Süd steht ein defekter LKW. Obacht in beiden Richtungen auf der A648 Eschborn-Frankfurt. Zwischen Westkreuz Frankfurt und Katharinenkreisel läuft eine Person. Und dann haben wir noch die Meldung, die A81 Singen Richtung Schaffhausen ist zwischen Kreuzingen und Hilzingen nach einem Unfall weiterhin gesperrt. Allen unterwegs eine gute und sichere Fahrt.
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0: Am Mikrofon Thorsten Helber. Country-Musik aus Deutschland haben wir in knapp 10 Minuten im Programm. Schöner Country-Pop von Julian Porter. Warum den manche wahrscheinlich noch unter einem anderen Namen kennen, dazu dann gleich mehr. Und vor Country-Pop hören wir hier jetzt erstmal Country-Rock. Tyler Farr mit C-O-U-N-T-R-Y. Das ist buchstabiert das Wort Country.

0: Heather Miles, playing every honky tonk in town. Kurzes Update von den Straßen. Vorsicht bitte in beiden Richtungen auf der A5 Basel-Karlsruhe zwischen Appenweier und Raststätte Rentschtal-Ost. Dort laufen Personen. Jetzt kommen wir zu einem Country-Musiker aus Deutschland, genauer aus Heidelberg. Vielleicht erinnern sich manche noch, vor ziemlich genau einem Jahr haben wir hier schon mal Country aus Heidelberg vorgestellt von einem gewissen Julian Pförtner. Bei mir im Studio Adrian Beritsch aus der ARD-Musikredaktion.
1: Hallo.
0: Adrian, du hast Julian hier vor einem Jahr vorgestellt.
1: Genau, da hatte ich ihn angerufen und kurz gefragt, wie das zum Beispiel für ihn war, als er im Jahr 2022 bei der Castingshow The Voice bis ins Finale immerhin gekommen war. Nicht gewonnen, aber gute und wichtige Erfahrungen gemacht. Türöffner, war seine Antwort. Und ich hatte ihn gefragt, wie denn ein deutscher Musiker aus Heidelberg ausgerechnet auf Country kommt. Da hatte er das hier geantwortet.
2: Ich bin im Prinzip mit Country- und Folkmusik aufgewachsen. Mein Papa ist Musiker, der auch nur so Musik hört. Country-Musik ist wirklich alles, was ich selbst höre und liebe. Also demnach war die Entscheidung gar keine große. Er war sehr naheliegend.
0: Ja, die Entscheidung war naheliegend. Und da ist es auch naheliegend, dass er dieser Musik treu bleibt. Wobei eine Sache hat sich dann doch bei ihm geändert.
1: Der ist er nicht treu geblieben. Und zwar eine ganz wichtige Sache. Im Sommer, vor genau 2 Monaten, da hatte er bei Instagram was ganz Interessantes gepostet. Überschrift: Ich muss euch was sagen. Da ist man ja schon neugierig, was meint er? Und die Änderung, die ist klein, aber oho, er hat seinen Namen geändert. Er hat jetzt einen Künstlernamen aus Julian Pförtner, ist jetzt das Englische Julian Porter geworden.
0: Da hat er den Namen einfach vom Deutschen ins Englische übersetzt. Ja. Die Erklärung hat er auch gleich mitgeliefert. Ne? Wenn jemand, so wie er für Country lebt, seine Musik in Amerika aufnimmt und immer mehr Fans hat, dann geht ein Julian Porter international einfach leichter von den Lippen als ein deutscher Julian Pförtner.
1: Genau, eigentlich auch ein logischer Schritt. Du sagst es langsam, aber sicher, da wird seine Musik halt auch immer populärer, die Konzerte. Er hat immer größer. Mittlerweile hat er bei den Streaming-Abrufen die 1 Million überschritten. Und er ist als Supporting Act auch immer gefragter. Wenn du für The Boss hast, für Kiefer Sutherland, hallo, auch kein kleiner Name, Mark Forster oder Revolverheld im Vorprogramm auftreten darfst, dann musst du dir das erarbeitet haben. Er hat sich das erarbeitet. Und da darf er sich ruhig umbenennen.
0: Also die Tendenz geht eindeutig nach oben bei ihm. Er arbeitet weiter an seinem Traum. Das hier ist seine neue Single, Julian Porter im ARD Musikclub Country mit Damn Good Times.

Partymusik von Shania Twain im ARD Musikclub Country. Die Zeit heilt alle Wunden, heißt es ja. Und natürlich gibt's auch dazu einen passenden Country-Song. Niki aus Stuttgart hat ihn sich gewünscht. Rick Trevino, Dr. Time. Ein Lied über Zeit als Arzt oder Ärztin, die hoffentlich den Liebeskummer heilt.

It will be me, Faith Hill. Es ist kurz vor 11:30. Der ARD-Verkehrsservice, Vorsicht bitte in beiden Richtungen auf der A5 Basel-Karlsruhe zwischen Appenweier und Raststätte-Rentschtal-Ost. Dort laufen Personen. Und die A81 Singen Richtung Schaffhausen ist zwischen Kreuzingen und Hilzingen nach einem Unfall weiterhin gesperrt. Und aktuell kommt noch rein,

0: Vorsicht bitte auf der A7 Fulda Richtung Kassel zwischen Guxhagen und Dreieck Kassel Süd. Da steht ein unbeleuchtetes Fahrzeug. Gute Fahrt allen unterwegs.
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0: 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In ein paar Minuten erfüllen wir nochmal einen Musikwunsch und jetzt direkt ein Song, den man gut laut hören kann. Leon Rimes, Crazy Women.
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Kacey Musgraves, Dry Spell. Jetzt erfüllen wir noch einen tollen Musikwunsch hier im ARD Musikclub Country. Den haben uns Günther und Birgit geschickt. Toby Keith, As Good As I Once Was. Das ist eine witzige Nummer. Bisschen selbstironisch, wie Toby Keith das gerne gehabt hat. Über einen, der sagt, naja, man merkt schon, wenn man älter wird, ne, geht uns allen so. Und er meint, ich bin nicht mehr so gut wie früher, aber einmal bin ich noch genauso gut wie damals. Also der Song, der spielt so ein bisschen mit diesem I Once Was. Der Song spielt auch in einer Bar und in der ersten Strophe, da möchte er sich gleich mit zwei Frauen einlassen. Und in der zweiten Strophe will er in eine Schlägerei eingreifen und beide Male geht das Ganze schief. Deswegen das Ganze also ein bisschen ironisch, nicht so ernst gemeint und eine coole Nummer. Toby Keith, As Good As I Once Was.

Das Country-Duo Love and Theft. Es geht langsam wieder auf Mitternacht zu. Zeit für unsere Country-Ballade der Woche. Und das ist diesmal ein ganz bewegendes Lied von Carrie Underwood. Temporary Home. Mit vielen Dingen im Leben können wir leichter umgehen, wenn wir uns bewusst machen, alles ist nur temporär, ist nur für eine gewisse Zeit. Carrie Underwood ist ja sehr christlich geprägt und es sind drei Szenen in dem Song. Ein kleiner Junge in einer Pflegefamilie, eine alleinerziehende Mutter in einem Heim und ein alter Mann im Krankenhaus. Sie alle eint der Gedanke, hier wo ich gerade bin, das ist nur zeitweise ein Zuhause für mich. Carrie Underwood, Temporary Home im ARD Musikclub Country.

Gute Laune mit Diamond Rio. Und das war der ARD Musikclub Country für diese Woche. Ich bin Thorsten Helber. Wünsche eine gute Nacht. Ciao.

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1: Um 0 Uhr mit Stefan Schiebelhut. Der durchschnittliche Zusatzbeitragssatz für die gesetzliche Krankenversicherung kann im nächsten Jahr bleiben, wie er ist, bei 2,9%. Das hat Gesundheitsminister Linnemann am Abend mitgeteilt, nachdem der GKV-Schätzerkreis seine Finanzprognose abgegeben hat. Aus der Nachrichtenredaktion Andrea Eckstein.
2: Die Ausgaben der gesetzlichen Krankenkassen werden nächstes Jahr wohl deutlich geringer ansteigen als noch in diesem, heißt es in der Prognose. Dass der Zusatzbeitrag wirklich stabil bleibt, ist aber nicht garantiert. Denn der durchschnittliche Satz ist nur eine Rechengröße. Wie hoch er wirklich ausfällt, kann jede Kasse selbst entscheiden. Der Zusatzbeitrag wird auf den regulären Beitrag aufgeschlagen.
1: In Berlin werden die Sondierungsgespräche zwischen Linken, Grünen und SPD fortgesetzt. Das hat Linken-Fraktionschefin und Spitzenkandidatin in Eralp der Deutschen Presseagentur gesagt. Alle drei Parteien hätten sich darauf verständigt, ihre gemeinsame Erklärung zum Vorgehen gegen Antisemitismus in den Koalitionsvertrag aufzunehmen, wenn es zur Regierungsbildung komme. Wegen Unstimmigkeiten bei dem Thema waren die Gespräche unterbrochen worden. In Gießen könnte es eine größere Evakuierungsaktion geben. Bei Bauarbeiten war ein verdächtiger Gegenstand in der Erde entdeckt worden. Der soll ab 8 Uhr am Morgen ausgegraben und untersucht werden. Sollte es sich um eine Weltkriegsbombe handeln, müssen bis zu 6.000 Menschen ihre Häuser verlassen. In der Fußball-Champions League hat der VfB Stuttgart auswärts bei Slovan Bratislava aus der Slowakei gewonnen mit 3:0. Borussia Dortmund dagegen musste bei Bodø Glimt aus Norwegen eine 0:1 Niederlage einstecken. ARD-Sportreporter Armin Lehmann.
3: Am Ende war es ein verdienter Sieg für Bodø Glimt. Die waren nämlich über eine Stunde lang die aktivere und die gefährlichere und damit auch die bessere Mannschaft. Torschütze war Sjöwold in der 52. Minute nach einem richtig guten Angriff. Nach einer Stunde und vielen Wechseln wurde der BVB immer stärker, hatte selber auch ein paar gute Ausgleichsmöglichkeiten, doch die wurden eben allesamt nicht genutzt. Und wenn du eine Stunde lang so passiv und so schlecht spielst, bist du am Ende selber schuld.
1: Die Handballer der MT Melsungen haben in der Champions League eine Auswärtsniederlage kassiert. Die Nordhessen mussten sich in Nantes in Frankreich mit 25:33 geschlagen geben. Das waren die Nachrichten. Das Wetter. Heute Nacht kühlt es ab auf 8 bis 1 Grad. In den Niederungen breitet sich wieder Nebel aus. Zum Teil bleibt es auch am Tag länger neblig trüb. Ansonsten scheint meist die Sonne. Dann werden bis zu 19 Grad erreicht. Im Dauergrau nur 12 Grad. Die Aussichten am Freitag noch wenig Änderung. Bis 20 Grad am Samstag wechselhaft und kühler. Nur noch 9 bis 15 Grad. Die Zeit 0:03.
4: Und hier ist der Verkehrsservice in der ARD-Hitnacht. Die A2 Hannover Richtung Dortmund ist zwischen Herford, Bad Salzuflen und Ostwestfalen-Lippe wegen Bauarbeiten gesperrt. Wahrscheinlich noch eine halbe Stunde, bis 12:30. Die A24 Hamburg Richtung Berlin ist zwischen Hamburg-Horn und Jenfeld wegen Bauarbeiten bis morgen Abend 20 Uhr gesperrt. Eine Umleitung ist eingerichtet. Dann haben wir die A81 Singen Richtung Schaffhausen. Die Strecke ist zwischen dem Kreuz Singen und Hilzingen gesperrt wegen Bergungsarbeiten. Und die A113 Neukölln Richtung Schönefeld ist zwischen Spätstraße und Schönefeld Nord wegen Tunnelwartungsarbeiten gesperrt bis ca. 5 Uhr nachher am Morgen. Das waren die Verkehrsmeldungen. Wir wünschen Ihnen eine gute Fahrt.
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4: Und Sie wissen, wir halten Sie wach. Ja, wir halten Sie bei Laune. Eine schöne Nacht. Heute hören Sie wieder anders mit mir. Ich bin Romy Anders und grüße Sie ganz herzlich. Hi, hi.

Musik von ABBA in der ARD-Hitnacht. Wir haben doch vorhin die Hymne auf die Freundschaft gespielt und kurz drüber geredet, wie wichtig es ist, sich gegenseitig zu unterstützen im Leben und etwas für andere Menschen zu machen. Der Song von Bill Withers, ne, Lean on Me, super schön aus den 70ern. Und da schreibt uns Angelika aus Köln, hallo liebes Hitnacht-Team, ich sehe das so, Freunde sind, und das hat sie richtig schön geschrieben, ich sehe das so, Freunde sind wie Sterne, man sieht sie nicht immer, aber sie sind immer für einen da. Meine Freundin und ich kennen uns seit der Grundschule. Wir haben alles zusammen durchgestanden. Ausbildung, Ehe, Kinder großziehen, Scheidung. Und wir sind immer noch beste Freunde und schaukeln uns jetzt durch die Wechseljahre durch. Viele Grüße an alle Hörer. 3 Smileys. Angelika, das ist cool. Danke für die Nachricht. Wir grüßen Köln. Und an dieser Stelle mal ein Hoch. Richtig großes Hoch auf die Freundschaft. Wir grüßen alle Freunde und Freundinnen. Gute Nacht, Deutschland. Hier ist die ARD-Hitnacht. Schön, dass Sie bei uns sind.

Wir sind schon wieder im neuen Tag angekommen. Donnerstag, heute der 15. Oktober. Sie hören die ARD-Hitnacht aus Erfurt, gesendet von MDR Thüringen. Yesterday, hier Musik von dem

Achtung, Autofahrer, ein Falschfahrer auf der A71 Erfurt-Sangerhausen. Zwischen dem Kreuz Erfurt und Erfurt-Bindersleben kommt Ihnen ein Falschfahrer entgegen. Äußerst rechts fahren, nicht überholen. Auf der A71 Erfurt-Sangerhausen zwischen dem Kreuz Erfurt und Erfurt-Bindersleben ist ein Falschfahrer unterwegs.

Zwischen dem Kreuz Erfurt und Erfurt-Bindersleben kommt Ihnen ein Falschfahrer entgegen. Äußerst rechts fahren, nicht überholen, betrifft die A71 Erfurt-Sangerhausen. Zwischen dem Kreuz Erfurt und Erfurt-Bindersleben, Vorsicht, ein Falschfahrer. Der Falschfahrer fährt auf der Richtungsfahrbahn Sangerhausen in Richtung Schweinfurt.

Es ist 12:30. Der Verkehrsservice in der ARD-Hitnacht. Leider mit einer Falschfahrermeldung immer noch auf der A71 Erfurt-Sangerhausen. Zwischen dem Kreuz Erfurt und Erfurt-Bindersleben kommt Ihnen ein Falschfahrer entgegen. Äußerst rechts fahren und nicht überholen ist klar. Auf der A71 Erfurt-Sangerhausen zwischen dem Kreuz Erfurt und Erfurt-Bindersleben ist ein Falschfahrer unterwegs. Der Falschfahrer fährt auf der Richtungsfahrbahn Sangerhausen in Richtung Schweinfurt. Dann haben wir die A2, Hannover Richtung Dortmund. Die Strecke ist zwischen Herford, Bad Salzuflen und Ostwestfalen-Lippe gesperrt wegen Bauarbeiten. Und die A8, Stuttgart Richtung München, ist zwischen Sulzemoos und Dachau-Fürstenfeldbruck gesperrt. Die A24, Hamburg Richtung Berlin, ist zwischen Hamburg-Horn und Jenfeld wegen Bauarbeiten bis morgen

0: Abend gesperrt, es gibt aber eine Umleitung. Und die A81 Singen Richtung Schaffhausen ist zwischen dem Kreuz Singen und Hilzingen gesperrt wegen Bergungsarbeiten. Letzte Meldung, A113 Neukölln Richtung Schönefeld. Die Strecke ist zwischen Spätstraße und Schönefeld Nord gesperrt wegen Tunnelwartungsarbeiten bis nachher am Morgen um 5. Und das war's. Das waren die Verkehrsmeldungen. Wir wünschen Ihnen eine gute Fahrt.
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0: Die ARD-Hitnacht hier. Ein herzliches Willkommen, auch natürlich an der 0800 80 80 110. Die Romy hier. Hi.
1: Ja, hallo, hier ist die Claudia aus Maxen-Terheidhof wieder.
0: Ja.
1: Aus der Hohenpfort von Bayern. Ich möchte Ihnen sagen, dass heute eine super Musik ist. Schon lange nicht mehr so eine gute Musik.
0: Okay.
1: An die Romy und dann Ihren Team einen schönen Gruß.
0: Ach, danke schön.
1: Und ich möchte auch gerne grüßen meinen Neffen Benjamin Long.
0: Ja.
1: Der ist Bäcker der Arbeit.
0: Okay.
1: Ein gutes Gelingen.
0: Na, danke schön, Claudia. Gutes Gelingen. Liebe Grüße in die Oberpfalz. Wir wünschen allen Bäckern gutes Gelingen, ne, die jetzt schon am Backofen stehen. Und wir sind so froh, dass wir euch haben und ihr schon so fleißig seid. Denn nachher, am Morgen, da freuen sich nicht wenige über frische Brötchen, Croissants und alles, was schmeckt und lecker ist. Schöne Nacht mit der ARD-Hitnacht.

Gott sei Dank, lieber Autofahrer, soeben kam die Entwarnung für die A71 Erfurt-Sangerhausen. Kein Falschfahrer mehr zwischen dem Kreuz Erfurt und Erfurt-Bindersleben.

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1: Um 1 Uhr mit Olaf Knapp. An allen deutschen Bahnhöfen gilt von heute an ein Alkoholverbot. Das bedeutet, dass auf den Bahnsteigen und auch in den Wartehallen kein Alkohol mehr getrunken werden darf. In einigen Orten schließt das auch die Vorplätze mit ein. Bahnhofskneipen oder auch die Züge der Deutschen Bahn betrifft das aber nicht. So ein Verbot gibt es bereits an einigen großen Bahnhöfen. Jetzt wird es auf alle ausgeweitet. Der durchschnittliche Zusatzbeitrag für die gesetzliche Krankenversicherung könnte im kommenden Jahr mit 2,9% stabil bleiben. Das hat Gesundheitsminister Lindemann bestätigt. Auf Grundlage der Finanzprognose des GKV-Schätzerkreises. Gisela Former aus der Nachrichtenredaktion erläutert, was das für die Versicherten bedeutet.
2: Der durchschnittliche Zusatzbeitrag ist nur eine Rechengröße. Die tatsächliche Höhe legt jede Krankenkasse individuell fest. Der Zusatzbeitrag wird zusätzlich zum regulären Beitragssatz von 14,6% fällig. Insgesamt zahlen Arbeitnehmer und Arbeitgeber also je zur Hälfte 17,5% des Bruttolohns an die Krankenkassen. Die Empfehlung ist aber keine Garantie, dass es nicht doch zu Beitragssteigerungen kommt. Für 2026 war der durchschnittliche Zusatzbeitrag auch bei 2,9% festgelegt worden. Tatsächlich betrug er im Durchschnitt gut 3,1%.
1: Union und SPD haben vereinbart, eine Frühstartrente einzuführen. Der Finanzausschuss hat einen Entwurf beschlossen, der morgen vom Bundestag verabschiedet werden soll. Auch der Bundesrat muss noch zustimmen. Kinder sollen künftig Geld vom Staat bekommen, um Vermögen fürs Alter aufzubauen. Konkret soll der Bund für jedes 6-jährige Kind bis zum 18. Lebensjahr monatlich 10 Euro in ein Altersvorsorgedepot einzahlen. In der Fußball-Champions League hat Stuttgart mit 3:0 bei Slovan Bratislava gewonnen. Borussia Dortmund dagegen kassierte eine 0:1 Niederlage bei Bodø Glimt in Norwegen. Aus der Sportredaktion Hendrik Lückhoff.
3: Borussia Dortmund tat sich auf dem Kunstrasenplatz im norwegischen Bodø nahe des Polarkreises schwer. Nach einer schwachen ersten Hälfte kassierte der BVB zu Beginn des zweiten Durchgangs den verdienten Gegentreffer. Erst danach wachten die Dortmunder auf. Zum Ausgleich reichte es trotzdem nicht. Deutlich besser lief's für den VfB Stuttgart, der beim slowakischen Meister Slovan Bratislava überlegen war und verdient mit 3:0 gewann. Für den VfB war es der zweite Sieg im zweiten Champions League-Spiel.
1: Das Wetter in Deutschland. In der Nacht ist es überall trocken. Tiefstwerte 14 Grad auf Helgoland bis 0 Grad im Bayerischen Wald. Am Tage meist freundlich, im Süden gebietsweise länger neblig trüb, 15 bis 23 Grad. Und am Freitag nach Nebelauflösung sonnig, später von Nordwesten her Wolken mit Regen bei 15 bis maximal 24 Grad. Es ist 1.03 Uhr.
4: Der Verkehrsservice in der ARD Hitnacht. Die A24 Hamburg Richtung Berlin ist zwischen Hamburg-Horn und Jenfeld wegen Bauarbeiten bis morgen Abend gesperrt. Es gibt aber eine Umleitung für Sie. Dann haben wir die A81 Singen Richtung Schaffhausen. Die Strecke ist zwischen dem Kreuz Singen und Hilzingen gesperrt. Da laufen nach wie vor Bergungsarbeiten. Und die A113 Neukölln Richtung Schönefeld ist zwischen Spätstraße und Schönefeld Nord gesperrt wegen Tunnelwartungsarbeiten bis ca. 5 Uhr nachher. Das waren die Verkehrsmeldungen. Wir wünschen Ihnen eine gute Fahrt.
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4: Don't lose my number. Die ARD-Hitnacht mit den besten Hits. Und Phil Collins. Ich bin Romy Anders. Grüß Sie. Hi.

Die ARD-Hitnacht mit toller, schöner Musik, mit den besten Hits, sagen wir immer. Musik, die an Sommer erinnert, jetzt an Licht, an Wärme, an Freundlichkeit, an schöne Tage. Einfach an den Ort, wo kein Stress herrscht. Also klingt es zumindest, ne? Vom Klang ist es fröhlich, leicht, unbeschwert. Wir blasen die kalte Dunkelheit einfach weg und wir machen Platz für Urlaubsgefühle.

0: Es scheint, dass wir in dieser Nacht besonders unsere Bäcker ganz genau im Blick haben. Erstens mal werden die Bäcker gegrüßt von unseren ARD-Hitnacht-Hörern und sie melden sich auch gleich selber an der 0800 80 80 110. Hallo.
1: Hallo, hier ist die Dorfbäckerei Waldig und wir grüßen Sie auf jeden Fall. Der Christian Waldig ist der größte Fan vom Radiosender und wir wünschen Ihnen noch einen schönen Abend.
0: Na, Dankeschön und eine gute Nacht natürlich, ihr lieben Fleißigen in den Backstuben. Ihr seid ja nicht die Einzigen, die noch oder schon wieder wach sein müssen. Wer hat denn noch wo zu tun? Was machen Sie gerade jetzt in der Nacht? Schreiben Sie uns an ard-hitnacht@mdr.de oder Sie rufen auch an. Da freuen wir uns auch ganz besonders an der 0800 80 80 100.

0: Es ist kurz nach 2. Schnell zum Verkehrsservice in der ARD-Hitnacht. Die A24 Hamburg Richtung Berlin ist aktuell. Die Strecke ist ja zwischen Hamburg-Horn und Jenfeld wegen Bauarbeiten bis morgen Abend gesperrt. Eine Umleitung ist aber eingerichtet. Dann haben wir die A81 Singen Richtung Schaffhausen. Die Strecke ist zwischen dem Kreuz Singen und Hilzingen immer noch gesperrt wegen Bergungsarbeiten. Und die A113 Neukölln Richtung Schönefeld ist zwischen Spätstraße und Schönefeld Nord gesperrt wegen Tunnelwartungsarbeiten bis nachher um 5. Das waren die Verkehrsmeldungen. Wir wünschen Ihnen eine gute Fahrt.
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0: Jetzt Musik von Dieter Bohlen und Thomas Anders. Modern Talking, You're My Heart, You're My Soul. Ich bin übrigens nicht verwandt mit Thomas Anders. Thomas Anders ist ein Künstlername, aber mein Name ist echt Omi Anders, heiße ich. Und wünsche eine schöne Nacht mit der ARD-Nacht.

0: Liebe Nachtschwärmer, liebe Frühaufsteher, erzählen Sie uns gern, wo und wobei Sie uns derzeit hören in der ARD-Hitnacht. 0800 80 80 110. Hallo, hallo.
1: Hier ist der Karl-Heinz und ich grüße alle meine Kollegen, die Medikamentenfahrer und natürlich auch die Bäcker.
0: Okay.
1: Ich wünsche euch allen noch einen schönen Abend und eine gute Nacht, wenn es soweit ist.
0: Ja, danke schön, Karl-Heinz. Und bleiben Sie vor allem auch schön wach hinterm Lenkrad. Kommen Sie gut und sicher an. Da ist noch jemand dran. Die Romy hier, hallo?
2: Ja, hier ist Thomas aus der Pfalz.
0: Hi.
2: Wir melden uns von der Wache der Bundeswehr. Wünschen euch noch einen schönen Abend und macht weiter so.
0: Also sehr cool. Wir grüßen euch natürlich auch bei der Bundeswehr, Jungs und Mädels. Bleibt auch ihr munter und vor allem schön achtsam. Und da ist noch jemand wach. Hallo, guten Morgen.
3: Einen schönen guten Morgen. Hier ist der Johannes aus Augsburg.
0: Mhm.
3: Ich kann gerade nicht schlafen, habe mir ein Müsli gemacht.
0: Okay.
3: Und esse es jetzt und höre euch bei der guten Musik und bei den tollen Beiträgen zu. Tschüss, schönen Tag allen.
0: Tschüssi, danke und ebenso. Danke fürs Erzählen. 0800 80 80 110.

goldene Reiter, Joachim Witt. ARD-Hitnacht@mdr.de. Der hat uns Matthias geschrieben aus Greinau, Bayern. Könnt ihr, schreibt er, könnt ihr mal bitte aufhören, die ganze Zeit so geile Musi zu machen? Ich möchte seit einer Stunde ins Bett, heute mal früher, weil ich einen Termin habe und den nicht verschlafen möchte. Ich höre euch jede Nacht, aber heute ist es wieder schwer abzuschalten. Großes Lob und Gruß an alle Vampire und Reisenden. Also ihr in Bayern, ihr gefällt mir heute besonders gut. Das sind wirklich nette Anrufe, das sind witzige E-Mails. Sonst sind ja immer die Sachsen sehr vorne dabei mit der Freundlichkeit, auch die Thüringer. Mitunter genauso unsere Leute aus dem Norden. MacPom oder von der Nordsee, kann man nicht meckern. Aber heute muss ich sagen, heute kennt's Bayern. Servus und eine gute Nacht mit der ARD-Hitnacht.

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1: Um 2 Uhr mit Olaf Knapp. Von heute an ist es an allen deutschen Bahnhöfen verboten, Alkohol zu trinken. Die Bahn hofft, dass sie dadurch sauberer und sicherer wird. Johannes Zuber aus der Nachrichtenredaktion erklärt, was sich genau ändert.
2: Also ab sofort darf man auf dem Bahnsteig oder auch in der Wartehalle keinen Alkohol mehr trinken. In manchen Orten zählen auch die Vorplätze dazu. So ein Verbot, das gab es bisher schon an einigen großen Bahnhöfen, zum Beispiel in Hamburg, Kiel oder Hannover. Jetzt gilt es überall. In Bahnhofskneipen, da darf aber weiterhin Alkohol getrunken werden, genau wie in den Zügen der Deutschen Bahn. Man darf auch weiterhin verschlossene Flaschen bei sich haben, nur eben nicht daraus trinken. Wer es trotzdem tut, muss mit einem Hausverbot rechnen. Bußgelder soll es aber erstmal nicht geben.
1: Der durchschnittliche Zusatzbeitrag für gesetzlich Krankenversicherte bleibt im kommenden Jahr voraussichtlich stabil bei 2,9%. Diese Höhe hat der Schätzerkreis der GKV empfohlen auf der Grundlage seiner Ausgaben- und Einnahmenschätzung für 2027. Der durchschnittliche Zusatzbeitrag ist aber nur eine Rechengröße. Die tatsächliche Höhe legt jede Krankenkasse individuell fest. Und die Empfehlung ist keine Garantie, dass es nicht